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0: Also das ist eine Kombi, die habe ich irgendwie nicht erwartet. Jason Derulo, hier, Weltstar und so, der tritt Ende Juni im Bierkönig auf. Krass, oder? Also der Malle Bierkönig da, wo sonst literweise Whisky-Cola aus Säulen gezapft wird und betrunkene Humpa Humpa grüllen. Genau da ist jetzt bald auch also Jason Derulo, wurde letzte Woche vom Bierkönig angekündigt. Ja, und im ersten Moment, es klingt auch irgendwie unpassend, oder? Aber wenn man dann noch mal so in Jason Derulo Songs reinhört, ich sag mal zum Beispiel hier Swalla. Ich bin ehrlich, da fehlt nicht mehr viel. Paar Bier-Intos und einer ist gesungen, dann ist das ein astreiner Malle-Song.
1: Und jetzt alle!

0: Ja, genau so stelle ich mir das vor, wenn dann Jason Derulo Ende Juni im Bierkönig auftritt.
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0: Eine schöne Nacht euch, jetzt mit Robbie Williams, Love My Life.

Hier ist Leo Aregi, eine schöne Nacht euch und ich probiere mich jetzt an, ja, wahrscheinlich eher hinfälligen Überleitungen zu Songs, die wir hier spielen im besten Mix. Also, ich fange an, es ist Nacht und wir gucken in den Himmel und schauen in die Sterne, weil das ist ja wunderbar zu betrachten, das Firmament, das Sternenbild da oben jetzt ohne Wolken, alles klar. Und Stern, jetzt kommt's, vom selben Stern. Ja, da sind wir dann auch schon plötzlich hier beim Song in der Nacht, ich und ich. Vom selben Stern. Also schaut da vielleicht mal in den Himmel, wenn die Autofahrsituation oder was auch immer es möglich macht.

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0: Teddy Swims für eure Nacht. Mr. Know-It-All. Atze Schröder, der darf natürlich nicht fehlen. Also nirgends darf der fehlen. Deshalb ist er eigentlich auch überall am Start bei unserer Comedy Camp Tour im Herbst unter anderem auch. Da ist er unser Stargast. Guckt euch gerne auf unserer Homepage alle Termine der Tour mit allen Stars an. Da gibt's auch die Tickets. Und hier gibt's jetzt eine gute Portion Atze, der es wie immer gut mit euch meint.
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3: Ja, nee, ist klar.
4: Wir sind ja jetzt noch auf Mallorca und ich muss sagen, die Sonne brennt schon ganz ordentlich von oben. Jesus Christ, ey. Wenn du nicht aufpasst, dann kann es sein, dass du schon nach 2 Stunden angekokelt bist wie so ein Schweinebauch auf dem Holzkohlegrill. Ich hatte echt vergessen, dass ich gar nicht so ein südländischer Typ bin und Sonnencreme gar nicht mal so überflüssig ist, wie wir das bei uns im Winter immer denken. Hier die Älteren von euch, jetzt mal Hand aufs Herz. Wisst ihr doch noch, ne? Es gab früher Sonnenmilch mit Schutzfaktor 2 oder 4. Es gab doch auch noch die komplett Wahnsinnigen, die sich Tiroler Nussöl auf die Pelle gekloppt haben. Damit man beim Brutzeln dunkelbraun wird. Viele von denen, die damals oft in Urlaub gefahren sind, sehen ja heute Mitte 50 so aus, als würde bald der Bürgermeister zum Gratulieren vorbeikommen und die Lokalzeitung fragt, was ist das Geheimnis, dass sie an ihrem 100. noch so aussehen?
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1: Ich bin Diana Kramer. Die Aussicht auf eine mögliche Entspannung im Iran-Krieg lässt die Ölpreise deutlich sinken. Der Preis für ein Barrel der Nordseesorte Brent ging um fast 6% zurück und auch die Börsen haben weltweit deutliche Zugewinne verbucht.
2: Auch der deutsche Aktienmarkt setzt seinen jüngsten Aufwärtskurs fort. Zwischenzeitlich geht es so weit rauf wie zuletzt am Vortag des Iran-Kriegs im Februar. Der Grund: US-Präsident Trump behauptet, die USA stünden kurz vor einem Grundsatzdeal mit dem Iran. Die Straße von Hormuz könnte dann wieder geöffnet werden. Allerdings hatte Trump das schon öfter behauptet und er selbst sagt diesmal, er wolle nichts überstürzen. Unklar ist, inwieweit das iranische Atomprogramm in dem Rahmenabkommen erwähnt wird. Das gilt als Hauptgrund für den Beginn des Kriegs. Thomas Bremser, Redaktion.
1: Keinerlei Anzeichen für Entspannung gibt es dagegen im Ukraine-Krieg. Im Gegenteil, Russland kündigte weitere Angriffe auf die ukrainische Hauptstadt Kiew an. Der Kreml forderte Mitarbeiter diplomatischer Vertretungen auf, Kiew angesichts bevorstehender neuer Angriffe umgehend zu verlassen. Bereits am Wochenende hatte Russland die Ukraine wieder massiv bombardiert und dabei auch die neue Hyperschallrakete Oreshnik eingesetzt. Eine Mehrzahl der Deutschen glaubt einer Umfrage zufolge nicht daran, dass der mögliche künftige FDP-Chef Wolfgang Kubicki die Partei zurück in den Bundestag führen kann. Nur jeder Vierte traut der FDP ein politisches Comeback mit neuer Spitze zu, zeigt eine Forsa-Umfrage im Auftrag von RTL und Stern. 66% glauben nicht, dass die Partei den Sprung über die 5%-Hürde schafft. Daran scheiterte die FDP bei der Bundestagswahl im Februar vergangenen Jahres und flog aus dem Parlament. Zum Fußball. Für den VfL Wolfsburg kam am Ende alles zusammen. Eine völlig verkorkste Saison, ein Relegationskrimi und schließlich der Abstieg. Zum ersten Mal in der Geschichte steigen die Niedersachsen in die zweite Liga ab, nach einer 1:2 Niederlage im Relegationsrückspiel beim SC Paderborn. Wolfsburgs Patrick Wimmer bei Sky Sport.
3: Also ganz, ganz schwierig. Ja, die Fassungslosigkeit von jedem, von den Fans, von den Spielern ist jedem eigentlich ins Gesicht geschrieben. Ja, auch in der Kabine jetzt, da ist einfach Leere da und man kann es eigentlich noch gar nicht realisieren, was alles passiert ist.
1: Für Paderborn geht es dagegen nach 6 Jahren wieder zurück in die erste Liga.
4: Das Wetter.
5: Wir gehen sternenklar und trocken durch die Nacht, dazu 16 bis 9 Grad. Der Dienstag ist tagsüber dann wieder genauso schön wie die letzten Tage und sogar noch heißer, bis zu 34 Grad sind drin.
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5: Es ist kurz nach 3. Wir starten heute in eine neue Arbeitswoche. Dabei ist schon Dienstag. Ja, eine kurze Woche steht an. Und falls ihr jetzt schon eine Nachtschicht über euch ergehen lassen müsst, hier kommt ein bisschen Motivation mit Turn the Lights Off. Patrick Rickert hier, guten Morgen.
7: Hasse!

0: Mit Whitney Houston geht's raus aus dem langen Pfingstwochenende. How will I know? Schönen guten Morgen. Ja, Sommer. Heute geht das richtig schöne Wetter wieder weiter. Für viele bedeutet Sommer ja nicht nur Strand, kalte Drinks und Schnorcheln, sondern vielleicht auch Campingplatz, warmes Dosenbier und Live-Musik. Die Festivalsaison steht an. Manche sind ja auch absolute Festival-Profis. Die erkennt man an den 100 verschiedenen Armbändern. Manche wollen dieses Jahr aber vielleicht auf ihr allererstes Festival. Stefan Rejek aus der Redaktion, du hast mal so eine kleine Checkliste mit nützlichen Dingen für Festivals erstellt. Jetzt mal abgesehen von Zelt, Isomatte und Schlafsack, was darf ich auf keinen Fall vergessen?
1: Ja, also erstmal ganz wichtig, das meiste ist eigentlich Geschmackssache. Es gibt ja Leute, die bauen sich da eine ganze Stadt mit Strom- und Wasserversorgung hin. Man kann aber auch mit weniger Aufwand genauso viel Spaß haben. Als Anfänger hätte ich zum Beispiel erstmal gern gewusst, dass ich nicht 24/7 auf allen Konzerten bin und die Zeit im Camp eigentlich so 50% vom gesamten Spaß ausmacht. Deswegen empfehle ich auf jeden Fall noch ein Pavillon, einen Campingstuhl und am besten auch noch einen kleinen Klapptisch. Macht, finde ich, auch immer so mit am meisten Spaß, wenn man dann beim Festival ankommt und so erstmal sein kleines eigenes Lager aufbaut.
0: Ja, Pavillon, sehr wichtig, vor allem wenn man in einer größeren Gruppe unterwegs ist und vielleicht auch mal im Regen zusammensitzen muss. Dafür lohnt sich übrigens auch eine Campinglampe, die kann man einfach in den Pavillon hängen.
1: Ja, perfekte Überleitung für meinen nächsten Tipp. Packt euch ein paar Gesellschaftsspiele ein. Mittlerweile gibt es zum Beispiel auch wasserfeste Kartenspiele. Ist perfekt, wenn jetzt mal eine Dose Bier umkippt oder es sowieso die ganze Zeit regnet. Ja, und für die Konzerte selbst sind natürlich Ohrstöpsel zu empfehlen, vor allem bei 3 bis 4 Tagen Festival. Das kann dann schon mal eine Strapaze für die Ohren sein. Ja, und falls es dann auch mal wirklich regnen sollte, ist ein Poncho auch immer sinnvoll, kriegt man in der Regel aber auch vor Ort. Ja, und ab hier kann man selbst kreativ werden. Ich kenne zum Beispiel Leute, die immer Walkie-Talkies mitnehmen, weil der Empfang auf Festivals meistens so schlecht ist.
0: Übrigens noch mein Geheimtipp zum Schluss. Feuchttücher. Ja, dankt mir später.
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1: Ich bin Diana Kramer. Nach den massiven russischen Angriffen auf die ukrainische Hauptstadt Kiew am Wochenende hat Moskau weitere schwere Angriffe angekündigt. Das russische Außenministerium rief ausländische Diplomaten dazu auf, Kiew schnellstmöglich zu verlassen. Als Grund für die neuen Angriffe nannte Moskau den ukrainischen Beschuss eines Wohnheims in dem von Russland kontrollierten Gebiet Donbass. Eigentlich galt schon der Angriff am Wochenende als Vergeltungsaktion darauf. Russland hatte dabei auch die neue Mittelstreckenrakete Oreshnik eingesetzt. Bundesinnenminister Alexander Dobrindt sieht ein Social-Media-Verbot für Kinder skeptisch. Er halte ein Verbot für schwer durchsetzbar und deswegen für wenig zielführend, sagte er den Funke-Zeitungen.
2: Der Staat alleine könne mit Social Media verbundene Probleme nicht lösen und Familien und Eltern könnten ihre Verantwortung auch nicht komplett abschieben, findet Innenminister Dobrindt. Eltern müssten ja beispielsweise auch entscheiden, wann ihr Kind ein Handy bekommt, sagt der Minister. Diskutiert wird in Deutschland ein Social Media Verbot für Kinder unter 14 Jahren. Eine Expertenkommission arbeitet an Vorschlägen zum Thema, die im Sommer vorgestellt werden sollen. Eine Mehrheit der Deutschen spricht sich in Umfragen für ein Verbot aus. Katrin Müller, Nachrichtenredaktion.
1: Alle reden über KI, auch der Papst. Im ersten Lehrschreiben seit seinem Amtsantritt warnt Leo vor Risiken von künstlicher Intelligenz. Er wolle KI entwaffnen, schreibt der Papst in dem 100 Seiten langen Dokument. Technik müsse dem Menschen dienen, nicht der Macht oder dem Profit.
3: Leo befürchtet nämlich, dass Mitmenschlichkeit, die Menschenwürde und Beziehungen unter die Räder kommen. Wichtig ist ihm auch, dass Arbeit nicht entwertet wird, Stichwort KI als Jobkiller. Und er warnt davor, dass nur wenige Tech-Giganten am Ende alles kontrollieren. Deshalb plädiert er auch für einen KI-Ethik-Kodex weltweit. Und er sagt Nein zu KI-gesteuerten Waffen. Seine Botschaft, kein Algorithmus kann Krieg moralisch rechtfertigen. Aus Rom, Claudia Wächter.
1: Zum Fußball. Der VfL Wolfsburg ist zum ersten Mal in seiner Geschichte aus der Bundesliga abgestiegen. Die Niedersachsen verloren das Relegationsrückspiel beim SC Paderborn mit 1:2 nach Verlängerung. Damit folgt Wolfsburg, Heidenheim und St. Pauli, die bereits direkt abgestiegen waren. Für Paderborn geht es nach 6 Jahren wieder zurück in die Erstklassigkeit.
4: Das Wetter. Heute Nacht gehen die Temperaturen runter auf 16 bis 9 Grad. Es bleibt wolkenlos, genau wie der gesamte Dienstag. Es steht der nächste heiße Sommertag an. Sogar bis zu 34 Grad sind drin.
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6: A448 Dortmund-Witten-Bochum-West. Zwischen Kreuz Dortmund-Witten und Witten-Stockum. 3 Kilometer Stau. Wir wünschen allen unterwegs gute Fahrt.
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8: Guten Morgen. Jetzt wäre ich fast drauf reingefallen. Am Montag wollte ich sagen, nein, es ist natürlich schon Dienstag. Danke Pfingsten, dass wir so ein schönes, langes Wochenende hatten. Und nach einem langen Wochenende folgt eine kurze Arbeitswoche. Wird ja immer besser. Dasha und Austin dazu. Jetzt zum Start in den Dienstag spiele ich uns. Ich bin Patrick Rickert. Guten Morgen.

0: Einen schönen guten Morgen. Ja, Pfingsten ist vorbei, aber so einen kleinen Rückblick, was wir Pfingsten mit euch gemacht haben, den kann ich euch ruhig nochmal geben, oder?
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0: 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Hannes kennt ihr ja schon, läuft viel bei uns im Programm, aber auf der Bühne ist der Junge einfach zu Hause.
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3: Ich find's geil, ne, wenn du im Ruhrgebiet bist und das ist einfach schön, das ist immer wieder nach Hause kommen. Das ist so wie eine Mentalität, aber es ist ein Herz am rechten Fleck. Ne, man kann ehrlich sein. Ich war letztens in Bayern. Ja, es ist anders, oder? Zu mir kam einfach einer und meinte, für einen aus dem Ruhrgebiet hast du aber viele Zähne. Wahnsinn, ey. Schön, dass ihr lacht. Ich wollte im ersten Moment sagen, Entschuldigung, ich hab dich nicht verstanden. Nimm mal die Weißwurst aus dem Maul. Und so einer kommt zu mir und sagt, ey, für einen aus dem Ruhrgebiet hast du aber viele Zähne. Schönen Dank. Fairerweise müsstet ihr mal meinen Onkel sehen. Wenn der spricht, dann pfeift's. Es ist so, ja. So ist der einzige Mensch mit einem Zahnspenderausweis. No. Klingt fies, aber der hat schon die dritten und selbst die sind nicht mehr komplett. Leute, das ist... So, wenn du mit dem einkaufen gehst, dann ist der zu freundlich an der Kasse, dann lächelt der, dann wird er gescannt. Das sieht aus wie ein Barcode bei dem. Das ist
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1: Ich bin Diana Kramer. Nach dem massiven Angriff auf die ukrainische Hauptstadt Kiew am Wochenende droht Russland mit neuen, schweren Angriffen. Das Außenministerium in Moskau rief ausländische Diplomaten dazu auf, Kiew schnellstmöglich zu verlassen.
2: Schon am Wochenende hat Russland mit dem Einsatz einer Mittelstreckenrakete vom Typ Areschnik den Konflikt in der Ukraine verschärft. In Kiew wurden dabei schwere Verwüstungen angerichtet. Laut Moskau ist dies aber erst der Anfang. Weitere Angriffe sollen folgen, angeblich als Vergeltung auf einen ukrainischen Angriff gegen ein Wohnheim im von Russland kontrollierten Donbass-Gebiet. Der Kreml warf der Ukraine in dem Zusammenhang den Beschuss von Zivilisten vor. Dass das russische Militär selbst regelmäßig ukrainische Zivilisten tötet, blendet Moskau dabei aus. Aus Moskau, André Balin.
1: Die USA stehen nach Angaben von Präsident Donald Trump kurz vor einem Rahmenabkommen mit dem Iran und der Wiedereröffnung der Straße von Hormuz. Ein Deal sei weitgehend ausgehandelt, schrieb Trump am Wochenende auf der Plattform Truth Social. Obwohl er Hoffnungen auf einen schnellen Durchbruch dämpfte, gaben die Ölpreise an den internationalen Märkten deutlich nach. Bei sommerlichem Badewetter sind am Pfingstwochenende in Freibädern, Seen und Flüssen 6 Menschen ums Leben gekommen. Darunter waren auch 4 Kinder und Jugendliche, teilten die Behörden mit. Die Unglücke bei Temperaturen um die 30 Grad ereigneten sich in Niedersachsen, Bayern, Nordrhein-Westfalen und Rheinland-Pfalz. Das jüngste Opfer, ein 4-jähriger Junge, wurde tot im Wasser in einem Freibad in Ludwigshafen entdeckt. Er ist vermutlich ertrunken. Die weiteren Opfer waren 11, 13 und 14 Jahre alt. Außerdem wurden 2 Männer tot aus Badeseen geborgen. Damit zum Fußball. Der VfL Wolfsburg steigt zum ersten Mal in seiner Geschichte aus der Fußball-Bundesliga ab. Die lange in Unterzahl spielende Mannschaft von Trainer Dieter Hecking verlor im Relegationsrückspiel gegen den Zweitligadritten SC Paderborn mit 1:2 nach Verlängerung. Paderborns Laurin Kurda nach dem Spiel bei Sky Sport.
3: Ja, ich weiß nicht, wie viele Tage ich dafür noch brauchen werde, aber jetzt gerade ist einfach schön, das zu sehen, die Bilder hier. Hart erarbeitet die Saison. Irgendwie hat gefühlt alles gegen uns gestanden und wir haben es trotzdem geschafft. Ja, toll.
1: Für den SC Paderborn ist es der 3. Aufstieg in die Erstklassigkeit nach 2014 und 2019.
0: Das Wetter.
4: Die Nacht ist mild, 16 bis 9 Grad, dazu ist es trocken und klar. Tagsüber wird dieser Dienstag dann sogar noch heißer als in den letzten Tagen, 30 bis 34 Grad. Und es bleibt weiter trocken und sonnig.
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5: A448 Dortmund-Witten-Bochum-West zwischen Kreuz Dortmund-Witten und Witten-Stockum, 3 Kilometer Stau. Wir wünschen allen unterwegs gute Fahrt.
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4: Dienstagmorgen kurz nach 5 und wir starten ganz entspannt in diese neue Woche mit Olivia Dean. Jetzt hier ist Männer Need. Patrick Rickard hier, guten Morgen.

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1: Madonna und Sabrina Carpenter, Bring Your Love.
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1: Ja, wir starten nach dem Pfingstwochenende jetzt ja in eine kurze Woche. Das ist erstmal immer gut. Und dann gibt's auch noch Bombenwetter, Kollege Leo Arrighi.
3: Ja, ganz genau. Es geht wirklich traumhaft weiter. Die ersten Schülerinnen und Schüler hoffen bei uns in NRW übrigens schon auf hitzefrei. Ja, musst du dir auch mal vorstellen. Wir haben einfach erst Anfang Juni und die Temperaturen knallen jetzt schon so rein. Obwohl es bestimmt viele anstrengend gefunden haben, war der viele Regen den Mai über übrigens eine sehr gute Sache für die Natur. Ihr kennt's vielleicht noch aus den letzten Jahren. Da hat man schnell von beispielsweise Bauern gehört, dass die Ernte jetzt schon wegen Trockenheit versaut ist. Momentan geht es der Natur den Wetterbedingungen nach wirklich gut.
1: Ja, die Sonne haben wir uns jetzt auch wirklich verdient. Außerdem ist heute Welt-Nichtrauchertag.
3: Und dazu wird heute im Laufe des Tages ein Bericht des Bundesdrogenbeauftragten Hendrik Streeck zum Rauchverhalten junger Menschen vorgestellt. Dabei geht es unter anderem um eine Umfrage unter 12- bis 25-Jährigen zum Thema Rauchen. Ganz grundsätzlich sieht man zumindest gefühlt ja auch immer mehr junge Menschen, die wieder klassisch rauchen oder ansonsten auch oft zur E-Zigarette oder Vape greifen.
1: Wir haben das Thema für euch dann auf jeden Fall im Blick und starten auch rein in eine Themenwoche. Bei uns gibt es nämlich ab heute alles rund um das Thema Kreuzfahrten.
3: Es ist und bleibt eine unfassbar beliebte Reiseart der Deutschen. Immer mehr Menschen reisen nämlich so, also auf Kreuzfahrtschiffen. Und es gibt da gerade auch nochmal so einen regelrechten Boom. Laut Studien sogar auch bei den jungen Menschen, also der Gen Z Hype auf sich hat, wollen wir uns in der Woche ein bisschen genauer anschauen.
1: Das klingt gut. Danke dir, Leo, für den Überblick.
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Wir starten rein in eine neue Arbeitswoche, aber es ist schon Dienstag. Das motiviert, genau wie diese 80er hier von Genesis, Land of Confusion. Ich bin Patrick Rickard, euch einen schönen Dienstag.

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0: Erleichterung jagt die nächste. Jetzt kommt noch eine Mail von meiner Chefin rein. Wir ändern den Standort der Firma. Und immer öfter frage ich mich, wie ich all diese Veränderungen im Leben eigentlich alle immer so aushalten soll. Ständig ist irgendwas neu, anders, größer, schneller, kleiner. Und ich merke, es überfordert mich. Ich schaue auf meine Füße. Ja, denke ich, die haben mich bisher ja noch irgendwie immer durch alles getragen. Ganz schön stark. Die KI sagt, 26 Knochen pro Fuß. Das sind circa ein Viertel aller Knochen im Körper insgesamt. Dazu unzählige Sehnen und Nerven, mehr als in jedem anderen Teil unseres Körpers. Füße müsste man sein, denke ich, immer beweglich. Ein echter Garant für Freiheit und Flexibilität. Aber das war nicht immer so. Unsere Vorfahren mussten sich den aufrechten Gang erst erarbeiten. Füße haben sich entwickelt, Schritt für Schritt. Vielleicht ist das die Idee. In Bewegung bleiben, trainieren, nicht stehen bleiben. Ich gucke wieder auf die Mail von meiner Chefin. Der neue Standort bringt vielleicht Chancen. Der Weg zur Arbeit wird kürzer, auch wenn ich mir jetzt das Büro mit meiner Kollegin teilen muss. Mir fällt mein Konfirmationsspruch ein. Du stellst meine Füße auf weiten Raum. Beweglich bleiben und die Veränderungen im Leben nicht nur als Belastung sehen, sondern auch als Möglichkeiten. Na gut, denke ich. Herausforderung angenommen. Sebastian Richter von der Evangelischen Kirche für Augenblick mal.
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1: Mit Danny Hoppe. Guten Morgen. Wer in NRW unterwegs ist, kennt das Problem. Marode Brücken sorgen immer wieder für Staus und Sperrungen. Jetzt gibt es aber Hoffnung auf Besserung, und zwar durch künstliche Intelligenz. Die Autobahngesellschaft des Bundes startet dafür in 2 Regionen ein Pilotprojekt. Malte Albrecht aus dem News-Team, wie genau funktioniert das?
2: Also es geht um ein KI-gestütztes Frühwarnsystem für Brücken. Die Autobahn GmbH startet erstmal 11 Brücken im Ruhrgebiet und im Bergischen Land mit extrem empfindlichen Sensoren aus. Aktuell laufen schon Vorbereitungen an der Mintharter Brücke auf der A52 zwischen Essen und Düsseldorf. Dort werden rund 150 Sensoren installiert. Sie sollen 100.000 Messwerte pro Sekunde liefern zu Schwingungen, Temperatur oder kleinsten Bewegungen im Material. Weil kein Mensch diese Datenflut bewältigen könnte, kommt die KI zum Einsatz. Sie analysiert die Messwerte in Echtzeit, erkennt Muster und warnt vor Schäden, die sich anbahnen.
1: Ja, das klingt jetzt erstmal nach viel Hightech. Was bringt das Autofahrern ganz konkret im Alltag?
2: Ja, im besten Fall deutlich weniger Stress. Die Hoffnung sei, dass Schäden durch die neue Technik so früh bemerkt würden, dass man rechtzeitig handeln und ungeplante Sperrungen vermeiden könne, heißt es von der Autobahn GmbH. Dort spricht man sogar von einem echten Paradigmenwechsel bei der Brückeninstandhaltung. Auch der ADAC bewertet das Pilotprojekt positiv. Wenn dadurch frühzeitig gehandelt und vor allem sinnvolle Maßnahmen ergriffen würden, profitierten am Ende alle Verkehrsteilnehmer davon, sagte ein Sprecher.
1: Danke, Malte. Und jetzt weitere Meldungen im Überblick. Trotz Waffenruhe und laufender Verhandlungen haben die USA Ziele im Iran angegriffen. Das hat das US-Militär bestätigt. Die Angriffe richteten sich demnach gegen iranische Raketenstellungen und Boote, die Minen in der Straße von Hormus verlegen sollten. Bundesgesundheitsministerin Wagen will bei der Pflegereform offenbar Menschen ohne Kinder stärker belasten. Das meldet das RND und beruft sich auf Koalitionskreise. Demnach soll der Beitragszuschlag für Kinderlose um 0,1 Prozentpunkte auf dann 0,7% steigen. Am langen Pfingstwochenende sind in Freibädern, Seen und Flüssen 6 Menschen ums Leben gekommen, darunter 4 Kinder und Jugendliche. Die Unglücke ereigneten sich nach Angaben der Behörden in NRW, Niedersachsen, Bayern und Rheinland-Pfalz. Der ein oder andere in Paderborn dürfte eine lange Nacht hinter sich haben, denn der SC Paderborn ist zurück in der Fußball-Bundesliga. Die Ostwestfalen setzten sich am Abend im Relegationsrückspiel zu Hause gegen den VfL Wolfsburg durch. 2:1 hieß es nach der Verlängerung. Und danach gab es bei Fans und Spielern kein Halten mehr, auch nicht bei Torwart Dennis Simon, der war bei Sky überglücklich.
3: Es ist unfassbar, was hier abgeht. Es ist einmalig, was hier heute passiert ist. Ich glaube, wir sind heute alle Feierbiester.
1: Für den VfL Wolfsburg geht es dagegen zum ersten Mal seit dem Aufstieg 1997 wieder runter in Liga 2. Und das waren die Nachrichten mit Danny Hoppe.
4: Ja, die Sonne, die zieht weiter durch. Auch heute macht sie sich richtig breit am Himmel und wir kommen auf um die 30 Grad zwischen Herford und Minden. Da auch gut in Schwitzen. Der Wettertrend, da bleibt es auch schön sonnig bei uns, aber die Temperaturen, die werden ab morgen dann so ein bisschen angenehmer. 20, 22 Grad gibt es.
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4: Es ist 6:03. Jetzt für euch der schnellste Verkehrs- und Blitzerservice für die ganze Region. Es hat einen Unfall gegeben bei uns, und zwar auf der B239 auf dem Ostring in Kirchlengern, auf Höhe der Autobahn circa. Und da staut es sich jetzt auch, wenn ihr Richtung Herford unterwegs seid. Kommen 10 Minuten obendrauf aktuell. Sonst, abgesehen davon, sieht das ganz gut aus bei uns auf den Straßen. Aber es gibt ein paar Blitzer und die stehen in enger Dreien an der Mellerstraße in Herford, Dieburger Straße und Salzufler Straße und in Minden Karlstraße und Schwerinstraße. Habt ihr noch was? Dann einmal durchklingeln auf der 08000 920 920. Gute Fahrt euch.
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4: Ja, fliegender Wechsel hier bei uns. Ich bin aus dem Urlaub zurück. Madeline hat sich in den Urlaub verabschiedet. Für mich persönlich fühlt sich das trotzdem noch total nach Urlaub an heute Morgen. Es war nämlich schon hell, als ich wach geworden bin heute Morgen, kurz nach 4. Dann ist es schon schön mild draußen, keine Wolke am Himmel und dann auch noch die Hits im besten Mix. Ach, und eine kurze Woche haben wir auch noch. Genießen wir alles zusammen heute. Leonie, Don't Worry, spiele ich euch jetzt. Ich bin Chrissy. Guten Morgen.
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0: Grüße dich am Dienstagmorgen und das war Miley Cyrus mit Flowers. Und tut mir einen Gefallen, gieß die bitte nicht mit Leitungswasser aktuell. Die Trinkwasserampel, die ist in Teilen der Region nämlich jetzt auf Rot gesprungen am Wochenende. Der Wasserbeschaffungsverband am Wien, der so alles rund um Hille, Minden, Hüllhorst, Löhne und Bad Oeynhausen versorgt, sagt, im Moment verbrauchen die Menschen 40% mehr Wasser als normalerweise. Das heißt, in den Hochbehältern sinkt der Wasserstand und es kommt auch gerade nichts nach. Das heißt für uns, nicht den Garten mit Trinkwasser bewässern, keine Pools oder keine großen Speicher mit Wasser füllen, keine Autos waschen, zumindest zu Hause nicht. Das ist bei den 31 Grad, die stellenweise heute kommen, natürlich echt ein bisschen bitter, dass ihr den Pool oder das Planschbecken nicht füllen könnt. Aber es gibt ja auch noch die Freibäder. Was gibt's Besseres, als mit so aufgeweichten Fingern im Chlorgeruch zu sitzen und Freibad-Pommes zu snacken? Das geht zu Hause eh nicht. Also bleibt bitte sparsam mit dem Trinkwasser. Wir halten euch auf dem Laufenden, wenn die Ampel wieder umspringt.
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0: Guten Morgen zusammen, der schönste Kreis der Welt wird wach mit mir. Chrissy bin ich. Ich glaube, in einer Stadt in OWL, da fällt das Wachwerden heute Morgen ein bisschen schwerer. Nämlich in Paderborn. Der SC Paderborn spielt nämlich nächste Saison wieder Bundesliga. Gestern Abend war das Relegationsrückspiel gegen Wolfsburg. Das ging 2-1 für Paderborn aus. Wolfsburg damit zum allerersten Mal abgestiegen. Paderborn das erste Mal seit 6 Jahren wieder erstklassig. Und SCP-Spieler Sven Michel, der hat gestern Abend schon eine kurze Nacht angekündigt.
1: Also ich glaube, heute Abend, das wird sehr, sehr lang. Bis morgen und noch viel, viel länger. Also ich glaube, wir haben ein Riesenspiel gemacht. Klar, muss man auch sagen, die gelb-rote Karte spielt uns definitiv in die Karten. Ja, mit ein bisschen Glück entscheiden wir das Ding schon in 90 Minuten. Aber im Endeffekt ist scheißegal, wir haben das Ding gezogen und spielen nächste Bundesliga.
0: Ja, Paderborn war heute Nacht dann wohl Partyborn. Und auf der anderen Seite, die Wolfsburger wahnsinnig enttäuscht. Sowohl die Mannschaft als auch alle 32 Fans in Deutschland.
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0: Gaga, Abracadabra für euch und für euren Start in diesen Dienstag. Und damit ihr Bescheid wisst, gibt es jetzt einmal das Update. Matthias Duda ist da, hier sind die News um 6:30.
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2: Einen schönen guten Morgen. Bei einem Verkehrsunfall in Petershagen-Wietersheim ist ein Autofahrer ums Leben gekommen. Der 76-Jährige aus Loccum war gestern am frühen Nachmittag auf der B482 mit seinem Wagen in den Gegenverkehr geraten und mit einem LKW zusammengestoßen. Ein Verkehrsunfallteam der Polizei ist noch dabei, die Ursache herauszufinden. Zwei lebensgefährlich Verletzte gab es außerdem bei Pedelec-Unfällen. Samstagnachmittag war ein 67-Jähriger auf der Bünderstraße in Preußisch-Oldendorf gestürzt. Der Mann aus Melle musste mit einem Rettungshubschrauber nach Hannover geflogen werden. In Bad Oeynhausen kam es abends dann noch zu einem weiteren Unfall. Ein 57-jähriger Pedelec-Fahrer war in Eidinghausen mit einem Jugendlichen auf einem E-Scooter zusammengekracht. Auch der Oeynhausener kam mit einem Hubschrauber in ein Krankenhaus. Bei uns in der Region heißt es wieder Wasser sparen. Der Wasserbeschaffungsverband am Wien hat die Trinkwasserampel auf Rot geschaltet. Grund sei der extrem gestiegene Verbrauch wegen des warmen Wetters. Die Pegelstände in den Hochbehältern seien deswegen deutlich gesunken, heißt es vom WBV. Das bedeutet, dass Gärten und Rasenflächen vorerst nicht mit Trinkwasser bewässert und keine Pools oder Zisternen befüllt werden sollten. Immer wieder landen Dinge in den Biotonnen, die darin nichts zu suchen haben. Darauf wollen die Entsorgungswirtschaft Minden-Lübbecke zusammen mit der Verbraucherzentrale aufmerksam machen. Sie planen verschiedene Aktionen rund um den Tag der Biotonne heute. Unter anderem über Social Media. Es geht vor allem darum, aufzuklären, warum es gerade beim Biomüll wichtig ist, richtig zu trennen. Nur wenn kein Plastik oder andere Störstoffe darin sind, kann daraus guter Kompost oder klimafreundliche Energie werden.
0: Danke dir, Matthias. Das Wetter rund um Heimsen und Exter, es wird wunderbares Wetter. Sonne, blauer Himmel, um die 30 Grad gibt es heute. Morgen am Mittwoch auch sehr sonnig, aber dann nicht mehr ganz so heiß. Da gibt es so um die 20 Grad. Und am Donnerstag wird es auch schön, aber auch sehr angenehm von den Temperaturen her.
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0: Es ist kurz nach 6:30 auf den Straßen bei uns. Ist noch nicht so viel los. Es wird aber geblitzt in Engadrein an der Mellerstraße, in Herford, Dieburger Straße und Salzofler Straße und in Minden an der Karlstraße und an der Schwerinstraße. Habt ihr noch was? Dann einmal durchklingeln. 08000 920 920. Eine gute Fahrt euch.
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0: Guten Morgen zusammen. Was haben wir ein Glück mit dem Wetter aktuell? Das ist ja kein Frühling mehr. Es ist echt schon absoluter Sommer. Ganzen Tag Sonne, 30 Grad. Da können wir definitiv schon mal ins Schwitzen kommen. Wenn der Pool noch nicht steht, dann lasst das bitte auch. Ihr wisst ja, die Trinkwasserampel, die steht auf Rot. Aber zum Abkühlen ist auch gar nicht so viel Wasser nötig. Da reicht so eine Schüssel, die macht ihr voll mit Wasser. Und dann befolgt ihr einfach den absoluten Expertentipp.
3: In Hodensack in kaltes Wasser hängen.
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0: Die Spice Girls, Wannabe bei uns. Die Musik passt, das Wetter passt, es ist eine kurze Woche, es ist alles da, um richtig gut gelaunt in den Tag zu starten. Wer noch ein bisschen mehr dazu braucht, der kriegt jetzt Hannes.
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2: Graf Dracula, ja, der Sohn des Drachen, der Obervampir. Ein schauriger Kollege, der Menschen und Leben aussaugt. Ja, was wäre der heute? Finanzminister? Nee, dafür ist er nicht skrupellos genug. Aber guck doch mal, Dracula heute ist undenkbar. Alleine Blut trinken, ist das überhaupt glutenfrei? Also bestimmt nicht vegan. Außerdem wohnt er im Schloss. Ja, klar, bei den Mietpreisen. Womit verdient er überhaupt seine Kohle? Mit Blutspenden? Vielleicht könnte er Influencer werden für Kosmetik mit sehr hohem Lichtschutzfaktor. Aber kannst du Selfies machen, wenn du nicht mal ein Spiegelbild hast? Naja, am Ende bleibt dem Grafen nur noch Berlin. DJ Draku, im Berghain ist immer Nacht und er ist bestimmt nicht der schrägste Vogel da. Kommen Vampire nur mit Blut oder mit allen möglichen Körperflüssigkeiten klar? Weil dann ist das Berghain für Dracula wie Charlies Schokoladenfabrik. Und immer dran denken, falls ihr einen tollen Titel für einen Horrorfilm sucht, versucht's mal mit Dracula in Wuhan. Da bleibt's bis zum Ende spannend, wer das Opfer ist.
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0: Skyfall von Adele für euch im besten Mix. Es ist 6:45 am Dienstag. Guten Morgen, es ist soweit. Ich kriege privat mittlerweile auch Sauerteig-Starter angeboten. Das ist ein absoluter Trend inzwischen. Auch auf Instagram und Co. Alle experimentieren mit Sauerteig rum. Das schmeckt aber auch sowas von geil. So ein frisch gebackenes Sauerteigbrot, da so gesalzene Butter drauf, das ist richtig herrlich. Aber es ist natürlich auch immer so ein kleiner Akt, das selbst zu machen. Deswegen machen wir das mal Schritt für Schritt heute Morgen mit euch. Doppelt wache Porträtin Charlotte hat sich ihre kleine Schwester Mercedes geschnappt. Die hat Sauerteig nämlich durchgespielt.
1: Meine kleine Schwester ist da absolute Expertin. Die hat sich da schon durchprobiert. Ihren letzten Sauerteig hat sie jetzt leider gekillt. Aber nicht, bevor sie da nicht ein paar richtig leckere Brote mitgebacken hat. Und heute wird ein neuer angesetzt. Was brauchen wir dafür? Was haben wir hier alles?
2: Also, da wir einen Roggenstarter machen, weil das am einfachsten ist, und dafür brauchen wir Roggenmehl Typ 1150 und Wasser. Mehr ist es nicht.
1: Das war's?
2: Ja, das war's. Das Wasser sollte kalt sein, damit das nicht so schnell gärt, aber das war's eigentlich schon.
1: Und die Gläser, die wir hier vor uns haben?
2: Ah ja, genau. Die Gläser, die sollten abgekocht sein, damit einfach keine Bakterien da dran sein können und der Sauerteigstarter in Ruhe seinen Prozess da machen kann.
1: Wie sehr muss man sich da einlesen, damit man sowas machen kann?
2: Also eigentlich nicht wirklich doll. Ich war halt viel auf TikTok und auf Instagram und ja, da gibt's halt sehr viele Videos und dann muss man da so ein bisschen sich, also eigentlich muss man sich damit nicht wirklich befassen, die sagen einem eigentlich alles. Und mit den Mehlsorten habe ich mich ein bisschen befasst, aber jetzt nicht sonderlich doll.
1: Okay, also wir fangen jetzt einfach an. Du hast irgendein YouTube-Tutorial und wir machen das jetzt ab.
2: Ja, genau.
1: Okay, dann let's go.
0: Ja, bis hierhin klingt das gar nicht mal so kompliziert, ne? Wir machen es Schritt für Schritt heute Morgen. Wir setzen Sauerteig an den ganzen Morgen hier. Und jetzt gibt es erstmal Coldplay und Beyoncé für euch. Das ist Him for the Weekend. Guten Morgen.

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1: Mit Danny Hoppe, guten Morgen. Die Pflegeversicherung steht vor einem Milliardenloch und um das zu stopfen, plant Bundesgesundheitsministerin Waken eine große Reform. Dazu sickern immer mehr Details durch. Offenbar sollen alle Versicherten, die keine Kinder haben, in Zukunft einen höheren Beitrag zahlen. Das meldet das RND und beruft sich auf Koalitionskreise. Malte Albrecht hat mehr dazu.
2: Der Zuschlag für Kinderlose soll dem Bericht zufolge um 0,1 Prozentpunkte steigen. Versicherte ohne Kinder müssten dann ab einem Alter von 23 Jahren insgesamt 4,3% zahlen. Für Versicherte mit Kindern soll sich dagegen nichts ändern. Je nach Kinderzahl liegt der Beitrag für sie aktuell bei bis zu 3,6%. Neben den Beitragserhöhungen ist schon bekannt, dass Waken auch bei den Zuschüssen für Pflegeheime sparen will. Das würde die Heimunterbringung für die Bewohner deutlich teurer machen. Außerdem soll der Zugang zu Pflegeleistungen schwieriger werden.
1: Und jetzt weitere Meldungen im Überblick. Die USA haben wieder Ziele im Iran angegriffen. Die Angriffe richteten sich gegen Raketenstellungen und Minenlegerboote in der Straße von Hormuz. US-Außenminister Rubio sagte, er glaube, dass man trotz der Angriffe in den nächsten Tagen ein Abkommen mit dem Iran erzielen könne. Europa verfügt über enorme Verteidigungsressourcen, leidet aber unter einem unkoordinierten und teuren Wettlauf um Rüstungsprojekte. So steht es in einer neuen Greenpeace-Studie. Auch ohne die USA seien die europäischen NATO-Staaten Russland aber in wesentlichen Kategorien zahlenmäßig überlegen, heißt es, zum Beispiel bei Kampfflugzeugen. Die Autobahn GmbH setzt in Zukunft auf KI und Sensoren, um den Zustand alter Brücken besser zu überprüfen. Die KI soll unter anderem Schwingungen, Temperatur oder Materialbewegungen erfassen, um Schäden früher zu erkennen und Sperrungen zu vermeiden. Das Pilotprojekt startet an 11 Brücken im Ruhrgebiet und im Bergischen Land. Paderborn hat eine lange Partynacht hinter sich, denn der SC Paderborn ist zurück in der ersten Fußball-Bundesliga durch ein 2:1 im Relegationsrückspiel gegen den VfL Wolfsburg in der Verlängerung. 9000 Fans stürmten danach den Rasen, um mit dem Team zu feiern. Lea Wirz in Paderborn und auch in der Innenstadt war eine Menge los.
3: Ja, Paderborn ist im Ausnahmezustand. Die Polizei zählte schon am Nachmittag vor Spielbeginn rund 4000 Fans, die gemeinsam friedlich Richtung Stadion zogen. Nach dem Spiel entstanden spontane Jubelfeiern, bei denen auch Böller und Pyro Technik gezündet wurde. Heute soll es in der Innenstadt aber nochmal deutlich voller werden. Gemeinsam mit dem SC Paderborn hat die Stadt eine Aufstiegsfeier vor dem Rathaus geplant. Dabei werden zwischen 10.000 und 15.000 Fans erwartet. Auf Großleinwänden können Sie beobachten, wie die Mannschaft um Trainer Ralf Kettemann sich ins Goldene Buch einträgt. Danach feiern alle gemeinsam auf dem Rathausplatz.
1: Danke, Lea. Und das waren die Nachrichten mit Danny Hoppe.
4: Angeberwetter ist das. Im schönsten Kreis der Welt. Es ist heute wirklich kaum eine Wolke am Himmel, nur Sonnenschein bis heute Abend und das bei heißen 30 Grad an Werra und Weser. Die kommenden Tage, die werden dann von den Temperaturen her deutlich angenehmer. Morgen um die 20 Grad, Donnerstag um die 22. Dann gibt es aber auch wieder ganz viel Sonne hier bei uns.
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4: 7:03, jetzt für euch der schnellste Verkehrs- und Blitzerservice für die ganze Region. Es gibt Probleme in Kirchlengern heute Morgen auf der B239. Da hat es nämlich einen Unfall gegeben auf Höhe der Autobahnauffahrten und deswegen stockt es da in der Gegend. Da müsst ihr so 5 bis 10 Minuten aktuell auf jeden Fall mehr einplanen. Dann dauert es auch wieder ein bisschen länger heute Morgen auf der L770 in Petershagen vor der halbseitig gesperrten Weserbrücke. Seid ihr auch in beide Richtungen gerade so 10 Minuten länger unterwegs. Dann wird bei uns geblitzt in Enger 3 an der Mellerstraße, in Herford, Diebrocker und Salzuflerstraße und Minden, Karlstraße und Schwerinstraße. Habt ihr noch was von unterwegs? Dann einmal durchklingeln 08000 920 920. Gute Fahrt euch.
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4: Um die 30 Grad später, das wird ein Top-Sommertag heute. Und da gibt es ja diejenigen, die werden da so ein bisschen träge und müde bei so einem Wetter, die schonen sich ein bisschen. Und dann gibt es die, die richtig aktiv werden. 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

0: Das ist Nick Kershaw, I won't let the sun go down on me für euch und für euren Dienstagmorgen. Chrissy bin ich, hallo zusammen. Steckt ihr auch schon drin in dieser Bubble? Sauerteig ist ja so ein Riesending aktuell auf Instagram und TikTok, setzen da alle ihre Starter an, füttern den und backen dann irgendwann damit. Und das machen so viele Menschen nach zu Hause. Und dieser Anfang, der ist ja auch erstmal recht easy, ne? So Roggenmehl, Typ 1150, ein bisschen Wasser. Und damit können wir dann die Basis schaffen, um so ein richtig leckeres, selbstgebackenes Sauerteigbrot zu machen. Das haben wir eben schon von Doppeltwach-Reporterin Charlotte und ihrer Schwester Mercedes erfahren. Die haben nämlich so einen Starter neu angesetzt.
1: Wir packen jetzt einfach mal das Glas, wo der Roggenstarter nachher rein soll, auf die Waage.
2: Dann brauchen wir natürlich unser Mehl. 20 Gramm nehmen wir da am Anfang. Und danach kommen genau die gleiche Menge noch Wasser dazu, auch 20 Gramm halt.
1: Das war's. Einfach nur 20 Gramm Mehl, 20 Gramm Wasser.
2: Ja, genau.
1: Das ist ja unspektakulär.
2: Ja. So, dann das Wasser.
1: Mehl ist drin im Glas.
2: Gerade am Anfang muss man da relativ genau sein, aber...
1: Das ist jetzt schon mal doof. Zu viel Wasser. Was machen wir da jetzt?
2: Ja, wir nehmen jetzt ein bisschen raus, weil es wirklich 4 Gramm sind. 4 Gramm ist schon doof, aber später ist das nicht mehr so schlimm, gerade wenn der ein bisschen älter ist. So, dann nehmen wir uns einfach einen Löffel und rühren das durch.
1: Das ist jetzt ja nicht so eine richtig schön, das ist ja ganz schön dick, also das ist ja ganz schön viel Mehl und auf ganz schön wenig Wasser, aber das muss so.
2: Das muss so, ja. Ja, also wenn es wirklich sehr dickflüssig ist, dann kann man nochmal einen Schluck reinmachen, aber eigentlich ist das nicht schlimm. Ich kann mich auch nicht mehr so richtig dran erinnern, wie sehr er sich verhalten hat, als ich angefangen habe, weil ich glaube, das war am Anfang.
1: Du redest auch so, wie er sich verhalten hat, das klingt alles so richtig...
2: Ja, ja.
1: Das ist so der Sprech, den man dann hat.
2: Genau, das ist so die Sauerteig-Sekte.
0: Mhm. Ah ja, die Sauerteig-Sekte. Charlotte und Mercedes stecken ganz tief drin und ihr vielleicht auch bald. Es kann passieren heute. Wir setzen nämlich Sauerteig-Starter an hier. Heute Morgen bei uns.

Also das ist ein Sommerhit. Hug Yourself von Kamrad für euch im besten Mix. Und das hier, das ist auch einer zum Scheibe runterkurbeln und das Radio im Auto bis zum Anschlag aufzudrehen. So klingt der sommerliche Frühling bei uns. Be Mine von Offenbach ist das. Ich bin Chris. Guten Morgen.

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0: Shakira, Whenever, Wherever für euch im besten Mix. Und jetzt gibt's einmal das Update. Matthias, du bist nämlich da mit den News um 7:30.
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2: Einen schönen guten Morgen. Bei einem Verkehrsunfall in Petershagen ist ein Autofahrer ums Leben gekommen. Der 76-Jährige aus Loccum war gestern am frühen Nachmittag auf der B482 in Wietersheim mit seinem Wagen in den Gegenverkehr geraten und mit einem LKW zusammengestoßen. Die Infos von Matthias Lehmann.
3: Die Ursache muss noch geklärt werden. Darum kümmert sich ein Verkehrsunfallteam der Polizei. Der Bereich war bis in den Abend hinein gesperrt. Zwei lebensgefährlich Verletzte gab es außerdem bei Pedelec-Unfällen. Samstagnachmittag war ein 67-Jähriger auf der Bünderstraße in Preußisch-Oldendorf gestürzt. Der Mann aus Melle musste mit einem Rettungshubschrauber nach Hannover geflogen werden. In Bad Oeynhausen kam es abends dann noch zu einem weiteren Unfall. Ein 57-jähriger Pedelec-Fahrer war in Eidinghausen mit einem Jugendlichen auf einem E-Scooter zusammengekracht. Auch der Oeynhausener kam mit einem Hubschrauber in ein Krankenhaus.
2: Der Wasserbeschaffungsverband am Wien hat die Trinkwasserampel auf Rot geschaltet. Grund sei der extrem gestiegene Verbrauch wegen des warmen Wetters. Die Pegelstände in den Hochbehältern seien deswegen deutlich gesunken, schreibt der WBV. Die Brunnenanlagen würden bereits mit maximaler Förderleistung arbeiten. Benachbarte Regionen könnten auch nicht mehr aushelfen, weil sie das gleiche Problem haben. Das bedeutet, dass Gärten und Rasenflächen nicht mit Trinkwasser bewässert und keine Pools oder Zisternen befüllt werden sollten. Die Minden Wolves haben zwar ihre Partie am Wochenende verloren, dafür war aber eine deutliche Leistungssteigerung erkennbar. In der zweiten American Football Liga gab es beim amtierenden Meister, den Hamburg Pioneers, eine 14:21 Niederlage. Die Wölfe hätten es kurz vor Schluss fast noch in die Overtime geschafft. Nächster Auswärtsgegner am kommenden Samstag sind die Elmshorn Fighting Pirates.
0: Danke dir, Matthias. Das Wetter an diesem Dienstag. Wir nehmen die Sonne mit in die neue kurze Woche. Die läuft auf 100% heute. Den ganzen Tag ist am Einsatz bei um die 30 Grad. Und auch die kommenden Tage werden richtig schön sonnig, aber nicht mehr ganz so heiß. Um die 20 Grad gibt es morgen und Donnerstag so 22 Grad. Und auch da ganz viel Sonne bei uns.
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0: Es ist kurz nach 7:30 und es gibt weiterhin Probleme in Kirchlengern heute Morgen. Da hat es nämlich einen Unfall gegeben. Deswegen ist die B239 aktuell voll gesperrt zwischen der auf Höhe der Autobahnauffahrten circa. Und deswegen staut es sich nämlich auch zurück auf die A30 in Richtung Osnabrück. Da müsst ihr vorsichtig sein. So 10 Minuten kommen da oben drauf. Und auf der B239 auf der Löhner Straße an dem Kreisel, da staut es sich auch schon so 10 Minuten. Müsst ihr hier auch mehr einplanen aktuell. Dann ist es in Petershagen voller. Auf der L770 in beide Richtungen vor der halbseitig gesperrten Weserbrücke kommen auch so 10 Minuten oben drauf aktuell. Dann wird bei uns geblitzt. Enger Drein, die Mellerstraße, Herford, Dieburger Straße und Salzufler Straße, Minden, Karlstraße und Schwerinstraße. Habt ihr mehr von unterwegs? Dann klingelt einmal durch auf der kostenlosen 08000 920 920. Gute Fahrt euch.
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0: Ja, nur mit Chrissy heute Morgen frisch aus dem Urlaub zurück. Madeline ist jetzt im Urlaub und für euch gibt es auch eine ganze Menge Urlaubsfeeling heute Morgen. Zur Sonne und 30 Grad später gibt es sommerliche Hits. Das hier sind The Kid Laroi und Justin Bieber mit Stay. Guten Morgen.

0: Beautiful People von David Guetta und Sia für euch im besten Mix für diesen sonnigen Dienstagmorgen. Chrissy bin ich, hallo zusammen. Ja, Sauerteig selber machen, Riesentrend aktuell. Instagram und TikTok sind voll mit diesen Videos. Das schmeckt aber auch richtig gut, so ein frisch gebackenes Sauerteigbrot. Da einfach so ein bisschen Butter drauf, bisschen Salz, das ist richtig herrlich. Doppeltwach-Reporterin Charlotte, die will aufspringen auf diesen Zug und hat ihre kleine Schwester Mercedes um Hilfe gebeten. Die kennt sich dann nämlich bestens aus. Und zusammen haben sie jetzt mit so ein bisschen Roggenmehl und Wasser einen sogenannten Starter angesetzt.
1: Das ist jetzt wirklich einfach so eine graue, recht dickflüssige, klumpige Masse da unten. Ja, sieht jetzt noch nicht so appetitlich aus, hat jetzt auch noch nicht viel mit einem Brot zu tun, würde ich sagen. Und das, jetzt hast du da einen Gummi drum gemacht, wofür ist das?
2: Genau, das ist jetzt noch nicht so wichtig, aber gerade später, der verdoppelt sich ja, beziehungsweise fängt ja an, diesen Gärprozess zu haben und dann bildet sich da ja so Luft drin und der geht auf quasi. Und gerade am Anfang, wenn man dann wirklich anfangen möchte, zum Backen zu kommen, dann sollte man darauf achten, dass er sich mindestens verdoppelt, wenn nicht sogar im besten Fall sogar verdreifacht.
1: Und dafür ist das Gummi, um dann halt zu gucken, so groß war er, als ich ihn gestern reingemacht habe. Jetzt ist er so und so groß. Ja, und jetzt passiert da gar nichts mehr mit heute?
2: Ja, der bleibt jetzt 24 Stunden stehen. Und morgen nimmt man dann 20 Gramm von dem Starter, den Rest schmeißt man in den Müll. Und 40 Gramm Wasser, 40 Gramm Mehl. Verrührt das alles?
1: Also wieder das Gleiche, nur ein bisschen mehr Wasser, ein bisschen mehr Mehl. Und wie lange mache ich das? Wann kann ich backen?
2: Ja, das kommt so ein bisschen drauf an. Da muss man halt auf dieses Verdoppeln achten. Also sobald er sich verdoppelt, verdreifacht hat, es kann allerdings nicht sein, dass er sich am dritten Tag das auch schon mal passiert, aber da darf man sich nicht von beirren lassen. Meistens ist das ein False Rise.
1: Oha, ja. Jetzt kommen die Fachbegriffe.
2: Genau, da darf man sich nicht von beirren lassen, aber so ab dem siebten Tag sagen viele, aber bei mir hat es, glaube ich, so 2 Wochen gedauert und die Brote werden auch, desto länger der Sauerteig besteht, desto besser werden die, weil der einfach viel mehr Kraft hat dann irgendwann und das Brot viel besser aufgeht.
1: Okay, also wir haben noch einen langen Prozess vor uns. Bisher sieht es noch nicht so nach Brot aus. Aber naja, schauen wir mal, was wird.
0: Was wird, ne? Wie dieser Teig vermenschlicht wird, zu gut. Ich freue mich schon aufs Endergebnis, dauert aber noch ein bisschen, bis da mal Brot draus wird. Heute Morgen setzen wir erstmal den Starter an für den Sauerteig.

0: Guten Morgen zusammen, der schönste Kreis der Welt wird wach mit mir. Chrissy bin ich. Ich glaube, in einer Stadt in OWL, da fällt das Wachwerden heute Morgen ein bisschen schwerer. Nämlich in Paderborn. Der SC Paderborn spielt nämlich nächste Saison wieder Bundesliga. Gestern Abend war das Relegationsrückspiel gegen Wolfsburg. Das ging 2:1 für Paderborn aus. Wolfsburg damit zum allerersten Mal abgestiegen. Paderborn das erste Mal seit 6 Jahren wieder erstklassig. Und SCP-Spieler Sven Michel, der hat gestern Abend schon eine kurze Nacht angekündigt.
1: Also ich glaube heute Abend, das wird sehr, sehr lang. Bis morgen und noch viel, viel länger. Also ich glaube, wir haben ein Riesenspiel gemacht. Klar muss man auch sagen, die gelb-rote Karte spielt uns definitiv in die Karten. Ja, mit ein bisschen Glück entscheidet man das Ding schon in 90 Minuten. Aber im Endeffekt ist scheißegal, wir haben das Ding gezogen und spielen nächste Bundesliga.
0: Ja, Paderborn war heute Nacht dann wohl Partyborn. Und auf der anderen Seite, die Wolfsburger wahnsinnig enttäuscht, sowohl die Mannschaft als auch alle 32 Fans in Deutschland.

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1: Mit Danny Hoppe, guten Morgen. Marode Brücken sind in NRW ein echtes Dauerproblem. Ständig gibt es Staus und Sperrungen, manchmal sogar von jetzt auf gleich. Erst Ende Januar musste zum Beispiel die A52 Ruhrtalbrücke zwischen Essen und Düsseldorf wegen Fahrbahnschäden kurzfristig dicht gemacht werden. Damit so etwas nicht wieder passiert, setzt die Autobahn GmbH jetzt auf künstliche Intelligenz. Malte Albrecht aus dem News-Team dazu startet jetzt eine Art Frühwarnsystem für Brücken.
2: Genau, dabei werden in mehreren Brücken Sensoren installiert, die jede Bewegung und Veränderung an der Substanz des Bauwerks registrieren. Pro Sekunde entstehen dabei bis zu 100.000 Messwerte. Eine KI wertet die Daten in Echtzeit aus und lernt dabei gewissermaßen die Eigenarten der Brücke kennen. Sie kann also unterscheiden, dehnt sich das Material nur wegen wärmerer Temperaturen oder steckt vielleicht ein Riss dahinter. An der Ruhrtalbrücke werden schon erste Sensoren installiert. Insgesamt soll das System an 11 Brücken im Ruhrgebiet und im Bergischen Land getestet werden.
1: Ja, mehr als jede zweite Brücke im Land ist laut Autobahn GmbH ja älter als 40 Jahre und damit gar nicht mehr für den heutigen Verkehr ausgelegt. Auch der ADAC findet das Pilotprojekt deshalb ganz gut, oder?
2: Ja, und der ADAC hat dafür deutliche Worte. Die Brücken in NRW liegen auf der Intensivstation, sagt Verkehrsexperte Roman Sutthold. Er warnt, jedes ungenutzte Jahr erhöhe das Risiko weiterer Schäden mit Folgen für Autofahrer, Anwohner und die Volkswirtschaft. Deshalb fordert er, dass nicht nur die Autobahn GmbH, sondern auch Städte, Gemeinden und das Land diese KI-Technik einsetzen, denn dort gäbe es noch viel mehr marode Brücken.
1: Danke, Malte. Und jetzt weitere Meldungen im Überblick. Die USA haben trotz der Waffenruhe Raketenstellungen im Iran und Minenlegerboote im Bereich der Straße von Hormus angegriffen. Das hat das US-Militär bestätigt. Parallel wird aber weiter an einem Abkommen gearbeitet. US-Präsident Trump forderte aber erneut, dass das angereicherte Uran des Irans zerstört werden müsse. Bundesgesundheitsministerin Wagen will bei der Pflegereform offenbar Menschen ohne Kinder stärker belasten. Das meldet das RND und beruft sich auf Koalitionskreise. Demnach soll der Beitragszuschlag für Kinderlose um 0,1 Prozentpunkte steigen. In Jülich wird wegen der hohen Temperaturen das Trinkwasser knapp. Das haben die Stadtwerke dort mitgeteilt. Die haben die Menschen in Jülich dazu aufgefordert, sehr sparsam mit Wasser umzugehen und zum Beispiel auf das Wässern von Rasenflächen und das Befüllen von Pools zu verzichten. Der SC Paderborn ist zurück in der Fußball-Bundesliga. Im Relegationsrückspiel setzten sich die Paderborner gegen den VfL Wolfsburg durch mit 2:1 in der Verlängerung. Den erlösenden Treffer erzielte Laurin Kurda in der 100. Minute. Und darüber freute er sich riesig bei Sky.
3: Jetzt gerade ist einfach schön, das zu sehen, die Bilder hier. Ja, toll.
1: Für den VfL Wolfsburg geht es dagegen zum ersten Mal seit dem Aufstieg 1997 wieder runter in Liga 2. Und das waren die Nachrichten mit Danny Hoppe.
4: Ja, die Sonne zieht weiter durch. Auch heute macht sie sich richtig breit am Himmel. Wir bekommen um die 30 Grad zwischen Herford und Minden. Und da kommt man noch gut ins Schwitzen. Der Wettertrend, da bleibt es schön sonnig bei uns. Aber die Temperaturen, die werden ab morgen dann ein bisschen angenehmer. So 20 bis 22 Grad könnt ihr einplanen.
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4: 8:03, jetzt für euch der schnellste Verkehrs- und Blitzerservice für die ganze Region. Erstmal das Update vom Ostring in Kirchlengern. Der ist wieder frei, da kommt er wieder lang. Jetzt gerade hakt es aber noch ein bisschen, das muss ich da erstmal wieder auflösen. So 5 Minuten braucht die Richtung Herford gerade schon noch länger auf der B239. Dann ist es auch wieder voller in Petershagen auf der Weserbrücke, auf der L770. In beide Richtungen kommen heute Morgen so um die 10 Minuten obendrauf. Und im Minden in der Birne, wenn ihr da auf die Ringstraße fahren wollt, die ist ja gesperrt und deswegen hakt es da auch ein bisschen, so 5 Minuten kommen obendrauf aktuell. Dann wird bei uns geblitzt in Engert Rhein an der Mellerstraße, in Herford, Diebrocker Straße und Salzufler Straße und in Minden Karlstraße und Schwerinstraße. Habt ihr mehr von unterwegs? Dann klingelt einmal durch auf der 08000 920 920. Gute Fahrt euch.
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4: Ja, fliegender Wechsel bei uns. Ich bin aus dem Urlaub zurück. Madeline hat sich in den Urlaub verabschiedet. Für mich persönlich trotzdem noch totales Urlaubsgefühl heute Morgen. Es war schon hell, als ich wach geworden bin, so kurz nach 4. Dann war es schon richtig schön mild draußen. Es ist keine Wolke am Himmel und dann auch noch die Hits im besten Mix. Und eine kurze Woche ist ja auch noch. Wir genießen alles zusammen heute. DJ Antoine, Welcome to Saint-Tropez, spiele ich euch jetzt. Ich bin Chrissy, guten Morgen. Welcome to Saint-Tropez.

0: Chris, hier bin ich am Dienstagmorgen und das war Sabrina Carpenter mit Espresso. Für die Kaffeemaschine ist jedenfalls noch genug Wasser da, aber nicht, um es im Garten zu verteilen. Die Trinkwasserampel ist in Teilen der Region nämlich auf Rot gesprungen jetzt am Wochenende. Der Wasserbeschaffungsverband am Wien, der so alles rund um Hille, Minden, Hüllhorst, Löhne, Bad Oeynhausen versorgt, sagt, im Moment verbrauchen die Menschen 40% mehr Wasser als normalerweise. Das heißt, in den Hochbehältern, da sinkt der Wasserstand und es kommt ja nichts nach gerade. Das heißt für uns, nicht den Garten mit Trinkwasser bewässern, keine Pools, keine großen Speicher mit Wasser füllen und auch keine Autos zu Hause auf dem Hof waschen. Ist bei den 31 Grad, die stellenweise heute kommen, natürlich echt ein bisschen bitter, dass ihr da den Pool oder das Planschbecken gerade für die kurzen nicht so füllen könnt. Aber es gibt ja auch noch die Freibäder. Und was gibt's Besseres, als mit so aufgeweichten Fingern im Chlorgeruch zu sitzen und Freibadpommes zu snacken. Das geht zu Hause eh nicht, also bleibt bitte sparsam mit dem Trinkwasser zu Hause. Wir halten euch auf dem Laufenden, wenn die Ampel wieder umspringt.
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0: Ed Sheeran mit Perfect für euren Start in den Dienstag. Guten Morgen, Chrissy bin ich und es ist soweit. Ich habe mittlerweile eine Anfrage bekommen, ob ich einen Sauerteigstarter haben möchte. Das ist ja ein absoluter Trend inzwischen auf Instagram, auf TikTok. Alle experimentieren mit Sauerteig. Es schmeckt aber auch einfach gut, so ein frisch gebackenes Sauerteigbrot mit so ein bisschen gesalzener Butter drauf. Aber es ist so ein kleiner Akt, das alles selbst zu machen. Und deswegen machen wir das Schritt für Schritt heute Morgen. Doppelt wach, Reporterin Charlotte hat sich ihre kleine Schwester Mercedes geschnappt. Die hat Sauerteig nämlich durchgespielt.
1: Meine kleine Schwester ist da absolute Expertin. Die hat sich da schon durchprobiert. Ihren letzten Sauerteig hat sie jetzt leider gekillt, aber nicht bevor sie da nicht ein paar richtig leckere Brote mitgebacken hat. Und heute wird ein neuer angesetzt. Was brauchen wir dafür? Was haben wir hier alles?
2: Also, da wir einen Roggenstarter machen, weil das am einfachsten ist, und dafür brauchen wir Roggenmehl Typ 1150 und Wasser. Mehr ist es nicht.
1: Das war's?
2: Ja, das war's. Das Wasser sollte kalt sein, damit das nicht so schnell gärt, aber das war's eigentlich schon.
1: Und die Gläser, die wir hier vor uns haben, ne?
2: Ah ja, genau. Die Gläser, die sollten abgekocht sein, damit einfach keine Bakterien da dran sein können und der Sauerteigstarter in Ruhe seinen Prozess da machen kann.
1: Wie sehr muss man sich da einlesen, damit man sowas machen kann?
2: Also eigentlich nicht wirklich doll. Ich war halt viel auf TikTok und auf Instagram und ja, da gibt's halt sehr viele Videos und dann muss man da so ein bisschen sich, also eigentlich muss man sich damit nicht wirklich befassen. Die sagen einem eigentlich alles. Und mit den Mehlsorten habe ich mich ein bisschen befasst, aber jetzt nicht sonderlich doll.
1: Okay, also wir fangen jetzt einfach an. Du hast irgendein YouTube-Tutorial und wir machen das jetzt einfach.
2: Ja, genau.
1: Okay, dann let's go.
0: Ja, bis hierhin klingt es gar nicht mal so kompliziert. Wir machen es Schritt für Schritt heute Morgen. Wir setzen Sauerteig an.
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0: Miley Cyrus, End of the World ist das für euren Start in diesen Dienstag. Und jetzt gibt's einmal das Update, das kommt von Matthias Duda. Hier sind die News, wir haben's 8:30.
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2: Einen schönen guten Morgen. Nach dem tödlichen Verkehrsunfall in Petershagen-Wietersheim laufen die Ermittlungen zur Ursache. Ein 76-jähriger Autofahrer aus Loccum war gestern am frühen Nachmittag auf der B482 mit seinem Wagen in den Gegenverkehr geraten und mit einem LKW zusammengestoßen. Der Unfallbereich war bis in den Abend hinein gesperrt. Zwei lebensgefährlich Verletzte gab es außerdem am langen Pfingstwochenende bei Pedelec-Unfällen. Samstagnachmittag war ein 67-Jähriger auf der Bünderstraße in Preußisch-Oldendorf gestürzt. Der Mann aus Melle musste mit einem Rettungshubschrauber nach Hannover geflogen werden. In Bad Oeynhausen kam es abends dann noch zu einem weiteren Unfall. Ein 57-jähriger Pedelec-Fahrer war in Eidinghausen mit einem Jugendlichen auf einem E-Scooter zusammengekracht. Auch der Oeynhausener kam mit einem Hubschrauber in ein Krankenhaus. Bei uns in der Region heißt es wieder Wasser sparen. Der Wasserbeschaffungsverband am Wien hat die Trinkwasserampel auf Rot geschaltet. Grund sei der extrem gestiegene Verbrauch wegen des warmen Wetters. Die Pegelstände in den Hochbehältern seien deswegen deutlich gesunken, heißt es. Die Brunnenanlagen würden bereits mit maximaler Förderleistung arbeiten. Das bedeutet, dass Gärten und Rasenflächen nicht mit Trinkwasser bewässert und keine Pools oder Zisternen befüllt werden sollten. Immer wieder landen Sachen in den Biotonnen, die da nichts zu suchen haben. Darauf wollen die Entsorgungswirtschaft Mitten-Lübbecke zusammen mit der Verbraucherzentrale aufmerksam machen. Sie planen verschiedene Aktionen rund um den Tag der Biotonne heute, unter anderem über Social Media. Es geht vor allem darum, aufzuklären, warum es gerade beim Biomüll wichtig ist, richtig zu trennen. Nur wenn kein Plastik oder andere Störstoffe darin sind, kann daraus guter Kompost oder klimafreundliche Energie werden.
0: Danke dir, Matthias. Ja, das Wetter rund um Heimsen und Exter, richtig schön. Sonne, blauer Himmel, um die 30 Grad kriegen wir heute. Morgen am Mittwoch, da ist es auch sehr sonnig, aber dann nicht mehr ganz so heiß. Da gibt es so 20 Grad. Donnerstag wird es auch schön. Ganz viel Sonne und so 22 Grad können wir einplanen.
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0: Es ist kurz nach 8:30 und es hakt noch in der Baustelle auf der L770 vor der Weserbrücke in Petershagen. Richtung Stadthagen seid ihr gerade so 5 Minuten länger unterwegs. Sonst sieht's gut aus, aber es gibt ein paar Blitzer und die stehen in Enger an der Mellerstraße in Herford, Diebrocker Straße und an der Salzufler Straße und in Minden an der Karlstraße und an der Schwerinstraße. Habt ihr mehr von unterwegs? Dann klingelt einmal durch 08000 920 920. Gute Fahrt euch.
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0: Guten Morgen zusammen, was haben wir ein Glück mit dem schönen Wetter aktuell. Das ist kein Frühling mehr, das ist echt schon Sommer, keine Wolke am Himmel, ganz viel Sonne, 30 Grad können wir heute einplanen. Da kann man schon mal in Schwitzen kommen, wenn der Pool noch nicht steht oder das Planschbecken, dann lasst es bitte auch. Ihr wisst ja, die Trinkwasserampel steht auf Rot, aber zum Abkühlen ist auch gar nicht so viel Wasser nötig. Da reicht so eine Schüssel, die macht ihr voll mit Wasser und dann befolgt ihr einfach den absoluten Expertentipp.
3: In Hodensack, in kaltes Wasser.

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0: Aber keine Missverständnisse aufkommen. Heute ist schon Dienstag. Es ist nämlich eine kurze Woche. Da habe ich auch so meine Probleme mit heute. Schon ein paar Mal gedacht, heute sei Montag. Aber nein, wir haben schon Dienstag. Es ist eine kurze Woche. Und wir genießen diese kurze Woche mit bestem Wetter. Heute wird es sowas von schön. Es ist keine Wolke am Himmel. Blauer Himmel aktuell. Um die 30 Grad kriegen wir später. Und die fühlen sich noch mal besser an, wenn wir neue Musik dazu kriegen. Und die habe ich jetzt für euch. Chris DeSarandi spiele ich euch jetzt.
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0: Glockenbach und aus diesem besten Mix mit Dirty Dancing für euch. Herrlich, der beste Mix ist da, die Sonne ist da. Wir genießen das Wetter diese Woche. Wenn ihr für gute Laune noch so einen kleinen Anschubser braucht, dann habe ich jetzt Atze für euch.
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3: Ja, nee, ist klar.
4: Ich hatte übrigens vorgestern einen Traum. Ich saß mit einem Kumpel zusammen in der Kneipe am Tisch. Auf der anderen Seite des Tisches saß Harry Styles und meine Perle war mit ihm am Knutschen. Was heißt Knutschen? Ihr volles Brett, auf dem Schoß, Arme drum geschlungen, die ganze Nummer. Irgendwann setzen die ab und Harry geht seiner Wege. So, die Dicke guckt mich an und sagt, hoppala, da sind mir die Pferde wohl ein bisschen durchgegangen. Ich hab dann gesagt, Mann, naja, kann ja mal passieren. Alles im Traum, ne? Nicht, dass ihr das verwechselt. Alles im Traum. Jetzt habe ich Spatzel morgens von dem Traum erzählt und auch wie ich im Traum reagiert habe. Also, Mann, naja, kann ja mal passieren. Ey, Bub, war sie sauer, weil ich im Traum nicht total wütend auf sie war und ausgerastet bin. Das gibt's doch alles gar nicht mehr. So, heute Nacht werde ich mich rächen. Ich werde zurückträumen. Ich werde mal von Kylie Minogue träumen, ja. Mit allem drum und dran, ja. Ja, mal gucken, was dann passiert. Im Traum. Ja, wahrscheinlich sterbe ich. Verdammt, ich war doch noch so jung.
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1: Mit Danny Hoppe, guten Morgen. Die Sonne knallt, die Temperaturen steigen und steigen und das ungewöhnlich früh. Schon jetzt klagen viele Länder in Europa über extreme Hitze. Und auch bei uns in NRW gibt es inzwischen erste Probleme. In Jülich wird das Trinkwasser knapp. Das haben die Stadtwerke dort mitgeteilt. Malte Albrecht aus dem News-Team, wie ist die aktuelle Lage?
2: Also die Stadtwerke Jülich sagen, dass der Wasserverbrauch rasant nach oben geschossen ist. Er hat sich demnach mehr als verdoppelt. Zwar gäbe es 2 große Wasserspeicher, heißt es, die Reserven gingen aber zunehmend zurück. Die Stadtwerke riefen deshalb die Menschen in Jülich auf, Wasser zu sparen. Auf das Bewässern von Rasenflächen und das Befüllen von Pools sollte möglichst verzichtet werden. Wie lange die Wasserknappheit noch andauern wird, hänge vom Wetter ab. Da die Hitzewelle in Europa laut Experten noch mindestens bis Ende der Woche anhält, dürfte sich die Lage so schnell also nicht entspannen.
1: In Europa wurden ja auch schon die ersten Temperaturrekorde aufgestellt.
2: Ja, in Frankreich hat der Wetterdienst gestern den heißesten je gemessenen Maitag registriert. Heute sollen dort regional sogar bis zu 36 Grad erreicht werden. Auch Großbritannien meldet einen neuen Mai-Hitzerekord. In Heathrow, in der Nähe von London, zeigte das Thermometer gestern 33,5 Grad an. Noch heißer wird es im Süden. In Spanien hat der Wetterdienst für den zweiten Teil der Woche Temperaturen von 36 bis 38 Grad vorausgesagt.
1: Danke, Malte. Und jetzt weitere Meldungen im Überblick. Die Autobahn GmbH startet im Ruhrgebiet und im Bergischen Land ein Pilotprojekt. An 11 Brücken dort sollen KI und Sensoren eingesetzt werden, um ihren Zustand besser zu überprüfen. Die KI soll unter anderem Schwingungen, Temperatur oder Materialbewegungen erfassen, um Schäden früher zu erkennen und Sperrungen zu vermeiden. Trotz Waffenruhe und laufender Verhandlungen haben die USA Ziele im Iran angegriffen. Das hat das US-Militär bestätigt. Die Angriffe richteten sich demnach gegen iranische Raketenstellungen und Boote, die Minen in der Straße von Hormuz verlegen sollten. Parallel dazu wird es aber weiter an einem Abkommen mit dem Iran gearbeitet. Die Stimmung in der deutschen Exportwirtschaft hat sich weiter verschlechtert. Das hat das Münchner IFO-Institut mitgeteilt. Unter anderem in der Auto- und der Metallindustrie dürften demnach die Auslandsumsätze sinken. Der ein oder andere in Paderborn dürfte eine lange Nacht hinter sich haben, denn der SC Paderborn ist zurück in der Fußball-Bundesliga. Die Ostwestfalen setzten sich am Abend im Relegationsrückspiel zu Hause gegen den VfL Wolfsburg durch. 2:1 hieß es nach der Verlängerung. Und danach gab es bei Fans und Spielern kein Halten mehr, auch nicht bei Torwart Dennis Seimen. Der war bei Sky überglücklich.
3: Es ist unfassbar, was hier abgeht. Es ist einmalig, was hier heute passiert ist. Ich glaube, wir sind heute alle Feierbiester.
1: Für Wolfsburg geht es dagegen zum ersten Mal seit dem Aufstieg 1997 wieder runter in Liga 2. Und das waren die Nachrichten mit Danny Hoppe.
4: Ja, das ist Angeberwetter hier im schönsten Kreis der Welt. Kaum eine Wolke am Himmel, nur Sonnenschein bis heute Abend bei heißen 30 Grad an Werra und Weser. Und die kommenden Tage werden dann deutlich angenehmer von den Temperaturen her. Morgen gibt es so um die 20 Grad und da gibt die Sonne auch weiterhin Gas. Der Donnerstag, der wird auch richtig, richtig schön. Viel Sonne und um die 22 Grad gibt's.
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4: 9:03, jetzt für euch der schnellste Verkehrs- und Blitzerservice für die ganze Region auf der Demerstraße in Bad Oeynhausen. Da ist eine Baustelle und da müsst ihr deswegen in beide Richtungen so ein paar Minütchen mehr einplanen heute Morgen. Geduld braucht ihr natürlich auch wieder in Petershagen heute Morgen. Wegen der halbseitig gesperrten Weserbrücke auf der L770 dauert es da auch in beide Richtungen so 3-4 Minuten länger. Dann wird bei uns geblitzt in Engadrein an der Mellerstraße, in Herford-Dieburger Straße, Herford-Salzufler Straße, dann nochmal in Minden, Karlstraße und Schwerinstraße und in Hiddenhausen, da wird an der oberen Talstraße geblitzt. Habt ihr mehr von unterwegs, dann durchklingeln 08000 920 920. Gute Fahrt euch.
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4: Um die 30 Grad später, das wird ein Top-Sommertag heute und da gibt's ja diejenigen, die werden da so ein bisschen träge und müde bei so einem Wetter, die schonen sich ein bisschen. Und dann gibt es die, die richtig aktiv werden. Für die haben wir was, nämlich unsere Homepage. Da haben wir eine Übersicht mit den besten Radstrecken hier bei uns im schönsten Kreis der Welt und drumherum. 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

0: Someone to You ist das für euch im besten Mix. Guten Morgen am Dienstag. Steckt ihr auch schon in dieser riesigen Bubble? Sauerteig. Das ist ja ein Riesending aktuell auf Instagram und TikTok. Setzen da alle diese Starter an und füttern die und backen damit. So viele machen das zu Hause nach. Der Anfang, der ist ja auch erstmal easy. Ne? Roggenmehl, Typ 1150 und Wasser zu gleichen Teilen. Damit können wir die Basis schaffen, um so ein richtig leckeres, selbstgebackenes Sauerteigbrot zu machen. Das haben wir eben schon von Doppelt Wach-Reporterin Charlotte und ihrer Schwester Mercedes erfahren. Die haben nämlich so einen Starter neu angesetzt.
1: Packen jetzt einfach mal das Glas, wo der Roggenstarter nachher rein soll, auf die Waage.
2: Dann brauchen wir natürlich unser Mehl. 20 Gramm nehmen wir da am Anfang. Und danach kommen genau die gleiche Menge noch Wasser dazu, auch 20 Gramm halt.
1: Das war's, einfach nur 20 Gramm Mehl, 20 Gramm Wasser.
2: Ja, genau.
1: Das ist ja unspektakulär.
2: Ja. So, dann das Wasser.
1: Mehl ist drin im Glas.
2: Gerade am Anfang muss man da relativ genau sein, aber...
1: Das ist jetzt schon mal doof. Zu viel Wasser. Was machen wir da jetzt?
2: Ja, wir nehmen jetzt ein bisschen raus, weil es wirklich 4 Gramm sind. 4 Gramm ist schon doof, aber später ist das nicht mehr so schlimm, gerade wenn der ein bisschen älter ist. So, dann nehmen wir uns einfach einen Löffel und rühren das durch.
1: Das ist jetzt ja nicht so eine richtig schön, das ist ja ganz schön dick, also das ist ja ganz schön viel Mehl und auf ganz schön wenig Wasser, aber das muss so.
2: Das muss so, ja. Ja, also wenn es wirklich sehr dickflüssig ist, dann kann man nochmal einen Schluck reinmachen, aber eigentlich ist das nicht schlimm. Ich kann mich auch nicht mehr so richtig dran erinnern, wie sehr er sich verhalten hat, als ich angefangen habe, weil ich glaube, das war am Anfang.
1: Du redest auch so, wie er sich verhalten hat, das klingt alles so richtig...
2: Ja, ja.
1: Das ist so der Sprech, den man dann hat.
2: Genau, das ist so die Sauerteig-Sekte.
0: Mhm. Ah ja, die Sauerteig-Sekte. Also Charlotte und Mercedes stecken ganz tief drin und ihr vielleicht auch bald. Es kann passieren heute. Wir setzen nämlich gemeinsam Sauerteig-Starter an heute Morgen.
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Das ist neu bei uns, Teddy Swims mit Mr. Know It All. Und das hier, das ist ein richtig guter Sommerhit, perfekt zum Wachwerden. Am Dienstagmorgen, We Found Love von Rihanna, spielen wir euch jetzt. Chrissy bin ich, gut.

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0: Miles Smith für euch im besten Mix mit Stargazing. Und jetzt gibt es Matthias Duda mit den Infos. Wir haben es 9:30.
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2: Einen schönen guten Morgen. Bei einem Verkehrsunfall in Petershagen ist ein Autofahrer ums Leben gekommen. Der 76-Jährige aus Loccum war gestern am frühen Nachmittag auf der B482 in Wietersheim mit seinem Wagen in den Gegenverkehr geraten und mit einem LKW zusammengestoßen. Die Infos von Matthias Lehmann.
3: Die Ursache muss noch geklärt werden. Darum kümmert sich ein Verkehrsunfallteam der Polizei. Der Bereich war bis in den Abend hinein gesperrt. Zwei lebensgefährlich Verletzte gab es außerdem bei Pedelec-Unfällen. Samstagnachmittag war ein 67-Jähriger auf der Bünderstraße in Preußisch-Oldendorf gestürzt. Der Mann aus Melle musste mit einem Rettungshubschrauber nach Hannover geflogen werden. In Bad Oeynhausen kam es abends dann noch zu einem weiteren Unfall. Ein 57-jähriger Pedelec-Fahrer war in Eidinghausen mit einem Jugendlichen auf einem E-Scooter zusammengekracht. Auch der Oeynhausener kam mit einem Hubschrauber in ein Krankenhaus.
2: Der Wasserbeschaffungsverband am Wien hat die Trinkwasserampel auf Rot geschaltet. Grund sei der extrem gestiegene Verbrauch wegen des warmen Wetters. Die Pegelstände in den Hochbehältern seien deswegen deutlich gesunken, schreibt der WBV. Benachbarte Regionen könnten auch nicht mehr aushelfen, weil sie das gleiche Problem haben. Das bedeutet, dass Gärten und Rasenflächen nicht mit Trinkwasser bewässert und keine Pools oder Zisternen befüllt werden sollten. Die Minden Wolves haben zwar ihre Partie am Wochenende verloren, dafür war aber eine deutliche Leistungssteigerung erkennbar. In der zweiten American Football Liga gab es beim amtierenden Meister, den Hamburg Pioneers, eine 14:21 Niederlage. Die Wölfe hätten es kurz vor Schluss fast noch in die Overtime geschafft. Nächster Auswärtsgegner am kommenden Samstag sind die Elmshorn Fighting Pirates.
0: Danke dir, Matthias. Das Wetter an diesem Dienstag. Wir nehmen die Sonne mit in die neue kurze Woche. Die läuft auf 100% heute den ganzen Tag im Einsatz bei 30 Grad. Und der Wettertrend für die kommenden Tage sieht auch super aus. Morgen auch wieder ganz viel Sonne, aber es ist dann nicht mehr so heiß. So 20 Grad können wir einplanen. Donnerstag auch angenehm warm, 22 Grad und weiterhin schön sonnig bei uns.
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0: Es ist kurz nach 9:30 und ihr braucht noch Geduld in Petershagen auf der L770. Wenn ihr Richtung Stadthagen unterwegs seid, müsst ihr vor der Weserbrücke gerade so 10 Minuten mehr einplanen. Sonst sieht das ganz gut aus auf den Straßen bei uns, aber es gibt doch ein paar Blitzer. Die stehen in Minden, Schwerinstraße und Karlstraße, Herford, Salzuflerstraße und Dieburger Straße. In Engadrein wird an der Mellerstraße geblitzt und in Hittenhausen an der oberen Talstraße. Habt ihr mehr von unterwegs? Dann klingelt einmal durch. 08000 920 920. Gute Fahrt euch.
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0: Ah, nur mit Chrissy, frisch aus dem Urlaub zurück. Madeline ist jetzt im Urlaub und für euch gibt's auch Urlaubsfeeling. Zur Sonne und 30 Grad heute gibt's sommerliche Hits. Das hier ist Sigma. Nobody to Love. Jetzt für euch. Guten Morgen.

0: Kälte featuring John, Turn the Lights Off für euren sonnigen Dienstagmorgen. Sauerteigbrot selber machen. Riesentrend aktuell. Instagram und TikTok sind voll von solchen Videos. Und doppelt Wachreporterin Charlotte, die will aufspringen auf den Zug und hat ihre kleine Schwester Mercedes um Hilfe gebeten. Die kennt sich da bestens aus. Zusammen haben die beiden jetzt mit so ein bisschen Roggenmehl und Wasser den sogenannten Starter angesetzt.
1: Das ist jetzt wirklich einfach so eine graue, recht dickflüssige, klumpige Masse da unten. Ja, sieht jetzt noch nicht so appetitlich aus, hat jetzt auch noch nicht viel mit einem Brot zu tun, würde ich sagen. Und das, jetzt hast du da einen Gummi drum gemacht, wofür ist das?
2: Genau, das ist jetzt noch nicht so wichtig, aber gerade später, der verdoppelt sich ja, beziehungsweise fängt ja an, diesen Gärprozess zu haben und dann bildet sich da ja so Luft drin und der geht auf quasi. Und gerade am Anfang, wenn man dann wirklich anfangen möchte, zum Backen zu kommen, dann sollte man darauf achten, dass er sich mindestens verdoppelt, wenn nicht sogar im besten Fall sogar verdreifacht.
1: Und dafür ist das Gummi, um dann halt zu gucken, so groß war er, als ich ihn gestern reingemacht habe, jetzt ist er so und so groß. Ja, und jetzt passiert da gar nichts mehr mit heute?
2: Ja, der bleibt jetzt 24 Stunden stehen und morgen nimmt man dann 20 Gramm von dem Starter, den Rest schmeißt man in den Müll und 40 Gramm Wasser, 40 Gramm Mehl, verrührt das alles.
1: Also wieder das Gleiche, nur ein bisschen mehr Wasser, ein bisschen mehr Mehl. Und wie lange mache ich das? Wann kann ich backen?
2: Ja, das kommt so ein bisschen drauf an. Da muss man halt auf dieses Verdoppeln achten. Also sobald er sich verdoppelt, verdreifacht hat, es kann allerdings nicht sein, dass er sich am dritten Tag das auch schon mal passiert. Aber da darf man sich nicht von beirren lassen. Meistens ist das ein False Rise.
1: Oha, ja. Jetzt kommen die Fachbegriffe.
2: Genau, da darf man sich nicht von beirren lassen. Aber so ab dem siebten Tag, sagen viele, aber bei mir hat es, glaube ich, so 2 Wochen gedauert. Und die Brote werden auch, desto länger der Sauerteig besteht, desto besser werden die, weil der einfach viel mehr Kraft hat dann irgendwann. Und das

0: Brot viel besser aufgeht.
1: Okay, also wir haben noch einen langen Prozess vor uns. Bisher sieht es noch nicht so nach Brot aus. Aber naja, schauen wir mal, was wird.
2: Ja, was wird. Ich freue mich schon aufs Endergebnis. Bis dahin muss der Starter erstmal noch ordentlich gefüttert werden. Das mache ich jetzt auch mit euch. Ich fütter euch mit einem perfekten, chilligen Hit für diesen sommerlichen Dienstag. Das sind die Red Hot Chili Peppers mit Other Side. Und gleich ab 10 gibt's Marvin für euch bei der Arbeit. Ich bin morgen wieder da. Mach's gut, ciao.

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1: Mit Danny Hoppe, guten Morgen. Die Pflegeversicherung steht vor einem Milliardenloch. Um das zu stopfen, plant Bundesgesundheitsministerin Wagen eine große Reform. Und dazu sickern immer mehr Details durch. Offenbar sollen alle Versicherten, die keine Kinder haben, in Zukunft einen höheren Beitrag zahlen. Das meldet das RND und beruft sich auf Koalitionskreise. Malte Albrecht hat mehr dazu.
2: Der Zuschlag für Kinderlose soll dem Bericht zufolge um 0,1 Prozentpunkte steigen. Versicherte ohne Kinder müssten dann ab einem Alter von 23 Jahren insgesamt 4,3% zahlen. Für Versicherte mit Kindern soll sich dagegen nichts ändern. Je nach Kinderzahl liegt der Beitrag für sie aktuell bei bis zu 3,6%. Neben den Beitragserhöhungen ist schon bekannt, dass Wagen auch bei den Zuschüssen für Pflegeheime sparen will. Das würde die Heimunterbringung für die Bewohner deutlich teurer machen. Außerdem soll der Zugang zu Pflegeleistungen schwieriger werden. Den Gesetzentwurf für die Pflegereform will Wagen noch vor der Sommerpause vorstellen. Ohne Änderungen rechnet sie in der Pflegeversicherung in den kommenden 2 Jahren mit einem Defizit von 22,5 Milliarden Euro.
1: Und jetzt weitere Meldungen im Überblick. Mehrere Länder in Europa erleben gerade eine erste Hitzewelle. Unter anderem melden Großbritannien und Frankreich Rekordtemperaturen für den Mai. Auch in NRW machen sich die hohen Temperaturen inzwischen bemerkbar. In Jülich wird deshalb das Trinkwasser knapp. Das haben die Stadtwerke dort mitgeteilt. Sie haben die Menschen in Jülich dazu aufgefordert, sehr sparsam mit Wasser umzugehen. Nach den jüngsten russischen Großangriffen auf die Ukraine wollen die USA weiter im Krieg vermitteln. Das hat Außenminister Rubio nach einem Telefonat mit seinem russischen Amtskollegen Lavrov mitgeteilt. Auch am Morgen meldete die Ukraine neue Angriffe mit Toten und Verletzten. Und jeder 5. Mensch in Deutschland raucht. Das hat das Statistische Bundesamt mitgeteilt. Demnach ist vor allem unter jüngeren Menschen das Rauchen wieder etwas beliebter geworden. Fast 80% der Raucher greifen nach Angaben der Statistiker auf Zigaretten zurück. Der Rest verteilt sich auf Shisha, Pfeife oder Zigarre. Man sieht sie überall, auf den Straßen, im Restaurant, auf dem Spielplatz oder auch am Esstisch zu Hause. Menschen mit dem Smartphone in der Hand oder am Ohr. Und das nervt inzwischen immer mehr Leute in Deutschland. Das zeigt eine Umfrage des Bundesinstituts für Bevölkerungsforschung. Demnach sagen fast 3/4 der Befragten, dass Erwachsene das Handy in der Freizeit häufiger mal weglegen sollten. Noch deutlicher fällt das Urteil aus, wenn Kinder mit im Spiel sind. Hier sagen 93%, dass Eltern in Gegenwart ihrer Kinder ihr Smartphone weniger nutzen sollten. Und auch Kinder und Jugendliche selbst sollten nach Ansicht der meisten Befragten weniger Zeit mit dem Smartphone verbringen. Und das waren die Nachrichten mit Danny Hoppe.
3: Danke dir. Und das Wetter macht die Schotten besser dicht. Wir bekommen heute bis zu 30 Grad. Ich bin ja froh, dass man heute Nacht noch mal gut durchlüften konnte. Der Dienstag ist richtig sonnig und richtig warm. Ab morgen wird es dann wieder ein bisschen angenehmer. Es bleibt sonnig mit ein paar Wolken bei um die 21, 22 Grad.
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3: Jetzt der schnellste Verkehrs- und Blitzerservice in Petershagen braucht ihr vor der Weserbrücke gerade etwa 5 Minuten länger. Und dann habe ich noch ein paar Blitzer für euch. Geblitzt wird im Hinten auf der Schwerinstraße und der Karlstraße, in Engert Rhein auf der Mellerstraße und in Herford die Brocker und Salzoflerstraße. Und wenn ihr auch noch Stausenblitzer gesehen habt, meldet die gerne hier kostenlos unter der 08000 920 920. Ich wünsche euch eine gute Fahrt und kommt gut durch.
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3: Ich wünsche euch einen schönen Dienstagvormittag mit Alex Warren und Ordinary.

Guten Morgen, ihr Sattelsurfer. So heißt das Abzeichen nach 50 Kilometern beim Stadtradeln. Und das haben gestern bestimmt schon richtig viele bekommen hier im Innenkreis. Mehr als 2700 Leute haben gestern schon knapp 100.000 Kilometer gesammelt. Respekt. Und man merkt es auch direkt auf den Radwegen, gerade im Vergleich zum Frühjahr, wo man häufig alleine unterwegs war. Jetzt lassen viele das Auto stehen und schwingen sich aufs Rad für die Gesundheit, für das Klima. Und die Daten helfen auch der Planung für Reparaturen, Erhaltung von Radwegen und so. Und dieser kleine Wettstreit innerhalb des Teams, das macht ja irgendwie auch Spaß. Wenn ich sehe, dass Marion schon wieder aufs Fahrrad gestiegen ist und ich deshalb nur noch auf Platz 2 bin, dann hoffe ich auf jeden Fall, dass mein Arbeitsweg heute ausreicht, dass ich wieder aufsteige. Ist irgendwie total bekloppt, aber es macht halt irgendwie einfach Spaß. Ich finde die Aktion echt cool, weil sie einfach motiviert, mal das Rad zu nehmen anstatt das Auto und hat tatsächlich bei mir bewirkt, dass ich außerhalb der Aktion meist mit Fahrrad zur Arbeit fahre, weil es mir einfach Spaß gemacht hat. Das Stadtradeln ist seit gestern gestartet. Bis zum 14. Juni sammelt ihr gemeinsam Kilometer auf dem Fahrrad. Knapp 100.000 Kilometer am ersten Tag. Wirklich Respekt, weiter so und gute Fahrt.

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0: Wir haben es 10:30. Alles, was wichtig ist, jetzt in den News.
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2: Schönen guten Tag. Das sonnige und trockene Wetter sorgt für Wasserknappheit in der Region. Der Wasserbeschaffungsverband Am Wien hat die Trinkwasserampel darum auf Rot geschaltet. Grund sei der extrem gestiegene Verbrauch. Die Pegelstände in den Hochbehältern seien deswegen deutlich gesunken. Bei einem Unfall in Porta Westfalica Kleinbremen sind 3 Menschen verletzt worden. Allerdings wurde nur eine Person ins Krankenhaus gebracht. Auf der Kreuzung Barxer Straße, Alte Straße waren am Samstagmorgen 2 Autos zusammengestoßen. Warum ist noch nicht klar. Die Entsorgungswirtschaft Minden-Lübbecke plant zusammen mit der Verbraucherzentrale verschiedene Aktionen rund um den heutigen Tag der Biotonne. Es geht vor allem darum, aufzuklären, warum es wichtig ist, richtig zu trennen. Nur wenn kein Plastik oder andere Störstoffe darin sind, kann daraus guter Kompost oder klimafreundliche Energie gemacht werden. Und das Wetter, weiterhin sonnig und trocken mit Höchstwerten von 30 Grad.
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0: Hallo Autofahrer. Es wird geblitzt in Herford, Diebrocker und Salzuffler Straße, in Engert Rhein, auf der Mellerstraße und in Minden, Karlstraße und Schwerinstraße. Alle Staus, alle Blitzer gern hier durchgeben. 08000 920 920. Ich wünsche dir gute Fahrt. Kommt gut durch.

0: Überall stehen sie jetzt, die Erdbeerbuden am Feld, auf Supermarktplätzen. Ja, die Erdbeersaison ist im vollen Gange. Eigentlich reicht das ja auch schon, so einen dicken Korb mit frischen Erdbeeren. Aber also ich finde es ganz schwierig, mich festzulegen. Ich glaube, mein Favorit mit Vanillepudding. Und so esst ihr eure Erdbeeren am liebsten.
1: Erdbeer, Marmelade, da war schon was Feines.
2: Also ich finde Erdbeerquark sehr lecker, Erdbeerkuchen.
3: Alles mit Erdbeeren schmeckt.
4: Mit Waffeln kenne ich, Erdbeeren mit Eis, mit Pfannkuchen, ne?
5: Auf jeden Fall Eis. Quark habe ich gestern Abend noch mit Erdbeeren gegessen. Geht auch mit Vanillepudding.
6: Erdbeeren mit Joghurt, Erdbeeren mit Rhabarber.
7: Sei es jetzt Salat oder eine Acai-Bowl, sind dir Erdbeeren immer gewünscht und schmeckt ja auch gut.
8: Halt alles Süße, ne? Vanille, Eis mit Erdbeeren geht sehr gut.
1: Ich bin eher so für frisch kaufen und essen, einfach so.
9: Erdbeeren geht überall.
0: Oh ja, stimmt. Erdbeeren mit Quark ist auch super und Eis auch. Also da muss ich wohl auf dem Rückweg einen dicken Korb Erdbeeren mitnehmen.

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2: Mit Danny Hoppe, guten Tag. Pfingsten liegt hinter uns und das lange Wochenende war nicht nur sehr sonnig, sondern auch sehr warm. Und das nicht nur bei uns. Gleich mehrere Länder in Europa haben schon neue Temperaturrekorde für den Mai aufgestellt. Malte Albrecht aus dem News-Team, vor allem Großbritannien, erlebt gerade eine historische Hitzewelle.
3: Ja, genau. In London gab es jetzt die wärmste Mainacht, die je gemessen wurde. Im Vorort Kenley sank die Temperatur nicht unter 21,3 Grad. So warm war es dort im Mai nachts noch nie. Tagsüber wurden gestern in mehreren Regionen mehr als 30 Grad gemessen, im Südwesten Londons sogar 34,8 Grad. Damit wurde ein jahrzehntealter Rekord gebrochen. Und auch wenn die Hitze für diese Jahreszeit extrem ungewöhnlich ist, kam sie für die Briten doch genau richtig. Tausende zog es ans Wasser am Wochenende. Es gibt Bilder und Videos von völlig überfüllten Stränden am Ärmelkanal.
2: In Frankreich hat die Hitze inzwischen aber auch tödliche Folgen.
3: Ja, nach Angaben der Regierung sind bislang 7 Menschen ums Leben gekommen. 2 starben demnach beim Sport, 5 weitere ertranken beim Versuch, sich abzukühlen. Denn auch in Frankreich wurde gestern der heißeste Maitag seit Beginn der Aufzeichnungen gemessen. Heute soll es in einigen Regionen zwischen 33 und 36 Grad warm werden. In Spanien sagt der Wetterdienst bis Ende der Woche sogar 36 bis 38 Grad voraus. Und auch in NRW gibt es die ersten Probleme. In Jülich wird das Trinkwasser knapp. Der Verbrauch sei in den letzten Tagen um mehr als das Doppelte gestiegen, sagen die Stadtwerke. Die Menschen sollen deshalb sparsam sein, also zum Beispiel keine Pools befüllen oder nicht den Rasen bewässern.
2: Danke, Malte. Und jetzt weitere Meldungen im Überblick. Die Deutsche Industrie- und Handelskammer hat ihre Konjunkturprognose nochmal nach unten geschraubt. Sie rechnet damit, dass das Bruttoinlandsprodukt in diesem Jahr nur noch um 0,3% wachsen wird. Als Gründe dafür nennt sie Strukturprobleme in Deutschland und die Folgen des Irankriegs. Die Autobahn GmbH setzt in Zukunft auf KI und Sensoren, um den Zustand alter Brücken besser zu überprüfen. Die KI soll unter anderem Schwingungen, Temperatur oder Materialbewegungen erfassen, um Schäden früher zu erkennen und Sperrungen zu vermeiden. Das Pilotprojekt startet an 11 Brücken im Ruhrgebiet und im Bergischen Land. Bundesgesundheitsministerin Wagen will bei der Pflegereform offenbar Menschen ohne Kinder stärker belasten. Das meldet das RND und beruft sich auf Koalitionskreise. Demnach soll der Beitragszuschlag für Kinderlose um 0,1 Prozentpunkte steigen. Jedes Jahr sterben in Deutschland rund 130.000 Menschen an den Folgen des Rauchens. Trotzdem greift noch immer rund jeder Fünfte bei uns zu Zigarette, Shisha, E-Zigarette, Pfeife oder Zigarre. Das zeigen neue Zahlen des Statistischen Bundesamts. Was auffällt, vor allem in der Altersgruppe der 15- bis 24-Jährigen wird das Rauchen wieder beliebter. Hier sehen die Statistiker einen leichten Anstieg. Das liege unter anderem auch an neuen Produkten wie Mehrweg-E-Zigaretten und Nikotinbeuteln, sagt der Drogenbeauftragte der Bundesregierung Streeck. Er warnt, diese seien extrem ungesund und machten schnell nikotinabhängig. Wenn Nikotin nach Cola, Kiwi, Kaugummi oder Menthol schmecke und in bunten Verpackungen daherkomme, dann sei das keine zufällige Produktgestaltung. Und das waren die Nachrichten mit Danny Hoppe.
4: Danke, Danny. Wir haben es aktuell um die 25 Grad und heute Nachmittag erreichen wir Topwerte von bis zu 30 Grad. Heute Nacht kühlt es sich dann aber wieder ab und morgen bekommen wir dann Sonne mit ein paar Wolken und richtig angenehme 22 Grad.
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4: Jetzt der schnellste Verkehrs- und Blitzer-Service in Hüllhorst. Braucht ihr auf der Hauptstraße in Richtung Tengern. Gerade 5 Minuten länger, da staut es sich. Und in Petershagen vor der Weserbrücke kommen etwa 5 bis 10 Minuten obendrauf. In Minden wird geblitzt auf der Karlstraße und der Schwerinstraße. In Herford die Brocker- und Salzoflerstraße und in Engert Rhein auf der Mellerstraße. Wenn ihr auch noch Straßenblitzer habt, gebt die gerne hier durch unter der 08000 920 920. Danke dafür, ich wünsche eine gute Fahrt. Kommt gut durch.
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4: Wir haben wieder eine kurze Arbeitswoche vor uns. Ich bin Marvin Kreimeyer hier bei der Arbeit mit dem Kulthit Iris von den Goo Goo Dolls. Habt einen angenehmen Dienstag.

0: Paderborn ist im Ausnahmezustand. Es gab einen ordentlichen Grund zu feiern. Habt ihr auch heute Morgen gehört bei Chrissy in Doppeltwach.
1: Der SC Paderborn spielt nämlich nächste Saison wieder Bundesliga. Gestern Abend war das Relegationsrückspiel gegen Wolfsburg. Das ging 2-1 für Paderborn aus. SCP-Spieler Sven Michel, der hat gestern Abend schon eine kurze Nacht angekündigt.
2: Also ich glaube, heute Abend, das wird sehr, sehr lang. Bis morgen und noch viel, viel länger.
1: Ja, Paderborn war heute Nacht dann wohl Partyborn. Und auf der anderen Seite, die Wolfsburger wahnsinnig enttäuscht. Sowohl die Mannschaft als auch alle 32 Fans in Deutschland.
0: Chrissy ist morgen früh wieder für euch am Start. In Doppeltwach einschalten. Von 6 bis 10. Und jetzt kommt die ganz neue Nummer von Olivia Dean mit So Easy.
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0: Die Sportfreunde Stiller um 11:30 hier bei uns im besten Mix. Ich bin Marvin Kreimeyer und hier sind die News.
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2: mit Matthias Duda. Schönen guten Tag. Wer will, kann mitbestimmen, wie die Natur in Herford aussehen soll. Der Kreis hat einen Vorentwurf des neuen Landschaftsplans veröffentlicht. Darin steht zum Beispiel, wo ein Naturdenkmal oder Landschaftsschutzgebiete ausgewiesen werden soll. Dafür gibt es bis Mitte Juni 3 Sprechtage. Auftakt ist heute in Löhne. Auf der Schweichelner Straße in Hiddenhausen wird es ab heute wieder eng. Es geht mit den Bauarbeiten in die nächste Phase. Diesmal ist der Abschnitt zwischen Bünderstraße und Bahnbrücke Alter Kirchweg dran. Dort wird bis Mitte Juni gearbeitet. Der Hauptfriedhof dort ist nur noch zu Fuß erreichbar. Bei Fußball-Regionalligist SV Rödinghausen steht ein großer Umbruch im Kader an. 12 Spieler müssen sich einen neuen Verein suchen. Hinzu kommen Maximilian Hippe, Marco Hober und Mathis Rohlfink, die den SVR ebenfalls verlassen werden. Rödinghausen hatte nach einer verkorksten Saison gerade noch so den Klassenerhalt geschafft. Und das Wetter wird wieder heiß heute, bis 30 Grad sind drin.
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3: Hallo Autofahrer. In Herford braucht ihr auf der Salzuffler Straße stadteinwärts aktuell 5 Minuten länger. Und in Petershagen, L77 vor der Weserbrücke in Richtung Lade, kommen bis zu 20 Minuten obendrauf. Blitzer stehen in Herford auf der Salzuffler Straße. In Hiddenhausen frischer Blitzer auf der oberen Talstraße. In Engadrein auf der Mellerstraße und in Minden geblitzt auf der Karlstraße und der Schwerinstraße. Danke fürs Bescheid geben, wenn ihr auch noch Straßenblitze habt. Ruf gerne an 08000 920 920. Gute Fahrt!
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0: Ich hätte gedacht, dass das warme Wetter mich mehr umhaut. Vor allem, weil es jetzt so plötzlich kam. Also auch am Wochenende konnte ich es wirklich ganz gut aushalten. Es gab Wahnsinnstemperaturen mit an die 30 Grad am Wochenende. Und es geht ja auch genauso weiter. Wir freuen uns ja oder freuen wir uns wirklich? Wir haben bei euch mal nachgefragt, ab welcher Temperatur es für euch zu heiß wird.
1: 24 Grad, weil ich das angenehm finde, wenn es so ein bisschen kühler ist, dass man auch Sport machen kann, draußen entspannt, ohne die ganze Zeit sich so kaputt zu schwitzen.
2: Oh, alles ab 25 Grad ist zu viel. Man schwitzt nur, man kann gar nichts machen. Man will eigentlich nur drin sein die ganze Zeit.
3: Also 30 Grad wäre das schon das Höchste, würde ich sagen.
4: Ich bin ein Hitzefreund. Da muss viel passieren, bis es mir persönlich zu heiß ist.
5: Wir arbeiten an der Schule, in der Klasse, wenn es halt drinnen sehr, sehr warm ist und man das Gefühl hat, man kann sich nicht mehr konzentrieren, genau, und möchte lieber nur noch an den See und nicht mehr arbeiten. Ja. Dann ist es zu heiß.
0: Tja, so einen See habe ich hier nicht im Studio, aber so einen Ventilator in der Ecke stehen und das hilft auch schon.

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1: Mit Danny Hoppe, guten Tag. Jeder Fünfte in Deutschland raucht. Daran hat sich in den vergangenen Jahren nicht viel geändert, aber inzwischen greifen wieder mehr junge Menschen zur Zigarette. Das zeigt laut Statistischem Bundesamt der sogenannte Mikrozensus. Für diese große Haushaltsumfrage werden alle 4 Jahre Menschen zu Gesundheitsthemen befragt. Das Ergebnis, der Anteil der Raucherinnen und Raucher bei den 15- bis 24-Jährigen ist leicht gestiegen. Malte Albrecht aus dem News-Team, du hast dir die Zahlen mal genauer angeschaut.
2: Richtig, und demnach gaben 15,6% in der jüngsten Altersgruppe an, zumindest gelegentlich zu rauchen. Bei der letzten Erhebung im Jahr 2021 lag der Anteil noch bei 14,5%. Auffällig ist außerdem, Männer rauchen deutlich häufiger als Frauen. Der Klassiker ist und bleibt die normale Tabakzigarette. Danach folgen die elektrischen Verdampfer, also E-Zigaretten und Vapes.
1: Ja, und gerade das sogenannte Vapen ist bei Jugendlichen inzwischen stärker verbreitet, oder?
2: Ja, genau. Vor allem bei Mädchen ist der Konsum deutlich gestiegen. Der Anteil liegt hier inzwischen bei fast 8%. Der Drogenbeauftragte der Bundesregierung Streeck sieht den Grund vor allem im Design. Bunte Verpackungen und süße Geschmacksrichtungen wie Cola, Kiwi oder Kaugummi machten das Nikotin für junge Menschen attraktiv, sagt er. Zum Teil seien diese Zusatzstoffe aber gesundheitsschädlich oder krebserregend. Streeck fordert deshalb klare Regeln für Inhaltsstoffe, Aromen, Werbung und Verpackungen. Streeck will außerdem stärker gegen Nikotinbeutel vorgehen, die unter den Jüngeren auch immer beliebter werden, aber deren Verkauf in Deutschland verboten ist.
1: Danke, Malte. Und jetzt weitere Meldungen im Überblick. Bundesgesundheitsministerin Wagen denkt darüber nach, bei der Pflegereform Menschen ohne Kinder stärker zu belasten. Das ist aus Koalitionskreisen bestätigt worden. Demnach soll der Beitragszuschlag für Kinderlose um 0,1 Prozentpunkte steigen. Die Bundesanwaltschaft hat in Düsseldorf Anklage gegen 2 mutmaßliche Mitglieder der Terrormiliz IS erhoben. Einer der Männer soll im Irak für den IS gekämpft haben, der andere soll Richter in einem Scharia-Komitee gewesen sein. Die beiden waren im Dezember im nordrhein-westfälischen Delbrück und rheinland-pfälzischen Trier festgenommen worden. In Belgien ist ein Schulbus von einem Zug erfasst worden. Nach Angaben der belgischen Regierung gibt es mehrere Tote und Verletzte. Wie viele ist noch unklar. Das Unglück ereignete sich demnach am Morgen an einem Bahnübergang nördlich von Brüssel. Die Sonne knallt, die Temperaturen steigen und das ungewöhnlich früh. Schon jetzt klagen viele Länder in Europa über extreme Hitze, zum Beispiel Frankreich. Dort wurde gestern der bisher heißeste Tag in einem Mai seit Beginn der Aufzeichnungen registriert. Heute werden zum Teil bis zu 36 Grad erwartet. Dazu meldet die Regierung schon 7 Hitzetote. Im Westen des Landes gilt deshalb die Warnstufe Orange, zum ersten Mal überhaupt in einem Mai. Und auch Großbritannien meldet Rekordtemperaturen. Für Teile Südenglands und in Wales werden heute bis zu 35 Grad erwartet. Das liegt deutlich über den bisherigen Rekordwerten. Die nationale Wetterbehörde spricht deshalb von einer beispiellosen Hitzewelle. Und sie warnt, das Land sei auf die wegen des Klimawandels immer häufiger auftretenden Hitzewellen nicht ausreichend vorbereitet. Und das waren die Nachrichten mit Danny Hoppe.
3: Danke dir. Ja, das Wetter bleibt sommerlich. Wir bekommen heute bis zu 30 Grad. Ich bin ja froh, dass man heute Nacht nochmal gut durchlüften konnte. Und auch in der nächsten Nacht können wir wieder gut durchlüften. Ab morgen wird es auch tagsüber wieder angenehmer. Es bleibt sonnig mit ein paar Wolken bei um die 21, 22 Grad.
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3: Jetzt der schnellste Verkehrs- und Blitzer-Service. In Petershagen braucht ihr vor der Weserbrücke etwa 20 Minuten länger in Richtung Lade. In der Gegenrichtung sind es nur 5 Minuten. Blitzer stehen in Minden auf der Karlstraße und der Schwerinstraße. In Enger 3 Mellerstraße, Herford Salzuflerstraße und Hiddenhausen Obere Talstraße. Wenn ihr auch noch Straßenblitzer habt, gebt gerne hier Bescheid. 08000 920 920. Gute Fahrt!
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3: Mit Marvin Kreimeier. Ich wünsche euch einen schönen Dienstag.

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0: Harry Styles dreht seit Freitag Amsterdam auf links. Es gab schon richtig Ärger, weil seine Bühne bei den Konzerten zu hoch ist und die erste Reihe, also die besten Plätze, nur auf eine, ja, gefühlt 3 Meter hohe schwarze Wand geguckt haben. Stellt euch das mal vor, das ist ja auch absolut irre. Atze Schröder hat auch Stress mit Harry. Ja, Atzes Freundin ist alleine zum Konzert gefahren und das beschert Atze einen Fiebertraum.
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3: Ja, nee, ist klar.
4: Ich hatte übrigens vorgestern einen Traum. Ich saß mit einem Kumpel zusammen in der Kneipe am Tisch. Auf der anderen Seite des Tisches saß Harry Styles und meine Perle war mit ihm am Knutschen. Was heißt Knutschen? Ihr volles Brett auf dem Schoß, Arme drum geschlungen, die ganze Nummer. Irgendwann setzen die ab und Harry geht seiner Wege. So, die Dicke guckt mich an und sagt, hoppala, da sind mir die Pferde wohl ein bisschen durchgegangen. Ich hab dann gesagt, Mann, naja, kann ja mal passieren. Alles im Traum, ne? Nicht, dass ihr das verwechselt. Alles im Traum. Jetzt hab ich Spatzel morgens von dem Traum erzählt und auch wie ich im Traum reagiert hab. Also, Mann, naja, kann ja mal passieren. Ey, Bub, war sie sauer, weil ich im Traum nicht total wütend auf sie war und ausgerastet bin. Das gibt's doch alles gar nicht mehr. So, heute Nacht werde ich mich rächen. Ich werde zurückträumen. Ich werde mal von Kylie Minogue träumen, ja. Mit allem drum und dran, ja. Ja, mal gucken, was dann passiert. Im Traum. Ja, wahrscheinlich sterbe ich. Verdammt, ich war doch noch so jung.
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0: So klingt das sommerliche Wetter hier bei uns im besten Mix. Justin Bieber mit Let Me Love You. Wir bringen euch auf den aktuellen Stand um 12:30. Hier sind die News.
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2: Mit Jean Filling, schönen guten Tag. Die sommerlichen Temperaturen sorgen dafür, dass die Gefahr von Wald- und Flächenbränden steigt. In einigen Teilen des Mühlenkreises liegt der Gefahrenindex laut des Deutschen Wetterdienstes bei Stufe 3 von 5. Davon ist beispielsweise Raden betroffen. Auch in den nächsten Tagen soll es warm und trocken bleiben bei uns. In Bückeburg hat am Wochenende ein Gasgrill einen Brand ausgelöst. Durch eine Stichflamme fing ein Holzunterstand Feuer. Ein Mann wurde verletzt, als er den Gashahn zudrehen wollte. Die Feuerwehr konnte verhindern, dass sich die Flammen weiter ausbreiteten. Bei einem Unfall in Porta-Westfalica Kleinen-Bremen sind 3 Menschen verletzt worden. Allerdings wurde nur eine Person ins Krankenhaus gebracht, heißt es von der Feuerwehr Porta. Auf der Kreuzung Barxer Straße-Alte Straße waren am Samstagmorgen 2 Autos zusammengestoßen. Warum, ist noch unklar. Und das Wetter, heiß heute, bis zu 30 Grad sind bei uns drin.
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0: Hallo Autofahrer. In Petershagen braucht ihr eine Viertelstunde länger vor der Weserbrücke in Richtung Lade. Und geblitzt wird in Herford Salzuflerstraße, Hiddenhausen Obere Talstraße, in Engert Rhein auf der Mellerstraße und in Minden Karlstraße und Schwerinstraße. Alle Staus an Blitzer gern hier durchgeben. 08000 920 920. Gute Fahrt.
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Ich habe die Idee, wie ihr euren Besuch loswerdet, der einfach nicht von alleine gehen mag. Also wenn man eingeladen hat, hatte einen schönen Abend, aber dann ist ja auch irgendwann mal gut und man will ja nicht unhöflich sein und den Besuch rausschmeißen. Stellt einfach das Strafglas hin. Es gibt auf Social Media so einen Trend, das Spaßglas füllt man mit Süßigkeiten, die man richtig gerne mag. Ja, und das Strafglas ist halt genau das Gegenteil, so ein Glas voller Enttäuschung. Und ich will mit euch in den nächsten Tagen ein gemeinsames Strafglas füllen. Deswegen schickt mir gerne schon eure Süßigkeiten, die ihr überhaupt nicht mögt, die also unbedingt in das Glas kommen müssen. Könnt ihr mir einfach hier bei WhatsApp schreiben oder auch gerne per Sprachnachricht schicken. An die 0571 837 830. Ich besorge dann später mein Glas und dann füllen wir morgen gemeinsam das Strafglas auf.

Vorsicht Autofahrer, A2 Richtung Hannover, Höhe Lauenau, da liegen Reifenteile auf der Fahrbahn. Fahrt da bitte vorsichtig. A2 Richtung Hannover, Höhe Lauenau. Ich wünsche euch eine gute Fahrt.

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1: Mit Thorsten Adolfs. Guten Tag. Immer höhere Preise, immer mehr rauchfreie Zonen und dazu abschreckende Kampagnen. Das hat in den vergangenen Jahrzehnten gewirkt. Die Zahl der Raucher in Deutschland ging dadurch zurück. Aber das war einmal, denn das Paffen ist wieder auf dem Vormarsch und vor allem immer mehr junge Menschen finden Gefallen am Nikotin. Das zeigt eine Befragung, die das Bundesinstitut für öffentliche Gesundheit veröffentlicht hat. Christian Böder aus dem News-Team. Der Trend hat vor allem mit neuen Produkten zu tun, die bei jungen Leuten gut ankommen.
2: So sieht das aus. Die klassische Kippe ist zwar nicht komplett abgemeldet, aber es sind Vapes und da vor allem Mehrweg-E-Zigaretten, die immer mehr junge Menschen erst zum Nikotinkonsum und dann in die Abhängigkeit bringen, heißt es in der Studie. Das hat vor allem damit zu tun, dass Rauchen eben nicht nach Rauchen schmeckt, sondern nach Bubblegum, Zitrone und anderen Aromastoffen. Dazu kommen noch harmlos aussehende bunte Verpackungen. Unterm Strich sinkt so bei jungen Menschen die Hemmschwelle, sowas mal auszuprobieren. Das sagt auch der Bundesdrogenbeauftragte Streeck. Dazu kommt noch ein neuer Trend, Nikotinbeutel. Salopp gesagt ist das Nikotin zum Lutschen. In Deutschland dürfen die Beutel nicht verkauft werden, aber in einigen unserer Nachbarstaaten. Und viele junge Deutsche haben das wohl schon mal ausprobiert.
1: Du sagst immer wieder junge Menschen. Wir sprechen hier tatsächlich von Minderjährigen.
2: Genau, aktuelle Zahlen zeigen, im vergangenen Jahr hat fast jeder vierte Jugendliche zwischen 12 und 17 Jahren in irgendeiner Form geraucht. Vor allem Mädchen rauchen deutlich mehr als noch vor 5 Jahren, zeigt die Studie. Anders sieht das aus bei jungen Erwachsenen. Bei den 18- bis 25-Jährigen, da gehen die Zahlen zurück, aber sie bleiben unterm Strich weiter hoch. In der Altersgruppe griff im vergangenen Jahr rund jeder vierte nach Kippen und Co.
1: Danke Christian und jetzt weitere Meldungen im Überblick. Um die Situation der Pflegeversicherung zu verbessern, plant Gesundheitsministerin Warken, den Beitragssatz für Kinderlose weiter zu erhöhen. Um 0,1 Prozentpunkte soll es raufgehen, auf dann 0,7%. Das soll für Kinderlose ab 23 Jahren gelten, meldet das Redaktionsnetzwerk Deutschland. Für Familien mit Kindern sind demnach keine Änderungen geplant. Die Bundesanwaltschaft hat in Düsseldorf Anklage gegen 2 mutmaßliche IS-Mitglieder erhoben. Einer der Männer soll im Irak für die Terrormiliz gekämpft haben. Der andere sei Richter in einem Scharia-Komitee gewesen, heißt es. Die beiden sind seit Dezember in Untersuchungshaft. Im Zusammenhang mit den Festnahmen hatte es damals Durchsuchungen in Köln, Chemnitz und Wittmund gegeben. Die Hitze erreicht heute in Deutschland ihren Höhepunkt. Es werden Höchstwerte um 34 Grad erwartet. Anders als in Teilen von Frankreich und Großbritannien soll es bei uns aber keinen neuen Temperaturrekord für einen Mai geben. Der bisherige Spitzenwert wurde 1922 in Hamburg gemessen. Damals lag er bei 36,6 Grad. Rot-Weiß Essen steht kurz vor dem großen Ziel und will heute Abend den Aufstieg in die zweite Liga perfekt machen. Mit einem knappen Vorsprung im Rücken und der lautstarken Unterstützung von über 2000 Fans geht es für das Team in das entscheidende Rückspiel nach Fürth. Trotz des 1:0 aus dem Hinspiel warnt Essens Trainer Korschinat davor, sich nur hinten reinzustellen. Er rechnet damit, dass Fürth von Beginn an offensiv agiert und alles versuchen wird, um den Rückstand schnell aufzuholen. Anstoß ist um 8:30. Das waren die Nachrichten mit Thorsten Adolfs.
3: Danke. Und das Wetter? Aktuell haben wir um die 27 Grad und heute Nachmittag erreichen wir Topwerte von bis zu 30 Grad. Heute Nacht kühlt es sich wieder ab und morgen bekommen wir dann Sonne, ein paar Wolken und richtig angenehme 22 Grad.
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3: Jetzt der schnellste Verkehrs- und Blitzerservice. Vorsicht weiterhin auf der A2 Richtung Hannover in Höhe Launau. Da liegen Reifenteile auf der Fahrbahn. Fahrt da bitte vorsichtig. Und ihr braucht länger in Petershagen auf der L770 in Richtung Lade. Etwa 10 Minuten mehr. Und auf der Dehmerstraße zwischen Dehme und Porta Westfalica in beide Richtungen müsst ihr da auch etwa 10 bis 15 Minuten mehr einplanen. Geblitzt wird in Minden auf der Karlstraße und der Schwerginstraße. In Herford stehen Blitzer auf der Salzuflerstraße, Hiddenhausen, Obere Talstraße und in Engert Rhein auf der Mellerstraße. Wenn ihr auch noch Straßenblitzer habt, gebt gerne Bescheid kostenlos unter der 08000 920 920. Danke dafür. Ich wünsche eine gute Fahrt.
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3: Ich hoffe, ihr könnt es noch gut bei der Arbeit aushalten bei den Temperaturen. Für mehr Abwechslung spiele ich euch jetzt Melanie C mit Never Be the Same Again. Habt einen schönen Dienstag, Marvin hier.

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0: 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Kommt gut durch diesen heißen Dienstag.
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0: Maroon 5 mit Girls Like You, Marvin hier gleich für euch. Madonna mit Hang Up, Tayo Cruz ist noch mit dabei. Vorher bringen wir euch auf den aktuellen Stand. Alles, was wichtig ist bei uns vor der Haustür. Wir haben es 2:30. Hier sind die News.
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2: Mit Jean Filling, schönen guten Tag. Das sommerliche Wetter lässt die Gefahr von Wald- und Flächenbränden steigen. In einigen Teilen Deutschlands ist es schon jetzt so trocken, dass der Deutsche Wetterdienst von einer hohen Gefahr spricht. Bei uns in der Region gilt überwiegend aktuell Warnstufe 2/5. Rund um Raden ist von einer mittleren Gefahr die Rede. In Bückeburg muss an 2 Brücken über den Mittellandkanal gearbeitet werden. Konkret geht es um die am Tannenweg im Stadtteil Nordholz und die Brücke an der Mainzer Straße. Beide sind ab heute für mehrere Monate gesperrt. Im Mindener Stadtteil Bärenkempen steht in dieser Woche alles unter dem Motto Demokratie beginnt in der Nachbarschaft. Das Quartiersmanagement und das Welthaus Minden haben verschiedene Aktionen dazu organisiert. Die Woche endet am Freitag mit einem großen Nachbarschaftsfest. Und das Wetter, hochsommerlich bei uns, bis zu 30 Grad sind heute bei uns drin. Soweit die Meldungen, mehr Nachrichten stehen auf radiowestfalica.de.
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3: Hallo Autofahrer, es staut sich auf der Dehmerstraße zwischen Dehme und Porta Westfalica. Da müsst ihr in beide Richtungen etwa 5 bis 10 Minuten mehr einplanen. Und in Petershagen, L770 vor der Weserbrücke in Richtung Lade, da kommen 10 Minuten obendrauf. Blitzer stehen in Minden auf der Karlstraße und der Schwerginstraße, Herford, Salzuffler Straße, in Engert, Rhein auf der Mellerstraße und in Hiddenhausen auf der oberen Talstraße. Alle Staus, alle Blitzer gern hier durchgeben. 08000 920 920. Gute Fahrt euch!
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28 Grad zeigt das Thermometer gerade an. Ja, es ist schon gut. Gut warm auf jeden Fall. So ein, zwei Grad kommt vielleicht sogar noch dazu. Der Lüfter hier neben mir, der muss auch schon ordentlich arbeiten. Ich muss es gleich nicht mehr. Ich bin nämlich raus für heute. Olli Tölke übernimmt hier. Wir hören uns dann morgen früh wieder bei der Arbeit um 10 und dann auch mit angenehmeren Temperaturen. Habt noch einen schönen Dienstag. Bis morgen. Ciao.

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1: Mit Thorsten Adolfs. Guten Tag. Die Noten für das Bildungssystem in Deutschland sind alles andere als berauschend. Es geht vor allem um mangelnde Chancengleichheit. Kinder aus Haushalten mit niedrigem Einkommen sind oft benachteiligt. Aber wie kann es besser werden? Kinder und Eltern sehen in der Frage unterschiedliche Prioritäten. Das zeigt eine aktuelle Forsa-Umfrage für das Deutsche Kinderhilfswerk. Mehr Infos dazu von Christian Böder aus dem News-Team.
2: Ganz oben auf der Wunschliste der Erwachsenen für eine bessere Bildung steht mehr Personal an Kitas und Schulen. Über 9 von 10 der Befragten sagten, das sei wichtig oder sehr wichtig. Fast genauso viele wollen einheitliche Standards bei Bildung und Lernen. Im Ranking knapp dahinter folgen eine kostenfreie Bildung von der Kita bis zur Schule, mehr Zusammenarbeit zwischen Bildungseinrichtungen und Jugendarbeit und mehr finanzielle Unterstützung für Schulen mit einem hohen Anteil sozial benachteiligter Kinder. Bei den Schülern liegen die Prioritäten etwas anders, wenn es darum geht, das deutsche Bildungssystem besser zu machen. Auf Platz 1 kostenlose Kitas und Schulen samt Unterrichtsmaterial. Erst auf Platz 2 kommen dann die einheitlichen Regeln, damit alle Kinder die gleichen Chancen bekommen. Wie viele Eltern wollen auch die Kinder und Jugendlichen, dass mehr bei Bildung und Jugendarbeit zusammengearbeitet wird? 8 von 10 aller Befragten wollen außerdem, dass geflüchtete Kinder schnell nach ihrer Ankunft in die Schule gehen können.
1: Und jetzt weitere Meldungen im Überblick. Die deutsche Wirtschaft steckt nach Angaben der Deutschen Industrie- und Handelskammer in der schlechtesten Lage seit der Corona-Pandemie. Strukturprobleme und die wirtschaftlichen Folgen des Krieges im Nahen Osten würden die Firmen gleichzeitig treffen, heißt es. Fast jedes vierte Unternehmen wolle deshalb Stellen streichen. Die Wachstumsprognose für das laufende Jahr wurde mittlerweile von 1% auf nur noch 0,3% gesenkt. Mitten in der Waffenruhe haben Irans Revolutionsgarden nach eigenen Angaben auf eine US-Drohne und ein amerikanisches Kampfflugzeug gefeuert. Davor hatte das US-Militär mitgeteilt, Raketenstellungen im Iran angegriffen und Boote in der Straße von Hormuz attackiert zu haben. Die Revolutionsgarden warnen die USA davor, die Waffenruhe zu brechen, und sie behalten sich Gegenschläge vor. In Belgien ist ein Zug mit einem Schulbus zusammengestoßen. Bei dem Unfall sind 4 Menschen ums Leben gekommen, und zwar 2 Kinder und 2 Erwachsene. Das Unglück ereignete sich am Morgen nördlich der Hauptstadt Brüssel. Ein Kleinbus wurde in der Nähe eines Bahnhofs von dem Zug erfasst. Nach Angaben der Bahngesellschaft war der Bus trotz geschlossener Schranke auf den Bahnübergang gefahren. Der Sucht- und Drogenbeauftragte der Bundesregierung Streeck warnt vor den Schattenseiten rund um die Fußball-Weltmeisterschaft. Er sieht vor allem bei Sportwetten große Gefahren für junge Fans und fordert einen bewussteren Umgang mit dem Thema. Streeck sagt, dass Fußball und Wetten mittlerweile so eng miteinander verknüpft seien, dass viele den Eindruck gewinnen würden, Wetten gehörten ganz natürlich zum Spiel dazu. Dabei seien Sportwetten kein harmloser Spaß, sondern könnten schnell süchtig machen. Vor allem bei den sogenannten Live-Wetten sieht Streeck ein extrem hohes Risiko, weil aus einem spontanen Impuls heraus ganz schnell ein echter Kontrollverlust werden könne. Zurzeit gibt es nach Angaben des Suchtbeauftragten mehr als 1 Million Menschen in Deutschland, die unter einer Glücksspielstörung leiden. Soweit die Meldungen mit Thorsten Adolfs.
3: Nach dem heißen Tag heute, gleich geht's mal auf 30 Grad hoch, wird's morgen und am Donnerstag deutlich angenehmer bei uns, dann um 22 Grad in der Spitze, aber dazu weiter Sonne satt. Am Freitag ziehen wohl öfter Wolken durch und es wird dann wieder deutlich wärmer und auch ein bisschen schwüler.
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3: Jetzt für euch der schnellste Verkehrs- und Blitzer-Service, die B61, die Dehmerstraße von Bad Oeynhausen Richtung Porterhaus-Berge und zurück. Da gibt es eine Baustellenampel am Ortsausgang Dehme. Da braucht ihr im Moment in Richtung Porter 25 bis 30 Minuten länger, in der Gegenrichtung eine Viertelstunde mehr einplanen. Und in Petershagen stockt es an der L770 an der Baustelle an der Weserbrücke. Wenn ihr da von Petershagen rüber wollt nach Lade, plant 10 Minuten mehr ein. Sonst rollt es ganz gut, aber es wird geblitzt in Engadrein an der Mellerstraße, in Hiddenhausen an der Oberen Talstraße und in Minden an der Karlstraße und der Schwerinstraße. Staus, Blitzer, Behinderungen, ihr habt mehr entdeckt auf den Straßen, meldet es mir gerne unter der 08000 920 920. Kommt gut durch.
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3: Wir machen uns zusammen einen richtig schönen heißen Dienstagnachmittag. Olli Tölke bin ich. Hallo.

0: da.
1: Von 2 bis frei am Dienstagnachmittag. Heute ist definitiv die Freibad-Pommes, die Pommes des Tages. 30 Grad und dazu noch schulfrei. Besser geht's ja gar nicht, ne? Aber wo gibt es allgemein die besten Pommes? Wer macht die würzigste Currysoße? Und wo ist das halbe Hähnchen so richtig schön kross draußen und zart innen drin? Wir suchen sie, die besten Imbisse hier bei uns mit eurer Hilfe. Meldet euch weiter rein per Sprachnachricht und sagt uns, wo euer Lieblingsimbiss ist und warum. Wir fahren dann hin und testen eure Vorschläge gerne an die 0571 83 7 83 0.

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0: Revolverheld am Dienstagnachmittag um 14:30. Lass uns gehen. Was ist wichtig bei uns vor der Haustür? Jean Philipp hat die Infos für euch.
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2: Schönen guten Tag. Ein Blitzeinbruch in den Werrepark in Bad Oeynhausen beschäftigt die Polizei. Unbekannte sind Sonntag früh morgens in einen Telefonshop in dem Einkaufszentrum eingestiegen. Sie warfen die Schaufensterscheibe mit Pflastersteinen ein und ließen danach etliche Mobiltelefone mitgehen. Anschließend flüchteten sie über die Mindener Straße in Richtung Autobahn. Ersten Hinweisen zufolge waren die Täter mit einem weißen Kleinwagen unterwegs. In Bückeburg muss an zwei Brücken über den Mittellandkanal gearbeitet werden. Konkret geht es um die am Tannenweg im Stadtteil Nordholz und die Brücke an der Mainzer Straße. Beide sind ab heute für mehrere Monate gesperrt. Das Wasserstraßen- und Schifffahrtsamt sagt, dass unter anderem die Beschichtungen neu gemacht werden sollen. Damit die Schiffe auf dem Kanal weiterfahren können, werden die Brücken nur halb eingerüstet, was dazu führt, dass die Arbeiten eben etwas dauern. Im Mindener Stadtteil Bärenkempen steht in dieser Woche alles unter dem Motto Demokratie beginnt in der Nachbarschaft. Das Quartiersmanagement und das Welthaus Minden haben verschiedene Aktionen organisiert. So soll vor dem Begegnungszentrum in den nächsten Tagen ein großes 3D-Kunstwerk entstehen. Kinder und Jugendliche können beim Kulturrucksackprojekt Street Art Lettering heute Sprüche und Slogans entwerfen, was Demokratie für sie bedeutet. Und es gibt auch ein Kindertheater. Den Abschluss bildet am Freitag ein großes Fest zum internationalen Tag der Nachbarschaft. Die Aktionswoche wird von dem Projekt Demokratie weltweit gestalten, vom Eine-Welt-Netz NRW unterstützt. Und das Wetter ist heute wie im Hochsommer mit ganz viel Sonne und bis zu 30 Grad.
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0: Es gibt eine Baustellenampel auf der B61 der Dehmer Straße zwischen Bad Oeynhausen-Dehme und Porta Westfalica. Da stockt es im Moment in beide Richtungen. Wenn ihr von Dehme Richtung Porta warnt, dann plant so 15 bis 20 Minuten mehr ein. In der Gegenrichtung Richtung Bad Oeynhausen dauert es gut 10 Minuten länger. Sonst rollt es ganz gut, aber es wird geblitzt in Enger 3 an der Mellerstraße, in Hittenhausen an der Oberen Talstraße und in Minden stehen Blitzer an der Karlstraße und der Schwerinstraße. Staus, Blitzerbehinderungen, ihr habt mehr von den Straßen für mich, sagt mir Bescheid unter der 08000 920 920. Ich wünsche euch eine gute Fahrt.
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0: mit Taylor Swift geht's durch den Dienstagnachmittag. Er ist ja schon fast sowas wie ein Familienmitglied für viele. Der Sauerteig war auch Thema heute Morgen in Doppelt wach. Aber die Sommerferien rücken näher und da ist immer die Frage, wer kümmert sich eigentlich um alles, was zu Hause bleibt? Die Blumen im Wohnzimmer, die Goldfische im Gartenteich und eben der Sauerteig. In einer Bäckerei in Kiel gibt's jetzt tatsächlich ein Sauerteig-Hotel. Okay, mal die Klage ist aus dem 2-3-Team. Gibt es da dann auch Cocktailbar und Pool für den Teig?
1: Naja, fast. Im Hotel The Grand Doe ist Platz für 15 Gläser Sauerteig. Die werden dort alle 2-3 Tage gefüttert. Und während die Besitzer dann entspannt Urlaub machen, kann der Sauerteig quasi auch mal abschalten und ist nach dem Urlaub direkt wieder startklar zum Backen.
0: Ja, und wahrscheinlich ist der Aufenthalt dann ein bisschen günstiger als ein echter Sommerurlaub, oder?
1: Definitiv. Eine Woche kostet 20 Euro, jede weitere dann nochmal 10. Das ist echt ein Schnapper. Dafür wird der Sauerteig dann auch gut versorgt und bekommt genau das, was er braucht. Also regelmäßig Mehl und Wasser, dazu die richtigen Temperaturen und genug Zeit zum Reifen.
0: Und wie ihr den richtigen Sauerteig überhaupt erst einmal ansetzt, das steht im Studio-Blog auf radiowestfalica.de.

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1: Mit Thorsten Adolfs. Guten Tag. Künstliche Intelligenz ist mittlerweile aus dem Alltag in Deutschland nicht mehr wegzudenken und ihre Nutzung breitet sich scheinbar immer weiter aus. Nutzen heißt aber nicht unbedingt mögen. Tatsächlich würden viele Menschen in Deutschland der Verbreitung von KI am liebsten einen Riegel vorschieben oder sie komplett verbannen. Das zeigt eine Umfrage des Digitalverbands Bitkom. Christian Böder aus dem News-Team. Rund 4 von 10 Befragten sagen, sie würden lieber in einer Welt leben, in der es keine KI gibt.
2: Das stimmt. Das Erstaunliche dabei ist, darunter sind auch viele, die künstliche Intelligenz nutzen. 6 von 10 der Befragten haben das schon mal gemacht oder machen das regelmäßig. Von denen sagte ein Drittel, KI muss aber nicht sein. Die restlichen 4 von 10 haben sich mit KI kaum oder gar nicht auseinandergesetzt. Ihre große Mehrheit will zurück in ein Leben vor künstlicher Intelligenz. Bitkom-Präsident Wintergerst sagt dazu, er kann das verstehen, dass künstliche Intelligenz die Menschen verunsichert. Die neue Technologie breitet sich rasant schnell aus und verändert das Leben auf jedem Level, egal ob im Job, in der Schule oder im privaten Alltag. Aus seiner Sicht hilft dagegen nur Wissen und Aufklärung. Jeder Mensch in Deutschland sollte einen einfachen Zugang zu KI haben, sagt er.
1: Sprechen wir nochmal über die Menschen, die KI regelmäßig nutzen. Die meisten machen da positive Erfahrungen, aber es ist nicht alles rosig.
2: Genau, die große Mehrheit sagt, KI macht mein Leben leichter. Und viele sagen auch, es würde sie schlauer machen. 4 von 10 gaben außerdem zu, bei Ratschlägen in allen Lebenslagen fragen sie lieber zuerst die digitalen Programme als Menschen. Es gibt allerdings auch eine Kehrseite. Jeder 4. der regelmäßig KI nutzt, sagt, er oder sie fühlt sich abgehängt oder überfordert. Wer KI noch gar nicht nutzt, der blickt laut Bitkom noch viel kritischer auf die neue Technologie.
1: Danke, Christian. Und jetzt weitere Themen kurz und kompakt. Nicht nur in Köln, auch in den Hauptbahnhöfen in Bonn, Düsseldorf, Duisburg, Essen, Dortmund und Münster gilt ab sofort ein Alkoholverbot. Laut Bahn setzt das Unternehmen damit die Wünsche von Reisenden und Besuchern um. Auch die eigenen Mitarbeiter hätten sich ein ruhigeres und sicheres Umfeld gewünscht, heißt es. Umgesetzt werden soll das Alkoholverbot zusammen mit der Bundespolizei. Bei einem Verstoß droht ein Platzverweis, bei mehrfachen Verstößen soll es Hausverbote geben. Der goldene Schuh für Europas besten Torschützen geht in diesem Jahr an Harry Kane. Der Mittelstürmer vom FC Bayern wird laut Kicker zum 2. Mal damit ausgezeichnet. Kane erzielte in der abgelaufenen Saison 36 Treffer. Auf Platz 2 in dem Europa-Ranking landet der Norweger Erling Haaland von Manchester City. Dritter ist der Franzose Kylian Mbappé von Real Madrid. In der Altersgruppe der 18- bis 25-Jährigen ist die Zahl der Raucher gesunken. Sorgen bereitet dem Bundesinstitut für öffentliche Gesundheit allerdings der Trend bei den ganz Jungen. Fast jeder 10. Jugendliche zwischen 12 und 17 Jahren greift demnach mittlerweile zu Nikotinprodukten. Das sind deutlich mehr als noch vor 4 Jahren. Besonders E-Zigaretten und Nikotinbeutel sind bei ihnen beliebt. Der Suchtbeauftragte der Bundesregierung Streeck sagt, dass solche Produkte für Jugendliche oft gezielt attraktiv gemacht werden. Er fordert deshalb strengere Regeln bei den Inhaltsstoffen und in der Werbung. Soweit die Meldungen mit Thorsten Adolfs.
3: Das ist perfektes Freibadwetter heute für die kurzen Pfingstferien mit Sonne und bis 30 Grad. Morgen und ab Donnerstag bleibt es auch genauso sonnig, aber es wird nicht mehr ganz so heiß. Angenehme 22 Grad dann als Maxi-Werte.
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3: Jetzt für euch der schnellste Verkehrs- und Blitzer-Service A2 Dortmund Richtung Hannover. Da gibt es einen Stau in der Abfahrt Porta Westfalica. Der Rückstau geht da bis auf die Autobahn. Fahrt da bitte vorsichtig ran und plant 10 Minuten mehr ein für die Abfahrt. Das Ganze liegt daran, dass es auf der B61, der Dehmer Straße zwischen Bad Oeynhausen und Porta Westfalica eine Baustellenampel gibt. Deshalb stockt es da auf der Dehmer Straße am Ortsausgang Dehme in beide Richtungen. Wenn ihr da in Richtung Porta unterwegs seid, dauert es im Moment 20 bis 30 Minuten länger, in der Gegenrichtung gut 10 Minuten mehr einplanen. Außerdem ist wieder voller an der L770 in Petershagen, an der Baustelle an der Weserbrücke, da in beide Richtungen gut 10 Minuten mehr rechnen. Und es wird geblitzt in Enger 3 an der Männerstraße, in Hiddenhausen an der Oberen Talstraße und in Minden an der Karlstraße und der Schwerinstraße. Habt ihr mehr von den Straßen für mich? Ruft mich an unter der 08000 920 920. Ich wünsche euch eine gute Fahrt.
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3: Olli Tölke bin ich. Kommt gut durch diesen heißen Dienstagnachmittag mit uns. Jetzt für euch im besten Mix. Bon Jovi, Glockenbach und Michael Schulte. Schönen Nachmittag. Ja.

0: mit Michael Schulte durch diesen Mittwochnachmittag in Paderborn. Es ist Dienstag, ne? Ja, es ist Dienstagnachmittag. Muss man erstmal mit klarkommen in dieser komischen Feiertagswoche. Trotzdem, in Paderborn, da kriegen heute einige Leute so richtig Sonnenbrand, denn die halbe Stadt, die ist gerade unterwegs da in Richtung Rathausplatz, gibt da nämlich mächtig was zu feiern. War ja auch Thema heute Morgen bei Chrissy und Martin.
1: Der SC Paderborn spielt nämlich nächste Saison wieder Bundesliga. Gestern Abend war das Relegationsrückspiel gegen Wolfsburg. Das ging 2-1 für Paderborn aus. SCP-Spieler Sven Michel, der hat gestern Abend schon eine kurze Nacht angekündigt.
2: Also ich glaube, heute Abend, das wird sehr, sehr lang. Bis morgen und noch viel, viel länger.
1: Ja, Paderborn war heute Nacht dann wohl Partyborn. Und auf der anderen Seite, die Wolfsburger wahnsinnig enttäuscht. Sowohl die Mannschaft als auch alle 32 Fans in Deutschland.
0: Wie viele Fans in Paderborn da gleich ab 5 feiern, gucken wir später natürlich auch hin. Und Chrissy weckt euch dann morgen früh wieder ab 6 hier bei uns.

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0: Toten Hosen, altes Fieber. Wir spielen jetzt im besten Mix für mehr Abwechslung am heißen Dienstagnachmittag. Gleich neu von Somber, Homewrecker und Marshmallow Pink und Sting habe ich auch für euch mit Dreamin. Vorher der Blick auf das, was wichtig ist. Gene Feeling ist da und hat die Infos um 3:30.
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2: Schönen guten Tag. Ein 33-jähriger Mindener hat nach dem Pfingstwochenende mehrere Anzeigen am Hals. Er war Sonntagmorgen vorläufig festgenommen worden. Der Betrunkene hatte erst laut herumgeschrien, an der Wittelsbacher Allee einen Holzzaun kaputt getreten und an der Königsstraße trat er später noch gegen den Außenspiegel eines Wagens. Auch der Polizei gegenüber wurde der Mindener aggressiv. Er musste deswegen ein paar Stunden in der Ausnüchterungszelle verbringen. Die Polizei sagt, dass der entstandene Schaden bei mehreren 100 € liegt. Ein brennender Gasgrill hat die Feuerwehr am Wochenende in Bückeburg beschäftigt. Der Brand war Sonntagabend in der Straße Krügers Garten ausgebrochen, offenbar durch eine Stichflamme. Ein Mann wurde verletzt, als er den Gashahn am Grill zudrehen wollte. Auch ein Holzunterstand und eine Garage wurden durch die Flammen beschädigt. Die Feuerwehr konnte aber verhindern, dass sich der Brand weiter ausbreitete. Ermittler der Polizei wollen jetzt klären, wie genau es zu der Stichflamme gekommen ist. Die Targobank-Gruppe steuert auf das erfolgreichste Jahr ihrer Geschichte zu. Vor Steuern liegt ihr Jahresergebnis bei 715 Millionen Euro. Auch die Filiale in Minden hat weiter zugelegt. Hier betreut die Targobank 13.700 Kundinnen und Kunden. Bei den Girokonten konnte sie im vergangenen Jahr deutlich zulegen und zwar um 19% auf 4.400. Und das Wetter, viel Sonne und hochsommerlich heiß, bis zu 30 Grad gibt es aktuell bei uns.
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0: An der Dehmerstraße, der B61, da gibt es im Moment eine Baustellenampel am Ortsausgang Dehme. Wenn ihr da von Bad Oeynhausen Richtung Porta unterwegs seid, plant eine halbe Stunde mehr ein. In der Gegenrichtung dauert es 10 bis 15 Minuten länger. Dann haben wir die B482 in Porta Westfalica Fennebeck. Wenn ihr da in Richtung A2 fahrt, rechnet 5 bis 10 Minuten mehr ein. Das wahrscheinlich auch, weil viele die Dehmerstraße meiden. Und an der L770, der Weserbrückenbaustelle in Petershagen, da stockt es in beide Richtungen 10 bis 15 Minuten mehr planen. Blitzer gibt es nicht allzu viele. Bei dem Wetter schickt man wahrscheinlich keine Autos raus, sondern nur ein paar Blitzeranhänger. In Engadrein an der Mellerstraße und in Minden an der Karlstraße und der Schwerinstraße wird geblitzt. Ihr habt noch mehr gesehen auf den Straßen, Staus, Blitzerbehinderungen, dann sagt mir gerne Bescheid. Unter der 08000 920 920. Ich wünsche euch eine gute Fahrt.
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0: 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Am Dienstagnachmittag, Sonne satt und 30 Grad. Perfektes Sommerwetter Ende Mai. Aber wir wären ja nicht in Deutschland, wenn nicht die Ersten jetzt schon wieder stöhnen würden. Es ist doch viel zu heiß draußen. Dabei ist es ja eigentlich eine ganz angenehme Hitze heute, ne? Keine schwüle Luft. Ich finde das gut. Und ihr, wann geht das bei euch los, dass es euch zu heiß ist?
1: 24 Grad, weil ich das angenehm finde, wenn es so ein bisschen kühler ist, dass man auch Sport machen dann draußen entspannt, ohne die ganze Zeit so kaputt zu schwitzen.
2: Oh, alles ab 25 Grad ist zu viel. Man schwitzt nur, man kann gar nichts machen. Man will eigentlich nur drin sein die ganze Zeit.
3: Also 30 Grad wäre das schon das Höchste, würde ich sagen.
4: Ich bin ein Hitzefreund. Da muss viel passieren, bis es mir persönlich zu heiß ist.
0: So nämlich. Auch morgen können eh wieder alle meckern, dass es zu kühl ist. Dann geht es nämlich höchstens noch 22 Grad, aber weiter Sonne satt.

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1: Mit Thorsten Adolfs. Guten Tag. Die Hitze erreicht heute bei uns ihren Höhepunkt. Was neue Rekorde angeht, gibt der Deutsche Wetterdienst aber Entwarnung. Zwar klettern die Werte im Süden und Südwesten nochmal auf bis zu 34 Grad, aber eine Kaltfront aus dem Norden bringt ab morgen etwas Abkühlung. In Frankreich ist die Situation deutlich ernster. Dort sind im Zusammenhang mit der Hitze schon 7 Menschen ums Leben gekommen. Eine Regierungssprecherin sagte, einige Menschen seien beim Schwimmen verunglückt, als sie sich abkühlen wollten. In einigen Regionen Frankreichs gilt aktuell auch noch die Warnstufe Orange, weil die Temperaturen auf bis zu 36 Grad steigen können. Die Hitzewelle soll dort noch bis Ende der Woche andauern. Auch in Großbritannien ist es ungewöhnlich warm. In einem Vorort von London sank die Temperatur in der vergangenen Nacht nicht unter 21,3 Grad. Auch tagsüber wurden Rekordwerte gemessen. Im Südwesten der Hauptstadt ging es rauf bis auf fast 35 Grad. Und jetzt weitere Meldungen, kurz und kompakt. Auch der SPD-Gesundheitspolitiker Pantazis fordert, dass Beamte in die gesetzliche Krankenversicherung einbezogen werden sollten. Das wäre ein wichtiger Beitrag für mehr Solidarität, Gerechtigkeit und finanzielle Stabilität im deutschen Gesundheitssystem, sagte er. Aktuell gibt es fast 2 Millionen Beamte in Deutschland. Über 90% von ihnen sind privat krankenversichert. Der Chef des russischen Parlaments Volodin droht der Ukraine mit dem Einsatz von Massenvernichtungswaffen, falls es weitere Angriffe auf die russische Zivilbevölkerung geben sollte. Auslöser der neuen Drohung ist ein Drohnenangriff auf ein Wohnheim im von Russland besetzten Gebiet Luhansk. Dabei waren vergangene Woche 21 Zivilisten ums Leben gekommen. In der türkischen Millionenstadt Izmir ist die Polizei mit Wasserwerfern gegen Demonstranten vorgegangen. Die Menschen sind auf die Straße gegangen, um gegen die Absetzung der Führung der größten Oppositionspartei in der Türkei, der CHP, zu protestieren. Am Wochenende hatte die Polizei den CHP-Sitz in Ankara gestürmt. Oppositionschef Özel musste die Parteizentrale verlassen. Der SC Paderborn hat gestern schon vorgemacht, wie es gehen kann. Und heute will Drittligist Rot-Weiß Essen nachziehen. Die Essener müssen im Relegationsrückspiel der zweiten Liga bei Greuther Fürth ran. Die Ausgangslage ist gut nach dem 1:0 im Hinspiel. Danny Hoppe hat den Ausblick auf die Partie.
2: Die Essener kommen mit viel Selbstvertrauen und knapp 2300 Fans im Rücken nach Franken. Und auf die setzt RWE-Trainer Uwe Koschinat auch. Man werde die Hafenstraße nach Fürth tragen, sagt er. Das große Ziel ist natürlich die lang ersehnte Rückkehr in die zweite Liga. Und Koschinat hat schon angekündigt, dass sein Team auch in Fürth mutig spielen wird. Die Franken, die die ewige Tabelle der zweiten Bundesliga anführen, dürften ebenfalls von Anfang an versuchen, Druck zu machen. Aufpassen müssen die Essener vor allem auf Noel Futkoy. Mit 19 Treffern ist er in dieser Saison Torschützenkönig der zweiten Liga geworden. Den muss RWE auf jeden Fall in den Griff bekommen.
1: Das waren die Nachrichten mit Thorsten Adolfs.
3: Nach dem heißen Tag heute mit 30 Grad wird es morgen und am Donnerstag deutlich angenehmer, dann um 22 Grad in der Spitze, aber dazu weiter Sonne satt. Am Freitag dann ziehen öfter Wolken durch und es wird deutlich wärmer und auch ein bisschen schwüler.
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3: Jetzt folgt der schnellste Verkehrs- und Blitzer-Service mit der B61 Dehmer Straße von Bad Oeynhausen Richtung Porta Westfalica. Da gibt es eine Baustellenampel am Ortsausgang Dehme. Da stockt es im Moment in beide Richtungen. Solltet ihr 15 bis 20 Minuten mehr einplanen. Und in Petershagen ist es voller an der Weserbrücken-Baustelle der L770. Da dauert es 10 bis 15 Minuten in beide Richtungen länger. Sonst rollt der Berufsverkehr ganz gut. Sind ja auch Schulferien für einen Tag. Aber es wird geblitzt in Enger 3 an der Mellerstraße und in Minden an der Karlstraße, der Königstraße und der Schwerinstraße. Staus, Blitzer, Behinderungen, ihr habt mehr entdeckt auf den Straßen, sagt mir gern Bescheid. Unter der 08000 920 920. Ich wünsche euch eine gute Fahrt.
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3: Wir schwitzen uns gemeinsam durch diesen richtig schönen, heißen Dienstagnachmittag.

0: ganz neu von Jennifer Lopez und David Guetta, Save Me Tonight. Jetzt gehen wir mal gerade 129 Jahre zurück, am 26. Mai 1897. Da wurde der Dracula-Roman von Bram Stoker zum ersten Mal veröffentlicht und deshalb ist heute Welt-Dracula-Tag. Gefundenes Fressen für Hannes Höfer.
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2: Graf Dracula, ja, der Sohn des Drachen, der Obervampir. Ein schauriger Kollege, der Menschen und Leben aussaugt. Ja, was wäre der heute? Finanzminister? Nee, dafür ist er nicht skrupellos genug. Aber guck doch mal, Dracula heute ist undenkbar. Alleine Blut trinken, ist das überhaupt glutenfrei? Also bestimmt nicht vegan. Außerdem wohnt er im Schloss. Ja, klar, bei den Mietpreisen. Womit verdient er überhaupt seine Kohle? Mit Blutspenden? Vielleicht könnte er Influencer werden für Kosmetik mit sehr hohem Lichtschutzfaktor. Aber kannst du Selfies machen, wenn du nicht mal ein Spiegelbild hast? Naja, am Ende bleibt dem Grafen nur noch Berlin. DJ Draku im Berghain ist immer Nacht und er ist bestimmt nicht der schrägste Vogel da. Kommen Vampire nur mit Blut oder mit allen möglichen Körperflüssigkeiten klar? Weil dann ist das Berghain für Dracula wie Charlies Schokoladenfabrik. Und immer dran denken, falls ihr einen tollen Titel für einen Horrorfilm sucht, versucht's mal mit Dracula in Wuhan. Da bleibt's bis zum Ende spannend, wer das Opfer ist.
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0: Schönes Schwitzen. Wir bringen euch gut informiert durch diesen heißen Dienstagnachmittag. Jean Feeling hat die Infos für euch um 16:30.
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2: Schönen guten Tag. Ein Blitzeinbruch in den Werrepark in Bad Oeynhausen beschäftigt die Polizei. Unbekannte sind Sonntag früh morgens in einen Telefonshop in dem Einkaufszentrum eingestiegen. Sie warfen die Schaufensterscheibe mit Pflastersteinen ein und ließen danach etliche Mobiltelefone mitgehen. Anschließend flüchteten sie über die Mindener Straße in Richtung Autobahn. Ersten Hinweisen zufolge waren die Täter mit einem weißen Kleinwagen unterwegs. In Bückeburg muss an zwei Brücken über den Mittellandkanal gearbeitet werden. Konkret geht es um die am Tannenweg im Stadtteil Nordholz und die Brücke an der Mainzer Straße. Beide sind ab heute für mehrere Monate gesperrt. Das Wasserstraßen- und Schifffahrtsamt sagt, dass unter anderem die Beschichtungen neu gemacht werden sollen. Damit die Schiffe auf dem Kanal weiterfahren können, werden die Brücken nur halb eingerüstet, was dazu führt, dass die Arbeiten eben etwas dauern. Im Mindener Stadtteil Bärenkempen steht in dieser Woche alles unter dem Motto Demokratie beginnt in der Nachbarschaft. Das Quartiersmanagement und das Welthaus Minden haben verschiedene Aktionen organisiert. So soll vor dem Begegnungszentrum in den nächsten Tagen ein großes 3D-Kunstwerk entstehen. Kinder und Jugendliche können beim Kulturrucksack-Projekt Street Art Lettering heute Sprüche und Slogans entwerfen, was Demokratie für sie bedeutet. Und es gibt auch ein Kindertheater. Den Abschluss bildet am Freitag ein großes Fest zum Internationalen Tag der Nachbarschaft. Die Aktionswoche wird von dem Projekt Demokratie weltweit gestalten, vom Eine-Welt-Netz NRW unterstützt. Und das Wetter ist heute wie im Hochsommer mit ganz viel Sonne und bis zu 30 Grad.
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0: Es stockt auf der B61 der Demer Straße zwischen Bad Oeynhausen und Porta Westfalica in beide Richtungen an einer Baustellenampel am Ortsausgang Dehme. Da 20 Minuten ungefähr mehr einplanen in beide Richtungen. In Herford ist es voller auf der Ringstraße, der B239 rund um die Klärwerkkreuzung. Da dauert es bis zu 10 Minuten länger. Und in Petershagen stockt es an der Weserbrückenbaustelle, der L770. Da dauert es 20 Minuten länger. Wenn ihr von Petershagen nach Lade rüber wollt, in der Gegenrichtung sind es so gut 10 Minuten mehr. Geblitzt wird in Engern Rhein an der Mellerstraße und in Minden an der Karlstraße, der Königstraße und der Schwerinstraße. Ihr habt noch mehr entdeckt auf den Straßen? Sagt mir gerne Bescheid. Ruft mich an unter der 08000 920 920. Ich wünsche euch eine gute Fahrt.
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3: Schönes Wetter und Streaming, das muss ich ja nicht irgendwie ausschließen. Ne? 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

0: von 2 bis 3 am Dienstagnachmittag. Geht das eigentlich, eine Beziehung beenden, ohne dass es gleich mindestens ein gebrochenes Herz gibt? Diese Frage stellt sich Austis in ihrer neuen Single The Art of Letting Go, auf Deutsch die Kunst des Loslassens. Es geht darum, dass man zwar traurig ist über das Ende einer Beziehung, aber dass man auch nicht die guten Gründe für diese Trennung wegromantisieren soll.
1: So it's about letting go.
2: Es geht ums Loslassen und vor allem darum, damit okay zu sein. Es geht um schöne Erinnerungen, Herzschmerz, Küsse, wie man als Mensch wächst und darum, dass du das alles nicht immer mit den Menschen erlebst, mit denen du es dir vorgestellt hast.
1: You were gonna do it with, but that's okay.
0: Ja, sich befreien von Trauer und von Herzschmerz, dafür steht der Text. Und was den Sound angeht, das klingt schon ein bisschen anders als ihre Hits, die wir so im Ohr haben, wie Angel Eyes oder Dirty Dancing. Es ist alles ein bisschen organischer, akustischer, alles ganz pur. Hört mal selber rein.
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0: Lanzai, Pedro Capó, Georgie Noriega, REC 808, Shadow Towers, Puerto Rico.
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1: Mit Christian Böder, guten Tag. Jeder Fünfte in Deutschland raucht. Daran hat sich in den vergangenen Jahren nicht viel geändert, aber inzwischen greifen wieder mehr junge Menschen zur Zigarette und Co. Das zeigen Zahlen des Statistischen Bundesamtes vor dem Weltnichtrauchertag am kommenden Wochenende. Der Anteil der Raucher bei den 15- bis 24-Jährigen ist demnach gleich gestiegen. Malte Albrecht aus dem News-Team, du hast dir die Zahlen genauer angeschaut.
2: Richtig, und demnach gaben 15,6% in der jüngsten Altersgruppe an, zumindest gelegentlich zu rauchen. Bei der letzten Erhebung im Jahr 2021 lag der Anteil noch bei 14,5%. Bei der Zahl der Raucher insgesamt hat sich in den letzten Jahren eher wenig getan. Noch immer raucht etwa jeder Fünfte oder jede Fünfte. Auffällig ist außerdem, Männer rauchen deutlich häufiger als Frauen. Der Klassiker ist und bleibt die normale Tabakzigarette. Danach folgen die elektrischen Verdampfer, also E-Zigaretten und Vapes.
1: Du hast es gerade angesprochen, das sogenannte Vapen ist bei Jugendlichen inzwischen stärker verbreitet.
2: Ja, genau. Vor allem bei Mädchen ist der Konsum deutlich gestiegen. Der Anteil liegt hier inzwischen bei fast 8%. Der Drogenbeauftragte der Bundesregierung Streeck sieht den Grund vor allem im Design. Bunte Verpackungen und süße Geschmacksrichtungen wie Cola, Kiwi oder Kaugummi machten das Nikotin für junge Menschen attraktiv, sagt er. Zum Teil seien diese Zusatzstoffe aber gesundheitsschädlich oder krebserregend. Streeck fordert deshalb klare Regeln für Inhaltsstoffe, Aromen, Werbung und Verpackungen. Streeck will außerdem stärker gegen Nikotinbeutel vorgehen, die unter den Jüngeren auch immer beliebter werden, aber deren Verkauf in Deutschland verboten ist.
1: Vielen Dank, Malte. Und das sind weitere Nachrichten, kompakt zusammengefasst. Eine große Mehrheit der Menschen in Deutschland will einheitliche Bildungsstandards und mehr staatliche Investitionen, um bessere Chancen für sozial benachteiligte Kinder im deutschen Bildungssystem zu schaffen. Das geht aus dem aktuellen Kinderreport des Deutschen Kinderhilfswerks hervor. Sowohl Kinder als auch Erwachsene wollen demnach auch eine stärkere Verknüpfung zwischen Bildungseinrichtungen und der Jugendarbeit. Energie und Sprit sind als Folgen des Iran-Kriegs in Deutschland teurer geworden. Bei Lebensmitteln ist das nicht der Fall. Das zeigt eine Analyse des Marktforschungsunternehmens NIQ. Bei Produkten des täglichen Bedarfs, darunter auch Körperpflege und Kosmetikartikel, gibt es demnach noch keine auffälligen Preissteigerungen. Bei einem Zusammenstoß zwischen einem Zug und einem Schulbus in Belgien sind zwei Jugendliche im Alter von 12 und 15 Jahren sowie zwei Erwachsene ums Leben gekommen. 5 weitere Kinder wurden verletzt, so die Behörden. Nach Angaben der Bahngesellschaft Infrabel war der Bus trotz geschlossener Schranke auf einen Bahnübergang gefahren. Rot-Weiß Essen steht kurz vor dem großen Ziel und will heute Abend den Aufstieg in die zweite Liga perfekt machen. Nach einem knappen Vorsprung im Rücken und der lautstarken Unterstützung von über 2000 Fans geht es für das Team in das entscheidende Rückspiel nach Fürth. Trotz des 1:0 aus dem Hinspiel warnt Essens Trainer Korschinat davor, sich nur hinten reinzustellen. Er rechnet damit, dass Fürth von Beginn an offensiv agiert und alles versuchen wird, um den Rückstand schnell wieder aufzuholen. Anstoß ist heute um 8:30. Das waren die Nachrichten mit Christian Böder.
3: Perfektes Freibadwetter heute für die kurzen Pfingstferien. Und morgen und am Donnerstag bleibt es eigentlich genauso schön, nämlich sonnig, aber es wird nicht mehr ganz so heiß, mit angenehmen 22 Grad in der Spitze.
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3: Jetzt für euch der schnellste Verkehrs- und Blitzer-Service. Es stockt nach wie vor an der Baustellenampel an der B61 der Dehmer Straße in Bad Oeynhausen-Dehme. Da dauert es in beide Richtungen im Moment 20 bis 25 Minuten länger. Und dadurch ist auch ein bisschen Vorlauf der B482 zwischen Porterhausberge und Fennebeck in Richtung Autobahn. Da bis zu 10 Minuten mehr einplanen, weil viele dann da langfahren statt über die B61. Und auf der L770, da stockt es in Petershagen an der Baustelle an der Weserbrücke. Wenn ihr da von Petershagen rüber wollt nach Lade, plant 20 bis 25 Minuten mehr ein. Geblitzt wird in Engern Rhein an der Mellerstraße und im Innen an der Karlstraße und der Königstraße. Staus, Blitzerbehinderungen, ihr habt mehr von den Straßen für mich, sagt mir Bescheid. Unter der 08000 920 920. Da wo es rollt, eine gute Fahrt.
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3: Macht was Schönes an diesem heißen Dienstagnachmittag. Ich bin bei euch. Ich bin Olli Tölke. Hallo.

0: Mark Forster, ein Lied von 2 bis 3. Um Viertel nach 5, wir schwitzen uns zusammen durch diesen heißen Dienstag. Und Tipps zum Abkühlen, die gab es ja heute Morgen schon bei Chrissy in Doppelt Wach.
1: Es ist ja kein Frühling mehr, es ist echt schon absoluter Sommer. Ganzen Tag Sonne, 30 Grad, da können wir definitiv schon mal ins Schwitzen kommen. Wenn der Pool noch nicht steht, dann lasst das bitte auch. Ihr wisst ja, die Trinkwasserampel, die steht auf Rot. Aber zum Abkühlen ist auch gar nicht so viel Wasser nötig. Da reicht so eine Schüssel, die macht ihr voll mit Wasser. Und dann befolgt ihr einfach den absoluten Expertentipp.
2: In Hodensack in kaltes Wasser hängen.
0: Kann man machen, muss man aber auch nicht machen. Und ihr Frauen wisst ja eh selbst am besten, wie ihr euch abkühlt. Morgen sind es dann eh nur noch knapp über 20 Grad bei uns.

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0: Milo, IO Technology. Wir spielen jetzt den besten Mix für mehr Abwechslung zum Feierabend. Gleich die neue von Olivia Dean, So Easy, und lange nicht mehr im Radio gehört, The Rembrandts, I'll Be There For You. Vorher der Blick auf das, was wichtig ist. Gene Filling hat die Infos für euch um 5:30.
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2: Schönen guten Tag. Ein 33-jähriger Mindener hat nach dem Pfingstwochenende mehrere Anzeigen am Hals. Er war Sonntagmorgen vorläufig festgenommen worden. Der Betrunkene hatte erst laut herumgeschrien, an der Wittelsbacher Allee einen Holzzaun kaputt getreten und an der Königsstraße trat er später noch gegen den Außenspiegel eines Wagens. Auch der Polizei gegenüber wurde der Mindener aggressiv. Er musste deswegen ein paar Stunden in der Ausnüchterungszelle verbringen. Die Polizei sagt, dass der entstandene Schaden bei mehreren 100 € liegt. Ein brennender Gasgrill hat die Feuerwehr am Wochenende in Bückeburg beschäftigt. Der Brand war Sonntagabend in der Straße Krügersgarten ausgebrochen, offenbar durch eine Stichflamme. Ein Mann wurde verletzt, als er den Gashahn am Grill zudrehen wollte. Auch ein Holzunterstand und eine Garage wurden durch die Flammen beschädigt. Die Feuerwehr konnte aber verhindern, dass sich der Brand weiter ausbreitete. Ermittler der Polizei wollen jetzt klären, wie genau es zu der Stichflamme gekommen ist. Die Targobank-Gruppe steuert auf das erfolgreichste Jahr ihrer Geschichte zu. Vor Steuern liegt ihr Jahresergebnis bei 715 Millionen Euro. Auch die Filiale in Minden hat weiter zugelegt. Hier betreut die Targobank 13.700 Kundinnen und Kunden. Bei den Girokonten konnte sie im vergangenen Jahr deutlich zulegen, und zwar um 19% auf 4.400. Und das Wetter, viel Sonne und hochsommerlich heiß, bis zu 30 Grad gibt's aktuell bei uns.
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0: Die B61 Dehmer Straße in Bad Oeynhausen-Dehme, da stockt es an der Baustellenampel nach wie vor in beide Richtungen, plant da 15 bis 20 Minuten mehr ein. Und voller ist es auch noch an der L717 Petershagen an der Baustelle an der Weserbrücke. Wenn ihr von Petershagen rüber nach Lade wollt, dauert es auch noch eine Viertelstunde länger. Damit geblitzt in Enger 3 an der Mellerstraße und in Minden an der Karlstraße und der Königstraße. Sonst habe ich nichts zu melden. Habt ihr noch was gesehen auf den Straßen? Staus, Blitzer, Behinderungen? Sagt gern Bescheid. Unter der 08000 920 920. Ich wünsche euch eine gute Fahrt.
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2 bis 3 am Dienstagnachmittag. Nie mehr zweite Liga, das dröhnt seit Stunden schon durch die Innenstadt von Paderborn. Gestern hat ja der SC Paderborn den Aufstieg in die erste Fußball-Bundesliga klar gemacht und das wird heute gefeiert. Gegen 17:45 soll die Mannschaft am Rathaus eintreffen und sich dann da erstmal ins Goldene Buch der Stadt eintragen. Und so etwa um 19 Uhr kommt das Team dann auf die Bühne vorm Rathaus und lässt sich feiern von den Fans. 15.000 bis 20.000 werden da erwartet. Die haben hoffentlich genug zu trinken mit bei der Hitze und vor allem auch was ohne Alkohol. Wasser wäre ganz gut. Tonight.

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1: Mit Christian Böder, guten Tag. Das Bundesgesundheitsministerium plant eine umfassende Reform der Pflegeversicherung. Einer der Vorschläge: Wer über 23 Jahre alt ist und kinderlos, der soll in Zukunft mehr einzahlen. Thorsten Adolfs aus dem Newsteam, wie genau stellt sich das denn Gesundheitsministerin Wagen vor?
2: Ja, sie sagt, dass der Beitrag für Kinderlose um 0,1 Prozentpunkte steigen soll. Wer keine Kinder hat, käme dann künftig auf einen Beitragssatz von insgesamt 4,3%. Für Eltern soll sich dagegen nichts ändern, ihre Sätze sollen stabil bleiben. Hintergrund ist das riesige Finanzloch, das in den nächsten 2 Jahren auf die Pflegeversicherung zukommt. Die Rede ist von einem Defizit von mehr als 22 Milliarden Euro. Bis Anfang Juli will die Bundesgesundheitsministerin ihren Gesetzentwurf zu dem Thema vorlegen.
1: Und wie kommen die Pläne denn bei den anderen Politikern und auch bei den Verbänden an?
2: Also die Reaktionen darauf fallen extrem unterschiedlich aus. Die CSU begrüßt den Vorschlag und sagt, die Erziehungsleistung von Eltern sei ein wichtiger Beitrag für das Sozialsystem. Und auch die SPD ist offen für solche Diskussionen, um die Finanzierung langfristig zu sichern. Von anderer Seite gibt es aber ordentlich Kritik. Die Grünen werfen der Regierung vor, dass immer nur über einzelne Punkte gestritten werde, statt ein echtes Gesamtkonzept vorzulegen. Und die Linken und der Sozialverband VdK halten die Erhöhung für ungerecht und wirkungslos. Damit könne das Finanzloch nicht wirklich gestopft werden, sagen sie. Ähnlich sieht das die Pflegebranche. Auch sie fordert von Wagen eine echte Strategie, anstatt immer nur über Einzelmaßnahmen zu debattieren.
1: Vielen Dank, Thorsten. Und das sind weitere Nachrichten in der Zusammenfassung. Rund 4 von 10 Menschen in Deutschland würden lieber in einer Welt leben, in der es keine künstliche Intelligenz gibt. Das zeigt eine Umfrage des Digitalverbands Bitkom. Demnach würde auch ein Viertel von regelmäßigen KI-Nutzern ein Leben ohne KI bevorzugen. 4 von 10 KI-Nutzern gaben auch an, bei Ratschlägen in allen Lebenslagen lieber digitale Programme zu fragen als Menschen. Israels Armee hat ihre Bodeneinsätze im Nachbarland Libanon ausgeweitet. Ziel sei es, eine direkte Bedrohung durch die Hisbollah-Miliz abzuwehren. Israels Armee hat am Nachmittag erneut Drohnenbeschuss der vom Iran unterstützten Miliz gemeldet. Nicht nur in Köln, auch in anderen Hauptbahnhöfen in Bonn, Düsseldorf, Duisburg, Essen, Dortmund und Münster gilt ab sofort ein Alkoholverbot. Laut Bahn setzt das Unternehmen damit die Wünsche von Reisenden und Besuchern um. Auch die eigenen Mitarbeiter hätten sich ein ruhigeres und sicheres Umfeld gewünscht, heißt es. Umgesetzt werden soll das Alkoholverbot zusammen mit der Bundespolizei. Bei einem Verstoß droht ein Platzverweis, bei mehrfachen Verstößen ein Hausverbot. Der Sucht- und Drogenbeauftragte der Bundesregierung Streeck warnt vor den Schattenseiten rund um die Fußball-Weltmeisterschaft. Er sieht vor allem bei Sportwetten große Gefahren für junge Fans und fordert einen bewussteren Umgang mit dem Thema. Streeck sagt, dass Fußball und Wetten mittlerweile so eng miteinander verknüpft seien, dass viele den Eindruck gewinnen würden, Wetten gehörten ganz natürlich zum Spiel dazu. Dabei seien Sportwetten kein harmloser Spaß, sondern könnten schnell süchtig machen. Vor allem bei den sogenannten Live-Wetten sieht Streeck ein extrem hohes Risiko, weil aus einem spontanen Impuls heraus ganz schnell ein echter Kontrollverlust werden kann. Das waren die Nachrichten mit Christian Böder.
3: Es geht sonnig und ziemlich warm in den Abend. In der Nacht geht es dann so auf gut 16 Grad runter. Und morgen geht es sonnig weiter, wird allerdings nicht mehr so heiß wie heute. Bei 22 Grad ist dann Schluss.
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3: Jetzt für euch der schnellste Verkehrs- und Blitzer-Service. Es stockt immer noch auf der B61 der Dehmer Straße in Bad Oeynhausen-Dehme. An einer Baustellenampel dauert es in beide Richtungen noch 10 bis 15 Minuten länger. Sonst läuft es ganz gut, aber geblitzt wird in Engadrein an der Mellerstraße und in Minden an der Karlstraße und der Königstraße. Habt ihr noch mehr gesehen auf den Straßen? Meldet es mir gerne unter der 08000 920 920. Ich wünsche euch eine gute Fahrt.
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3: Olli Tölke bin ich. Wir machen uns zusammen einen richtig schönen Dienstagabend an diesem heißen Abend. Hallo.

0: von 2 bis 3 am Dienstagabend. Ist jetzt noch so ein bisschen früh fürs Bett und für süße Träume, aber darüber reden kann man ja immer mal, ne? Atze tut das zum Beispiel.
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3: Ja, nee, ist klar.
4: Ich hatte übrigens vorgestern einen Traum. Ich saß mit dem Kumpel zusammen in der Kneipe am Tisch. Auf der anderen Seite des Tisches saß Harry Styles und meine Perle war mit ihm am Knutschen. Was heißt Knutschen? Ihr volles Brett auf dem Schoß, Arme drum geschlungen, die ganze Nummer. Irgendwann setzen die ab und Harry geht seiner Wege. So, die Dicke guckt mich an und sagt, hoppala, da sind mir die Pferde wohl ein bisschen durchgegangen. Ich hab dann gesagt, Mann, naja, kann ja mal passieren. Alles im Traum, ne? Nicht, dass ihr das verwechselt. Alles im Traum. Jetzt hab ich Spatzel morgens von dem Traum erzählt und auch wie ich im Traum reagiert hab. Also, Mann, naja, kann ja mal passieren. Ey, Bub, war sie sauer, weil ich im Traum nicht total wütend auf sie war und ausgerastet bin. Das gibt's doch alles gar nicht mehr. So, heute Nacht werde ich mich rächen. Ich werde zurückträumen. Ich werde mal von Kylie Minogue träumen, ja. Mit allem drum und dran, ja. Ja, mal gucken, was dann passiert. Im Traum. Ja, wahrscheinlich sterbe ich. Verdammt, ich war doch noch so jung.
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0: Mit Luis Capaldi geht's durch den sommerlichen Dienstagabend. Gleich Partymusik aus den 90ern mit MC Hammer. You Can't Touch Me. Vorher die Infos um 6:30, die hat Marie Casarola für euch.
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2: Schönen guten Abend. Die Reform des Kinderbildungsgesetzes geht voran und das kommt bei den Kreisen in NRW gut an. Sie sprechen von einem wichtigen Schritt in die richtige Richtung. Der Landkreistag wertet es als starkes Signal, dass das Land den Kommunen weiter die gleichen Finanzmittel für das Kita-System bereitstellen will, obwohl die Anmeldezahlen sinken. Dafür soll die sprachliche Bildung in den Kitas weiter gestärkt werden. Auch das Kita-HelferInnen-Programm NRW will das Land auf Wunsch der Kommunen auf alle Einrichtungen ausweiten. Es gibt aber auch viel Kritik an der Reform, unter anderem von Trägern und Gewerkschaften. Zwei Motorradfahrer sind auf der L770 in Petershagen schwer verletzt worden. Der Unfall passierte gestern Nachmittag in einem Stau. Ein 36-jähriger Mintner wollte seine Maschine anscheinend wenden und scherte deshalb links aus, gerade in dem Moment, als von hinten ein anderer Motorradfahrer an den haltenden Autos vorbeifahren wollte. Beide Biker stürzten und mussten noch vor Ort von Rettungskräften behandelt werden. Auch ein Rettungshubschrauber kam zum Einsatz. Die L770 war wegen des Unfalls für rund 2 Stunden gesperrt. Die Engagementplattform in Porta Westfalica kommt gut an. Vereine, Initiativen und Institutionen haben schon mehr als 25 Anzeigen eingestellt, um zu zeigen, wie und wo sich Menschen in der Stadt ehrenamtlich einbringen können. Auch die Stadt selbst nutzt die Plattform, zum Beispiel für die geplante Fähre in Veltheim oder um Paten für eine Familie zu finden. Ziel der Plattform ist es, Ehrenämter sichtbarer zu machen. Die Plattform wurde von der Aktion Mensch ins Leben gerufen. Seit einem halben Jahr hat die Portaner Verwaltung sie in ihrer Homepage eingebunden. Den Link gibt es bei uns im Netz. Und das Wetter? Heute viel Sonne bis zu 30 Grad, morgen etwas kühler bei 22 Grad.
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0: Es stockt immer noch in Bad Oeynhausen-Dehme auf der Dehmer Straße an der Baustellenampel. Da in beide Richtungen gut 10 Minuten mehr einplanen und 10 Minuten länger dauert es auch noch in Petershagen an der L770 an der Weserbrücken-Baustelle, wenn ihr da Richtung Lade unterwegs seid. Und es wird geblitzt in Enger 3 an der Mellerstraße und in Minden an der Karlstraße und der Königstraße. Habt ihr mehr gesehen auf den Straßen? Sagt mir Bescheid. 08000 920 920. Gute Fahrt wünsche ich euch.
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3: Schönes Wetter und Streaming. Das muss ich ja nicht irgendwie ausschließen. Ne? Das geht auch wunderbar draußen. Nehmt euch ein Tablet mit raus, stellt euch das auf den Balkon oder in den Garten. Holt euch was Leckeres zu trinken und dann stöbert mal durch bei Netflix und Co. Und wenn ihr da gar keine Lust drauf habt, dann habt ihr ja immer noch uns. Ich sondiere heute mal für euch, was es Neues zum Streamen gibt und was sich lohnt. Und morgen früh verrate ich euch, was ihr dann draußen bei dem schönen Wetter oder auch ganz klassisch auf dem Sofa gucken könnt. Die Streaming-Tipps morgen früh bei mir.
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Genießt ihn am besten draußen, diesen schönen Dienstagabend, natürlich mit uns. Jonas Rieck ist bei euch ab 7 mit der Spätschicht. Ich bin Olli Tölke und morgen wieder hier von 2 bis 3. Ciao, bis dann.

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1: Mit Christian Böder, guten Abend. Im Ukraine-Krieg droht die Lage wieder zu eskalieren. Russland hat der Ukraine mit dem Einsatz von Massenvernichtungswaffen gedroht. Der Chef des russischen Parlaments, Volodin, sagte, wenn die russische Zivilbevölkerung angegriffen würde, könnte das dazu führen, dass Russland eine Waffe einsetzt, die, Zitat, von niemandem mehr eine Spur übrig lasse. Das hat das russische Unterhaus, die Staatsduma, vermelden lassen. Zur Lage berichtet André Ballin aus Moskau.
2: Auslöser der martialischen Drohung ist ein Angriff des Kiewer Militärs auf ein Wohnheim im von Russland kontrollierten Teil der Ostukraine. Dabei waren mehr als 20 Menschen ums Leben gekommen. Russland hat schon mit schweren Angriffen auf Kiew selbst reagiert, unter anderem mit einer neuen Mittelstreckenrakete. Doch damit will es die russische Führung nicht bewenden lassen. Das Außenministerium drohte mit weiteren Attacken, nun der Parlamentschef sogar mit Massenvernichtungswaffen. Die zunehmenden russischen Probleme an der Front dürften wohl ein Grund für die Eskalation sein.
1: Und das sind weitere Nachrichten, kompakt zusammengefasst. Die EU-Mitgliedsländer wollen morgen Vormittag über die Umsetzung des Zolldeals mit den Vereinigten Staaten aus dem vergangenen Jahr entscheiden. Der Kompromiss mit dem Europaparlament sieht vor, dass europäische Zölle auf US-Industriewaren abgeschafft werden, wie das auch mit US-Präsident Trump vereinbart worden war. Die Regelung soll bis Ende 2029 gelten oder endet früher, sollte die Trump-Regierung neue Zölle verhängen. Vor der Küste des Omans auf der arabischen Halbinsel ist ein Tanker nach einem mutmaßlichen iranischen Angriff leckgeschlagen. Die Besatzung sei in Sicherheit, es sei aber Treibstoff ausgetreten und ins Meer geströmt, heißt es von der britischen Behörde für die Sicherheit der Handelsschifffahrt. Für den Angriff könnte ein Drohnenboot oder eine Haftmine genutzt worden sein. Seit Beginn des Irankriegs sind schon mehrfach Schiffe in der Straße von Hormuz und angrenzenden Gewässern angegriffen worden. Die aktuelle Hitzewelle hat in Deutschland laut deutschem Wetterdienst heute ihren Höhepunkt erreicht. In Frankreich wird das noch ein paar Tage dauern. Dort sind im Zusammenhang mit der extremen Wärme schon 7 Menschen ums Leben gekommen. In einigen Regionen des Landes gilt aktuell Warnstufe Orange, weil die Temperaturen noch bis 36 Grad hochgehen können. Auch aus Großbritannien werden Rekordhitzewerte gemeldet. Der SC Paderborn hat gestern schon vorgemacht, wie es gehen kann. Heute will auch Drittligist Rot-Weiß Essen nachziehen. Die Essener müssen im Relegationsrückspiel bei Greuther Fürth ran. Und die Ausgangslage ist gut nach dem 1:0-Sieg im Hinspiel. Danny Hoppe hat den Ausblick aufs Spiel.
3: Die Essener kommen mit viel Selbstvertrauen und knapp 2300 Fans im Rücken nach Franken. Und auf die setzt RWE-Trainer Uwe Koschinat auch. Man werde die Hafenstraße nach Fürth tragen, sagt er. Das große Ziel ist natürlich die lang ersehnte Rückkehr in die zweite Liga und Koschinat hat schon angekündigt, dass sein Team auch in Fürth mutig spielen wird. Die Franken, die ewige Tabelle der zweiten Bundesliga anführen, dürften ebenfalls von Anfang an versuchen, Druck zu machen. Aufpassen müssen die Essener vor allem auf Noel Futkoy. Mit 19 Treffern ist er in dieser Saison Torschützenkönig der zweiten Liga geworden. Den muss RWE auf jeden Fall in den Griff bekommen.
1: Das waren die Nachrichten mit Christian Böder.
4: Das Wetter bleibt die nächsten Tage weiter sonnig. Wir haben ganz viel blauem Himmel, aber es ist angenehmer, nicht mehr ganz so heiß. Morgen so 22, 23 Grad in der Spitze und ganz ähnlich sieht das dann auch für den Donnerstag aus.
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4: Radio Westfalica läuft bei euch jetzt mit dem schnellsten Verkehrs- und Blitzerservice und 2 Blitzern heute Abend in Minden. Die stehen an der Karlstraße und der Königstraße. Alle Staus und Blitzer wie immer jederzeit in unserer kostenlosen Radio Westfalica App. Kommt gut durch diesen Dienstagabend.
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4: Und das ist Rag & Bone Man für euch mit Skin, übersetzt Haut. Ja, heute kein guter Call, ne? Haut besser nicht berühren bei der Schwitzerei. Herzlich willkommen zu Spätschicht. Schön, dass ihr da seid.

0: Leonie mit Don't Worry, hier für euch gespielt bei Radio Westfalica, gleich 7:15. Ein Kumpel meinte, Jonas, du bist ja gar kein Fußballfan, hast du mitbekommen? Paderborn steigt auf, Bundesliga. Ist das freust du dich darüber? Hast du eine Meinung dazu? Entschuldigung, ja, ich kann mit einem Ball nicht umgehen, aber natürlich freue mich immer, wenn Vereine aufsteigen, von denen man es vielleicht erstmal nicht erwartet. Und wenn sie dann auch hier aus der Ecke sind, habe mich auch mega gefreut, dass Arminia den Klassenerhalt geschafft hat. Na klar, ey, und wenn Paderborn jetzt Bundesliga spielt, dann muss ich auch mal ein paar Glückwünsche da lassen. Erst recht, wo gerade in diesem Moment ja die Aufstiegsfeier läuft. Herzlichen Glückwunsch auch von mir. Und was ist das überhaupt für eine Frage? Ey, natürlich, bin doch inzwischen sogar eine kleine Fußballmaus geworden. Ich gehe sogar ins Stadion. Aber da wird auch nächste Saison nur wieder um meinen Hals der Schal des ersten FC Köln wehen. Ja, ist so.
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1: Marie Casserola, guten Abend. Die Reform des Kinderbildungsgesetzes geht voran und das kommt bei den Kreisen in NRW gut an. Sie sprechen von einem wichtigen Schritt in die richtige Richtung. Der Landkreistag wertet es als starkes Signal, dass das Land den Kommunen weiter die gleichen Finanzmittel für das Kita-System bereitstellen will, obwohl die Anmeldezahlen sinken. Dafür soll die sprachliche Bildung in den Kitas weiter gestärkt werden. Auch das Kita-HelferInnen-Programm NRW will das Land auf Wunsch der Kommunen auf alle Einrichtungen ausweiten. Es gibt aber auch viel Kritik an der Reform, unter anderem von Trägern und Gewerkschaften. Zwei Motorradfahrer sind auf der L770 in Petershagen schwer verletzt worden. Der Unfall passierte gestern Nachmittag in einem Stau. Ein 36-jähriger Mintener wollte seine Maschine anscheinend wenden und scherte deshalb links aus, gerade in dem Moment, als von hinten ein anderer Motorradfahrer an den haltenden Autos vorbeifahren wollte. Beide Biker stürzten und mussten noch vor Ort von Rettungskräften behandelt werden. Auch ein Rettungshubschrauber kam zum Einsatz. Die L770 war wegen des Unfalls für rund 2 Stunden gesperrt. Die Engagementplattform in Porta Westfalica kommt gut an. Vereine, Initiativen und Institutionen haben schon mehr als 25 Anzeigen eingestellt, um zu zeigen, wie und wo sich Menschen in der Stadt ehrenamtlich einbringen können. Auch die Stadt selbst nutzt die Plattform, zum Beispiel für die geplante Fähre in Feldheim oder um Paten für eine Familie zu finden. Ziel der Plattform ist es, Ehrenämter sichtbarer zu machen. Die Plattform wurde von der Aktion Mensch ins Leben gerufen. Seit einem halben Jahr hat die Portaner Verwaltung sie in ihrer Homepage eingebunden. Den Link gibt es bei uns im Netz.
2: Kurzer Blick aufs Wetter, weil viel gibt's echt nicht zu sagen. Der Sommer bleibt noch ein bisschen, auch morgen und übermorgen viel blauer Himmel und Sonne. Das Einzige, was sich ändert, es wird ein paar Grad kühler und das finde ich eigentlich sogar ganz schön und angenehm. Radio Westfalica läuft bei euch jetzt mit dem schnellsten Verkehrs- und Blitzerservice und 2 Blitzern heute Abend in Minden. Die stehen an der Karlstraße und der Königstraße. Alle Staus und Blitzer wie immer jederzeit in unserer kostenlosen Radio Westfalica App. Kommt gut durch diesen Dienstagabend.
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2: Die Nummer, die ich uns jetzt spiele, habe ich vor 2 Monaten auf Dauerschleife im Urlaub gehört. Ja, da musste man noch wegfliegen, um diese Temperaturen zu bekommen, die wir heute auch hier bei uns zu Hause haben. Wie schön ist es? Ey, genießt diesen sommerlichen Dienstagabend. Das ist für euch Alex Warren mit meinem Lieblingshit aktuell, Fever Dream.

0: Lola Young mit Messi hier für euch gespielt in der Spätschicht eurer Show am Abend. Messi, ja, unordentlich. Passt zu meiner Frisur heute, ne? Bei dem Geschwitze braucht man nicht an Haargel denken. Sprechen wir über Holy Humberstone? Nein, sprechen wir nicht drüber, sondern hören wir rein in eure Musik von ihr. Und zwar in diese Nummer. Ich spiele sie uns jetzt hier im besten Mix in voller Länge. Finde aber tatsächlich, müssen auch einmal über die Bedeutung reden. Wer nicht wagt, der nicht gewinnt. Das ist doch so, ne? Wenn ich 100% erleben will, muss ich auch 100% reingeben. Und genau das finde ich irgendwie das Schöne an der Nummer. Diese Message bringt Holy Humberstone rüber in Bezug auf, na klar, die Liebe. Ich muss nun mal alles reingeben, auch wenn ich mich verletzlich mache, wenn ich 100% Liebe erleben will. Ja, und das tut halt manchmal weh. Ja, wir machen uns verletzlich, das ist so. Aber um wirklich jemanden zu lieben, to love somebody, geht es nun mal einfach nicht anders. Vielleicht habt ihr das gebraucht an diesem Dienstagabend. Hier die Nummer in kompletter Länge für euch.
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2: Ich bin Babette Büchner. Die Europäische Union hat heute den Geschäftsträger der russischen Botschaft in Brüssel einbestellt. Ebenso bestellten Deutschland und andere EU-Länder den jeweiligen russischen Botschafter ein. Das Außenministerium schrieb auf der Plattform X, man habe Russland heute deutlich gemacht, dass Deutschland sich nicht einschüchtern lasse. Hintergrund sind Russlands Drohungen vor weiteren Angriffen in Kiew. Der Kreml hatte Ausländer und Diplomaten deshalb aufgefordert, die ukrainische Hauptstadt zu verlassen. Heute drohte Russland zudem mit dem Einsatz von Massenvernichtungswaffen.
3: Auslöser der martialischen Drohung ist ein Angriff des Kiewer Militärs auf ein Wohnheim im von Russland kontrollierten Teil der Ostukraine. Dabei waren mehr als 20 Menschen ums Leben gekommen. Russland hat schon mit schweren Angriffen auf Kiew selbst reagiert, unter anderem mit einer neuen Mittelstreckenrakete. Doch damit will es die russische Führung nicht bewenden lassen. Das Außenministerium drohte mit weiteren Attacken, nun der Parlamentschef sogar mit Massenvernichtungswaffen. Die zunehmenden russischen Probleme an der Front dürften wohl ein Grund für die Eskalation sein. Aus Moskau, André Berlin.
2: Bundesfamilienministerin Karin Prien will die Einkommensgrenze beim Elterngeld trotz Spardruck nicht antasten. Darin wolle sie nichts verändern, sagte sie im Deutschlandfunk.
4: Klartext von der zuständigen Ministerin. Die Rahmenbedingungen in Deutschland müssen Familien mehr Lust auf Kinder machen, das sagt Karin Prien. Sie würde sogar gerne die Mindest- und Höchstsummen beim Elterngeld anheben. Das sind in der Regel 65% des vorherigen Nettolohns, mindestens 300 und höchstens 1.800 Euro pro Monat. Diese Summen gelten übrigens unverändert schon seit 2007. Gespart werden sollte an anderer Stelle. Da nennt sie die Stichworte Partnerschaftlichkeit und Bezugsdauer. Aus Berlin, Thomas Thonfeld.
2: Seit mehr als 80 Tagen war das internationale Internet im Iran gesperrt. Nun funktioniert es teilweise wieder. Laut iranischen Medien hat die nationale Telekommunikationsgesellschaft den Zugang für alle privaten und geschäftlichen Kunden des Unternehmens über die Breitbandanschlüsse wiederhergestellt. Präsident Pezeshkian hatte zuvor die Freischaltung nach einer Entscheidung eines Sonderstabs angeordnet.
5: Falls euch das heute zu warm war, dann gute Nachrichten. Die nächsten Tage wird es ein bisschen kühler und trotzdem bleibt der Sommer noch ein bisschen bei uns. Bei so 22 Grad in der Spitze geht es morgen und übermorgen mit viel blauem Himmel weiter.
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5: Radio Westfalica läuft bei euch jetzt mit dem schnellsten Verkehrs- und Blitzerservice und zwei Blitzern heute Abend in Minden. Die stehen an der Karlstraße und der Königstraße. Alle Staus und Blitzer wie immer jederzeit in unserer kostenlosen Radio Westfalica App. Kommt gut durch diesen Dienstagabend.
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8: Ihr habt Mikro Minden eingeschaltet. Schön, dass ihr dabei seid. Hier bei Play It Again. Heute mal nicht am vierten Montag im Monat, sondern am vierten Dienstag im Monat. Gestern war ja Feiertag, Pfingstmontag. Heute ging es wieder in die Arbeitswoche, so auch bei mir. Und ich habe für euch lange nicht mehr gehörte oder immer wieder gern gehörte Songs mitgebracht. Auch das Fundstück, den Trash-Song und die Charts vor ganz genau 40 Jahren aus Großbritannien. Und los geht's heute mit einer Single aus dem Jahr 1986, also auch genau 40 Jahre alt, die damals aber den Sprung in die alles entscheidenden Top 40 verpasste. Weder in Großbritannien, den USA noch Deutschland konnte die Nummer sich oben in den Singlecharts platzieren. Trotzdem gilt der Song als Kulttrack, Fanliebling und steht auf diversen Bestenlisten der besten Songs aller Zeiten. 1994 erschien dann ein Best-of-Album der Band mit einem neuen Remix des Songs und der konnte sich dann immerhin in den amerikanischen Singlecharts erfolgreich behaupten. Und weil der Remix erfolgreicher als das Original war, gibt es jetzt natürlich den Remix hier bei Play It Again. New Order sind das und Bizarre Love Triangle.
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0: House Music aus Portugal war das. Rui da Silva und Touch Me. Der Gesang stammt von der britischen Sängerin Cassandra Fox und der Track eroberte die Clubs und Tanzflächen weltweit Ende 2000 im Sturm. Anfang 2001 wurde der Track dann auch als Single veröffentlicht und stieg bis auf Platz 1 der britischen Singlecharts. Ja, Platz 1 erreichte auch der nächste Track und zwar die Spitzenposition in den amerikanischen Dancecharts.
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0: Und das Fundstück ist heute gar kein Fundstück im klassischen Sinn, denn der Song ist überall zu finden, aber es ist ein Song, der damals in den 80ern zwar erfolgreich war, aber nicht der riesengroße 80er-Jahre-Hit ist oder nicht als dieser gilt und daher auch nicht so oft zu hören ist. Auch findet man ihn selten bis nie auf den unzähligen 80er-Jahre-Samplern. Der Musiker heißt George Kranz, kommt aus Berlin, war Anfang der 80er auch in einigen Bands aktiv, zum Beispiel bei der Band von Ulla Meinecke. 1984 nahm er aber selbst Songs auf und einer davon entwickelte sich zu einem echten Dance-Hit und im Rückblick gesehen zu einem Dance-Klassiker, der etliche andere MusikerInnen beeinflusste und inspirierte. Der Song an sich hört sich beim ersten Hinhören vielleicht etwas trashig an, ich geb's zu, aber gehört hat ihn bestimmt jeder schon mal. Auch als Sample wurde er schon des Öfteren eingesetzt. Man kann auch direkt beim ersten Hinhören mitsummen und mitsingen. Zum ersten Mal jetzt auf der Mikrominden Play It Again Playlist steht jetzt George Kranz und Dean Dada auf der Single-Version auch als der Trommeltanz angekündigt. Na dann, auf die Plätze und losgetrommelt.
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0: Deutsch läuft Mikro Minden im Radio, Play It Again mit Blackbox und Everybody, Everybody. Und Blackbox waren ein italienisches House- und Eurodance-Projekt, das Ende der 80er mit Right on Time ihren größten Hit hatte. Aber anders als andere Dance-Formationen wurde auch das Album zum Hit Right on Time, nämlich Dreamland, zum Erfolg. Und 4 weitere Top-Hits und Top-10-Hits wurden daraus ausgekoppelt und halt veröffentlicht. Unter anderem auch Everybody, Everybody 1990, das in den USA besonders gut ankam und dort in den Billboard Hot 100 in die Top 10 kletterte. Jetzt aber zu ganz anderen Top-Hits, den britischen Single-Charts von vor auf den Tag genau 40 Jahren. Hier sind die Top 20 Years Ago.
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0: Die 20 steigt von der 28, Pete Wiley, Sinful. Die 19 fällt von der 14, Can't Wait Another Minute, 5 Star. Und die 18 steigt von der 30, Mine All Mine und Party Freak, Doppel-A-Seitensingle von Cashflow. Die 17 fällt von der 10, Madonna, Live to Tell. Und die 16 geht drauf von der 27, AC/DC, Who Made Who. Und die 15 fällt aus den Top 10 von der 7, Falco, Rock Me Amadeus. Und die 14 fällt von der 12, Rock Lobster und Planet Claire. Noch eine Doppel-A-Seiten-Single von den B-52s. Und die 13 ist der höchste New Entry damals gewesen. Tears for Fears und ihr leicht abgewandelter Song Everybody Wants to Run the World. Und die 12 geht rauf von der 13, There'll Be Sad Songs to Make You Cry, Billy Ocean. Und die 11 fällt auch von der 9, Status Quo und Rolling Home. Aber die 10, die geht rauf von der 16, Robert Palmer und Addicted to Love.
2: Number 10.

0: Van Halen unverändert auf der 8 und die 7 fällt von der 6. Matchroom Mob with Chess and Dave und Snookaloopy und die 6 steigt um satte 13 Plätze nach oben. Simply Red und Holding Back the Years.
1: Number 6.

0: Peter Gabriel auf der 4 und die 3 steigt von der 5. Doctor and the Medics, Spirit in the Sky und die 2 hat sich nicht vom Platz bewegt. Patti LaBelle and Michael McDonald, On My Own. Und die 1 genauso wenig. In der 3. Woche vor genau 40 Jahren an der Spitze der britischen Singlecharts. Und das ist heute das hier.
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0: Ja, ein bisschen trashig ist die Nummer 1 schon. Die kommt von Spitting Image und das war damals eine britische Satiresendung im Fernsehen mit zerknautschten Latexpuppen und das waren allesamt prominente Persönlichkeiten. Viele Politiker der damaligen Zeit, wie zum Beispiel Margaret Thatcher und auch Ronald Reagan, aber auch Prominente aus Film und Fernsehen waren da als Latexpuppen zu sehen. Alles war überspitzt und alles war extrem witzig. Und die Latexpuppen fingen dann auch noch an zu singen. Wie zum Beispiel auch etliche Jahre später hier in Deutschland, als die Comedy-Show Die Gerd Show mit dem Steuersong wochenlang Platz 1 der deutschen Singlecharts belegte. Und auch das war eine zerknautschte Latexpuppe, die aussah wie der damalige Bundeskanzler Gerhard Schröder, der dann auch zum Musikstar wurde. Und so ungefähr müsst ihr euch halt Spitting Image in England vorstellen. Es gab auch einige Comebacks der Spitting Image-Puppen, mal im Fernsehen. Mittlerweile sind sie aber auf YouTube gelandet. Ein Star der Puppen ist aktuell gerade, wen wundert's, Donald Trump. Und der Song von 1986 ist schon sehr speziell, trashig, aber halt die damalige Nummer 1 der britischen Singlecharts. Hier sind Spitting Image und The Chicken Song.
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Play it again, Trash von Spitting Image und The Chicken Song. Aber damit euch die Top 20 Years Ago von vor genau 40 Jahren aus Großbritannien nicht als Latexpuppen in Erinnerung bleiben, gibt es jetzt noch einen weiteren Song aus den Top 10. Einer, der quasi nächste Woche vor 40 Jahren Spitting Image von der Nummer 1 verdrängte. Und das ist eine Coverversion aus den 60ern. Hier jetzt in der Version von Dr. and the Manics, Spirit in the Sky. Number 3.

0: Play It Again hört ihr gerade und das gibt's nur hier bei Mikrominden mit noch einer Nummer 1 aus Großbritannien. Diesmal aus dem Jahr 1982, Adam and the Ants und Stand and Deliver. Kurz danach löste sich auch die Band auf und Adam Ants machte dann einfach Solo weiter ohne die Ants. Hier in Deutschland erreichte die Single Platz 8 der Singlecharts und jetzt erreichen wir gedanklich schon mal das kommende Wochenende. Noch nichts vor, dann habe ich jetzt was für euch.
1: Was ist los im Mühlenkreis?
0: Am Samstag gibt der Mindener Chor InSound ein Konzert in Minden. Seit über 75 Jahren gibt es den Chor. Alle Altersgruppen sind vertreten und damit auch viele verschiedene Musikrichtungen. Quasi für jeden Geschmack ist etwas dabei. InSound Minden in Minden im Bütz Kulturzentrum am Samstag live ab 19 Uhr. Funk and Soul gibt es am Samstag im Jazzclub Minden von Radius, die zu den angesagtesten Funk- und Soul-Bands Deutschlands zählen. Stimmlich unterstützt werden sie von Leonora. Spielfreude, ein cooler Groove und begeisternder Sound. All das gibt's von Radius featuring Leonora am Samstag im Jazzclub Minden ab 21 Uhr. Etwas früher am Samstag steigt das jährliche Frohtheim Open Air. In Frohtheim heizen euch am Samstag ab 15 Uhr etliche Bands ein, unter anderem Benst, Skartoffel und Skassa Panka. Indie, Ska, Rock, Pop und vieles mehr wird euch geboten. Der Eintritt ist wie immer frei und das Frohtheim Open Air steigt am Samstag in Frohtheim, wie gesagt, ab 15 Uhr. Ich wünsche euch viel Spaß bei allem, was ihr am Wochenende vorhabt. Und jetzt weiterhin genauso viel Spaß bei Mikrominden Play It Again mit einem Sorgenkind zurzeit. Ihre Tour ab Mai war schon in voller Planung und dann musste sich Bonnie Tyler einer Notoperation unterziehen und ins künstliche Koma versetzt werden. Die Nachricht trieb die ganze Welt in Sorge um die Kultsängerin aus England. Letzter Stand ist, die Ärzte sind optimistisch, dass sich Bonnie vollständig erholen wird. Wir drücken alle Daumen, die wir haben und hören jetzt Bonnie Tyler mit ihrem ersten großen Hit und der stammt aus dem Jahr 1977. Dafür gab es Platz 2 in Deutschland, Platz 3 in den USA und Platz 4 der britischen Singlecharts. It's a Heartache, Bonnie Tyler.

Thank You Woman, zweite Single aus ihrem letzten Album vor dem vorläufigen Aus der Band 1986. Persönliche Differenzen zwischen Boy George und den restlichen Bandmitgliedern führten zum Split, der bis 1998 andauerte und seitdem auch schon wieder unterbrochen wurde. Zum Schluss für heute gibt es jetzt Duran Duran für euch mit einem Song aus dem Jahr 2007. Aus ihrem Album Red Carpet Massacre, auf dem Duran Duran mit Timbaland und Justin Timberlake zusammengearbeitet haben. Letzterer ist auch großer Duran Duran Fan und Falling Down ist der Song damals leider etwas untergegangen. Völlig zu Unrecht, finde ich, aber heute zu Recht bei Mikro Minden auf der Playlist. Ich bin Axel Niermann und wünsche euch noch einen schönen Abend. Mehr Infos findet ihr bei Facebook und Instagram, zum Beispiel die Playlisten, Fotos aus dem Studio und wie gesagt ganz viel mehr. Schaut mal rein und ich sage jetzt einfach nochmal bis nächste Woche hier im Radio, wenn ihr mögt. Ich würde mich freuen. Bis dann. Tschüss.

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1: Ich bin Babit Büchner. Nach Drohungen aus Moskau über einen massiven Angriff auf die ukrainische Hauptstadt Kiew haben die EU und die Bundesregierung russische Vertreter einbestellt. Eine Sprecherin der EU-Außenbeauftragten Kallas schrieb auf der Plattform X, der russische Aufruf an ausländische Staatsbürger und Diplomaten Kiew zu verlassen, stelle eine inakzeptable Eskalation dar. Ähnlich reagierte das Auswärtige Amt. Unterdessen drohte der russische Parlamentschef mit dem Einsatz von Massenvernichtungswaffen gegen die Ukraine. Donald Trumps Gesundheitszustand sorgt immer wieder für Spekulationen. Jetzt hat sich der US-Präsident einer turnusgemäßen ärztlichen Untersuchung unterzogen und danach von einem guten Ausgang geschwärmt. Alles sei perfekt verlaufen.
2: Es gehört hier in den USA zur politischen Routine, dass Präsidenten ihre Gesundheitschecks öffentlich machen. Das Weiße Haus mauert im Fall Trump aber besonders. Stets wird dem fast 80-Jährigen nach den Untersuchungen eine topfitte Konstitution bescheinigt, körperlich und geistig. Jegliche Fragen über geschwollene Beine, Blutergüsse an den Händen und Schläfrigkeit bei Konferenzen werden regelmäßig abgeschmettert und Symptome heruntergespielt. Das ist auch diesmal nicht anders. Auf dem Papier ist Trump fit wie ein Turnschuh. Aus den USA, Tina Eck.
1: Seit mehr als 80 Tagen war das internationale Internet im Iran gesperrt. Nun funktioniert es teilweise wieder.
3: Es war die längste landesweite Internetabschaltung in der jüngeren Geschichte des Irans. Unklar ist, ob die Wiederherstellung von Dauer sein wird. Iranische Medien haben die teilweise Aufhebung der Sperre nach rund 3 Monaten bestätigt. Einige Nutzer berichten, dass sie wieder Freunde und Familien im Ausland erreichen konnten. Andere sind allerdings immer noch offline, vor allem Nutzer mit mobilem Internet. Seit Kriegsbeginn Ende Februar hatte die Regierung den Zugang zum weltweiten Internet nahezu komplett lahmgelegt. David Riemer, Nachrichtenredaktion.
1: Kunden der Postbank müssen sich wegen Warnstreiks wieder auf Einschränkungen einstellen. Weil es in den Tarifverhandlungen keinen Fortschritt gibt, hat die Gewerkschaft Verdi für die nächsten Tage eine Ausweitung der Proteste angekündigt. Zunächst soll es morgen das Backoffice treffen. Ab Donnerstag sollen dann die Beschäftigten in den Postbankfilialen und Callcentern ihre Arbeit niederlegen.
4: Das Wetter.
5: Draußen aktuell noch richtig angenehm warm bei uns in NRW. Richtung Nacht kühlt es dann langsam runter auf Temperaturen zwischen 11 und 16 Grad. Dazu wird stellenweise noch ein leichtes Lüftchen. Der Mittwoch wird dann fast eine Kopie von heute. Bisschen milder, nämlich bei maximal 28 Grad.
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5: Mit der A4 Aachen Richtung Köln. Zwischen Eschweiler West und Weißweiler 1 Kilometer 13 Minuten. A4 Köln Richtung Aachen. Zwischen Köln-Eifeltor und Kreuzköln West 3 Kilometer 12 Minuten. A45 Dortmund Richtung Hagen zwischen Dortmund Süd und Schwerte-Ärgste 2 Kilometer 7 Minuten. A45 Hagen Richtung Gießen zwischen Meinerzhagen und Olpe 3 Kilometer 24 Minuten. Und die A565 Meckenheim Richtung Bonn zwischen Bonn-Auerberg und Bonn-Beuel dichter Verkehr. Da braucht ihr nochmal 8 Minuten länger. Euch allen unterwegs eine gute und sichere Fahrt.
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5: Hey, die hohen Freunde. Das wollte ich auch schon immer mal im Radio gesagt haben. Hey, die hohen Freunde. Das war auch eine wilde Begrüßung. Hier ist Leo Argi im besten Mix. Einen schönen Abend wünsche ich euch jetzt mit den etwas milderen Temperaturen hier draußen. Dem darf er aber keineswegs milden. Lil Nas X und Star Walking. Schönen Abend euch.
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0: So, morgen startet für die deutsche Fußballnationalmannschaft die Mission Weltmeisterschaft, ja, in Herzogenaurach. Da trifft sich das Team zum Trainingslager und da will der Bundestrainer die ersten Grundlagen legen für den, ja, durchaus angestrebten WM-Titel dieses Jahr. Wir haben uns mal bei euch auf der Straße umgehört, was ihr so dem deutschen Team bei der WM zutraut.
1: Hoffentlich besser als letztes Mal.
2: Weltmeisterschaft gewinnen natürlich.
3: Ach, das wäre schon gut, wenn sie möglichst weit kommen. Ich würde sagen, schön wäre Halbfinale, aber wahrscheinlich ist es nicht.
4: Denkt man nicht so gut dieses Jahr, ne? Verteidigung schwach. Mal sehen.
1: Naja, nachdem ich jetzt die Champions League geschaut habe und die Konkurrenz gesehen habe, weiß ich noch nicht, ob wir es übers Achtelfinale hinaus schaffen, wenn dann Frankreich eventuell wartet. Die Mannschaft ist schon ziemlich stark, aber ich hoffe natürlich, dass wir mal wieder so ein Sommermärchen nach Hause holen.
0: Ja, neues Sommermärchen, das wäre auf jeden Fall was, oder? Fände ich auf jeden Fall richtig cool. Ich denke mal, ihr auch. 18 Tage vorm ersten WM-Spiel trifft sich die Nationalmannschaft, also morgen, um sich vorzubereiten. Am Sonntag gibt es dann nochmal ein Testspiel in Mainz, nämlich gegen Finnland.
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0: Das sind Savage Garden, Truly Madly Deep.

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So, ein bisschen ist es noch hin. Wir haben es 21:30 durch. 7,5 Stunden, ich habe gerechnet. Dann ist es 5 Uhr morgens. Und ihr fragt euch jetzt aus gutem Grund, warum rede ich über diese Uhrzeit? 5 Uhr morgens, was ist da so Besonderes? Naja, darum geht's in der neuen Single von Michael Schulte. Der singt über diese besondere Uhrzeit um 5 a.m., wie es ja auf Englisch heißt. Und das ist ja auch, da passieren immer ganz besondere Dinge. Da ist man auf jeden Fall in einer besonderen Stimmung. Sollte man da aufwachen, ist man in einer besonderen Stimmung. Und sollte man da erst einschlafen, ist man in einer besonderen Stimmung. Mein Name ist Leo Arrighi. Micha, los geht's.

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0: Dracula. Ja. Und heute ist sein Tag. Heute ist der Welt-Dracula-Tag. Am 26. Mai 1897 wurde der Roman von Bram Stoker zum ersten Mal veröffentlicht. Also schon ein alter Knabe, der Obervampir. Fragt man sich so ein bisschen, würde er heute noch klarkommen?
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2: Graf Dracula, ja, der Sohn des Drachen, der Obervampir. Ein schauriger Kollege, der Menschen und Leben aussaugt. Ja, was wäre der heute? Finanzminister? Nee, dafür ist er nicht skrupellos genug. Aber guck doch mal, Dracula heute ist undenkbar. Alleine Blut trinken, ist das überhaupt glutenfrei? Also bestimmt nicht vegan. Außerdem wohnt er im Schloss, ja klar, bei den Mietpreisen. Womit verdient er überhaupt seine Kohle? Mit Blutspenden? Vielleicht könnte er Influencer werden für Kosmetik mit sehr hohem Lichtschutzfaktor. Aber kannst du Selfies machen, wenn du nicht mal ein Spiegelbild hast? Naja, am Ende bleibt dem Grafen nur noch Berlin. DJ Dracu im Berghain ist immer Nacht und er ist bestimmt nicht der schrägste Vogel da. Kommen Vampire nur mit Blut oder mit allen möglichen Körperflüssigkeiten klar? Weil dann ist das Berghain für Dracula wie Charlie Schokoladenfabrik. Und immer dran denken, falls ihr einen tollen Titel für einen Horrorfilm sucht, versucht's mal mit Dracula in Wuhan. Da bleibt's bis zum Ende spannend, wer das Opfer ist.
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1: Ich bin Diana Kramer. Der gesetzlichen Pflegeversicherung droht ein Milliardendefizit. Die Bundesregierung arbeitet deshalb an einer Reform. Nun ist eine weitere Erhöhung des Beitragssatzes für Kinderlose um 0,1 Prozentpunkte im Gespräch. Das wurde der dpa aus Koalitionskreisen bestätigt.
2: Kinderlose Versicherte ab 23 Jahren müssten dann einen Pflegebeitragssatz von 4,3% zahlen. Für versicherte Mütter und Väter würden die Sätze gleich bleiben, also bei 3,6% bei einem Kind und entsprechend kleineren Beiträgen bei mehr Kindern. Gesundheitsministerin Waken wollte die Pläne nicht bestätigen, sondern kündigte ein Gesamtkonzept an. Das wünscht sich auch der Koalitionspartner SPD. Es sei legitim, unterschiedliche Stellschrauben zu diskutieren, das ersetze aber keine umfassende Reform, hieß es. Auch Verbände wünschen sich ein Gesamtkonzept und nicht nur kleine Anpassungen. Ursula Winkler, Nachrichtenredaktion.
1: Nach Drohungen aus Moskau über einen massiven Angriff auf die ukrainische Hauptstadt Kiew haben die EU und die Bundesregierung russische Vertreter einbestellt. Eine Sprecherin der EU-Außenbeauftragten Kaja Kallas schrieb auf der Plattform X, der russische Aufruf an ausländische Staatsbürger und Diplomaten, Kiew zu verlassen, stelle eine inakzeptable Eskalation dar. Unterdessen drohte der russische Parlamentschef mit dem Einsatz von Massenvernichtungswaffen gegen die Ukraine im Fall von Angriffen gegen die russische Zivilbevölkerung. Jugendliche in Deutschland rauchen wieder mehr. Laut Bundesinstitut für öffentliche Gesundheit konsumierte 2025 fast jeder Zehnte der 12- bis 17-Jährigen Nikotinprodukte. 2021 waren es noch gut 6%.
3: Vor allem Mehrweg-E-Zigaretten und Nikotinbeutel sind deutlich beliebter geworden, obwohl sie extrem ungesund sind und schnell abhängig machen. Der Sucht- und Drogenbeauftragte der Bundesregierung Streeck spricht von einem klaren Warnsignal. Nikotinprodukte sind für Jugendliche inzwischen leichter verfügbar. Deshalb fordert er strengere Regeln für Inhaltsstoffe, Aromen, Werbung und Verpackung. Laut Bundesinstitut für öffentliche Gesundheit sterben jedes Jahr rund 130.000 Menschen in Deutschland an den Folgen des Tabakkonsums. David Riemer, Berlin.
1: Mit mehr als 10.000 Fans hat der SC Paderborn auf dem Rathausplatz seinen Aufstieg in die Fußball-Bundesliga gefeiert. Am Tag nach dem 2:1-Sieg in der Relegation gegen den VfL Wolfsburg trug sich die Mannschaft auch ins Goldene Buch der Stadt ein.
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5: Aktuell noch sehr angenehme Temperaturen in NRW, aber über die Nacht wird es langsam frischer. Die Werte gehen runter auf 11 bis 16 Grad, begleitet von einem leichten Wind. Morgen am Mittwoch dann wieder richtig viel Sonne und ein schön blauer Himmel bei maximal 28 Grad.
4: NRW Verkehr.
5: Mit der A4 Aachen Richtung Köln. Zwischen Eschweiler West und Weißweiler 2 Kilometer, halbe Stunde obendrauf. A4 Aachen Richtung Köln. Zwischen Kreuz Köln West und Köln Eiffeltor 2 Kilometer, dauert eine Viertelstunde länger. Auch eine Viertelstunde länger dauert es nochmal auf der A4 Köln Richtung Aachen zwischen Köln-Eiffeltor und Kreuz-Köln-West. Ach, das ist einfach die Gegenrichtung. Ja, gibt's doch gar nicht. Also, da auch nochmal Viertelstunde obendrauf. Und die A565 Meckenheim Richtung Bonn zwischen Bonn-Auerberg und Bonn-Beuel. Dichter Verkehr 6 Minuten. Euch allen unterwegs eine gute und sichere Fahrt.
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5: Einen schönen Abend euch. Hier ist Leo Arregi im besten Mix. Ja, ich weiß gar nicht, habt ihr das mitbekommen? Schlimme Nachricht, diese Schlagershow immer wieder sonntags geht in die letzte Runde nach mehr als 30 Jahren. Ach du liebe Zeit. Und so steht's ja auch in der Meldung, für die finale Staffel werden wieder prominente Gäste erwartet. Da können wir uns doch freuen. Ha. Vielleicht ja auch Nick Kershaw. Könnte doch dann da auch auftreten und Wouldn't It Be Good mal auf Deutsch singen, weil warum denn nicht? Wäre es nicht gut? Guck mal, mit so einem bayerischen Akzent hat das doch direkt was. Wäre es nicht gut, wenn wir beide irgendwie wieder zusammen wären? Hier ist das Original.

0: Schöne Nummer. Von Teddy Swims mag ich irgendwie total gerne. Mr. Know-It-All.
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0: Es ist doch wirklich traumhaftes Wetter. Oder was meint ihr? Jetzt auch am verlängerten Pfingstwochenende. Krasse Temperaturen und es soll ja so weitergehen. Ich freue mich persönlich. Und wir wollten natürlich auch bei euch mal herausfinden, was denn jetzt bei diesem Sommerwetter so abgeht.
2: Ganz lange Spaziergänge mit Kindern. Auf den Spielplatz. Endlich wieder.
3: Anbaden, schwimmen gehen mit meinen Schildkröten, in der Sonne sitzen, Picknick im Grünen auf der Wiese.
4: Auf die Blumen.
5: In den Biergarten sitzen und ein Bier trinken.
6: Ich freue mich am meisten drauf, auf Wiesen zu sitzen, mit meinen Freunden einfach ein bisschen rumzuhängen, Musik zu hören und einfach gute Laune zu haben.
0: Im geilsten Fall ist die Kollegen mit den Schildkröten. Ne?

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Kato, DJ und Produzent aus Norwegen, kommt da. Und erst mit Mitte 40 hat er zum ersten Mal so einen richtigen Hit gelandet. Und dann auch noch mit einem Song, der weit über 10 Jahre schon draußen ist. Aber das ist ja dann auch immer krass, wie plötzlich einfach so Erfolge noch auf einen runterkommen können. Wir gönnen Kato natürlich von Herzen. Und also ich muss sagen, ich finde, das ist auch einfach eine geile Nummer. Turn the Lights Off. Gemeinsam mit John. Ich glaube, das ist der Sänger vom Lied. Spielen wir jetzt an diesem Abend. Ich bin Leo Arigi.

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0: Sarah Larsson an diesem Dienstagabend. Und da schauen wir mal auf gestern Abend zurück. Hey, welcome to the AMAs, the American Music Awards. Gestern Abend in Los Angeles, heute Nacht deutscher Zeit bei uns. Der größte Musikpreis der Welt, bei dem ausschließlich die Fan-Votings zählen. So, Annick Manoukian aus der Musikredaktion. Meist nominierte war Taylor Swift. Hat sie denn noch abgeräumt?
1: Nee, leider nicht. Und wegen Hochzeitsvorbereitungen war sie auch noch nicht mal anwesend.
0: Ach.
1: Stattdessen waren unter anderem das hier die Gewinner des Abends.

0: Carpenter, BTS, Sumber, alle haben jeweils 3 Awards gewonnen und das auch noch in den wichtigsten Kategorien. BTS sind zum Beispiel Künstler des Jahres. Sabrina Carpenter hat für Manchild den Award für das Album des Jahres bekommen. Und eine große Ehre gab es auch noch für diesen Song. Golden von Huntrix ist der Song des Jahres geworden und hat sich damit gegen The Fate of Ophelia von Taylor Swift durchgesetzt.
1: Na krass. So, also das waren die Abräumer des Abends. Was war so die größte Überraschung?
0: Auf jeden Fall die Black Eyed Peas. Frontfrau Fergie ist ja 2017 ausgestiegen, aber bei den American Music Awards, da waren sie wieder alle zusammen da und haben dann in der Kategorie Bester Throwback Song gewonnen mit Rock That Body von 2009. Im Publikum gab es Standing Ovations, als alle auf der Bühne standen, Händchen haltend, und das war auch für Fergie sehr emotional.
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1: Oh, schöne Momente bei den American Music Awards, außer für Taylor Swift, die ist leider leer ausgegangen. Wir hören jetzt Musik von einem Preisträger gestern Abend, nämlich Sumber. Hier kommt er mit Homewrecker.
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1: Einen schönen Dienstagabend euch.

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1: Ich bin Diana Kramer. Neue Eskalationsstufe im Ukraine-Krieg. Russland hat der Ukraine mit dem Einsatz von Massenvernichtungswaffen gedroht. Der Chef des russischen Parlaments, Volodin, sagte laut Staatsduma, bei Angriffen auf die russische Zivilbevölkerung könnte man eine Waffe einsetzen, die so wörtlich von niemandem mehr eine Spur übrig lasse.
2: Auslöser der martialischen Drohung ist ein Angriff des Kiewer Militärs auf ein Wohnheim im von Russland kontrollierten Teil der Ostukraine. Dabei waren mehr als 20 Menschen ums Leben gekommen. Russland hat schon mit schweren Angriffen auf Kiew selbst reagiert, unter anderem mit einer neuen Mittelstreckenrakete. Doch damit will es die russische Führung nicht bewenden lassen. Das Außenministerium drohte mit weiteren Attacken, nun der Parlamentschef sogar mit Massenvernichtungswaffen. Die zunehmenden russischen Probleme an der Front dürften wohl ein Grund für die Eskalation sein. Aus Moskau, André Berlin.
1: Zur Sanierung der gesetzlichen Pflegeversicherung wird eine weitere Erhöhung des Beitragssatzes für Kinderlose diskutiert. Wie der dpa aus Koalitionskreisen bestätigt wurde, erwägt Gesundheitsministerin Nina Wagen, den Beitragszuschlag um 0,1 Prozentpunkte anzuheben. Versicherte ohne Kinder ab dem Alter von 23 Jahren sollen damit insgesamt einen Beitragssatz von 4,3% zahlen. Die nahezu vollständige Internetblockade im Iran ist offenbar teilweise wieder aufgehoben worden. Wie die Organisation NetBlocks auf der Plattform X mitteilte, seien Verbindungen nach mehr als 2 Monaten zum Teil wiederhergestellt.
3: Es war die längste landesweite Internetabschaltung in der jüngeren Geschichte des Irans. Unklar ist, ob die Wiederherstellung von Dauer sein wird. Iranische Medien haben die teilweise Aufhebung der Sperre nach rund 3 Monaten bestätigt. Einige Nutzer berichten, dass sie wieder Freunde und Familien im Ausland erreichen konnten. Andere sind allerdings immer noch offline, vor allem Nutzer mit mobilem Internet. Seit Kriegsbeginn Ende Februar hatte die Regierung den Zugang zum weltweiten Internet nahezu komplett lahmgelegt. David Riemer, Nachrichtenredaktion.
1: Der mit 120 Millionen Euro maximal gefüllte Euro-Jackpot ist geknackt. Ein Lottospieler oder eine Tippgemeinschaft aus Tschechien haben die richtigen Zahlen getippt, teilte Westlotto am Abend nach der Ziehung in Helsinki mit. In der zweiten Gewinnklasse gab es auch mehrere Gewinner in Deutschland. 4 Millionen Euro gehen jeweils nach NRW und Thüringen und 2-mal nach Sachsen.
4: Das Wetter.
5: Draußen aktuell noch richtig angenehm warm bei uns in NRW. Richtung Nacht kühlt es dann langsam runter auf Temperaturen zwischen 11 und 16 Grad. Dazu weht stellenweise noch ein leichtes Lüftchen. Der Mittwoch wird dann fast eine Kopie von heute. Bisschen milder, nämlich bei maximal 28 Grad.
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5: Mit einem Stau auf der A4 Aachen Richtung Köln zwischen Kreuz Köln West und Köln Eiffeltor. 2 Kilometer, 11 Minuten. Euch allen unterwegs eine gute und sichere Fahrt.
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5: Einen schönen, allmählich frischer werdenden Dienstagabend euch. Hier ist Leo Aregi, 23 Uhr durch. Und wir werden jetzt musikalisch auch ein bisschen entspannter. Nämlich mit Alex Warren und Ordinary. Und jetzt ist auch übrigens so langsam die Zeit, wo ihr lüften könnt. Frische Luft, ja!

0: White Snake für euren Dienstagabend. Here I go again.
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0: Ja, ich glaube, wir alle haben so ein Ding schon mal gesehen, oder? Sei es vor irgendeinem Hafen oder tatsächlich auch auf dem Meer. Kreuzfahrtschiffe sind ja zum Teil Riesendinger und immer mehr Leute haben Bock, mal auf so eine Kreuzfahrt zu gehen, ist unser Thema diese Woche. Wir schauen auf die Pros und Kontras von Kreuzfahrten, gucken, was es für kuriose Kreuzfahrtmottos gibt und was für unterschiedliche Angebote. Und wir wollen natürlich auch von euch wissen, Kreuzfahrt, ja oder nein?
2: Bis jetzt habe ich nur Positives davon gehört. Diese Atmosphäre finde ich irgendwie interessant, dass man diese Wassertage auch natürlich hat. Und auch der Fakt, dass man oft halt so verschiedene Orte gleichzeitig irgendwie bereisen kann. Das finde ich interessant, das spricht mich auf jeden Fall persönlich an.
3: Ich bin absolut Strandjäger, also mit Kreuzfahrt habe ich nichts mit am Hut.
4: Habe ich noch nie gemacht, muss ich sagen, aber würde mich auf jeden Fall mal interessieren. Wird bestimmt ganz schön sein, würde mit meinem Partner mal gerne so eine Kreuzfahrt machen, vielleicht mal über Mittelmeer, irgendwo schön, so ein paar Tage mal erholen.
5: Ja, nein, weil es mir zu eng ist, ich brauche die Freiheit und ich mag Schiffe einfach nicht so.
0: Ja, alles dabei, oder? Die einen haben Lust, die anderen sagen, ey, so eingepfercht auf engem Raum mit so vielen Leuten, das ist nicht meins. Kann ich auch gut verstehen.
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Und bevor er seine große internationale Karriere gestartet hat, war Shawn Mendes auch nur Vorband, habe ich letztens erst herausgefunden. Krass, zum Beispiel bei Alessia Cara 2019 oder Charlie Puth 2017. Und ich finde, das ist eigentlich fast auch immer schon ein Zeichen, die Vorbands auf Konzerten so ein bisschen mehr wertzuschätzen, weil wer weiß, 5 Jahre später ist er oder sie diejenige, die dann plötzlich alleine irgendwelche großen Stadien füllt. Shawn Mendes gibt's jetzt auch heute Abend bei uns im besten Mix, nämlich mit Treat You Better. Mein Name ist Leo Arigi.

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0: Die Sonne scheint, tagsüber zumindest. Die Temperaturen bleiben auch schön heiß. Und für viele geht es jetzt natürlich nach dem langen Pfingstwochenende auch wieder zur Arbeit.
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0: Und wer da keine perfekte Klimaanlage hat, für den steigen auch auf der Arbeit und im Büro die Temperaturen. So, wie behält man denn da trotzdem jetzt einen kühlen Kopf? Im übertragenen Sinne aber auch tatsächlich einfach so physisch. Wie geht das? Kimberly Klages aus der Redaktion. Gibt es auf der Arbeit denn wie in der Schule auch irgendwie sowas wie hitzefrei?
2: Leider nicht. Trotzdem müssen Arbeitgeber auf die Temperaturen achten. Maßnahmen, die umgesetzt werden müssen, sind in einem Stufenmodell der sogenannten Arbeitsstättenverordnung festgehalten. Arbeitgeber sollen so zum Beispiel ab 26 Grad morgens schön lüften und den ganzen Tag über es dunkel halten. Ab 30 Grad muss der Arbeitgeber dann Ventilatoren oder auch Getränke anbieten. Und die letzte Stufe sind dann 35 Grad. Da zählt der Arbeitsplatz dann nicht mehr als geeignet. Und es muss Hitzepausen geben.
0: Und woran erkennt man einen guten Arbeitgeber bei Hitze? Also welche Maßnahmen können zusätzlich vom Arbeitgeber unternommen werden?
2: Das Bundesamt für Arbeitsschutz und Arbeitsmedizin hat da ein paar Empfehlungen. Zum Beispiel, dass flexible Arbeitszeiten helfen können. So kann man dann genau dann arbeiten, wenn die Temperaturen noch in Ordnung sind und man es auch aushalten kann. Außerdem kann der Arbeitgeber die Kleiderordnung lockern und auf Anzug und Krawatte verzichten und stattdessen einfach auf kurzärmelige Hemden oder leichte Hosen setzen.
0: Und wie geht man persönlich mit der Hitze auf der Arbeit am besten um, auch vielleicht im Homeoffice?
2: Ist zwar ein Klassiker, aber hilft wirklich. Viel trinken. Falls man das gerne auch mal vergisst, hilft es, sich regelmäßig Wecker zu stellen, die einen ans Trinken erinnern. Auch so eine kleine Abkühlung zwischendurch ist ganz hilfreich. Dafür zum Beispiel kaltes Wasser über die Unterarme laufen lassen, einen Ventilator nutzen oder auch mal ein Eis essen.
0: Ja, ein Eis. So, und also, das finde ich geht auch ganz grundsätzlich eigentlich immer. Aber jetzt noch mehr. Hier kommt Mark Voss.

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1: Ich bin Diana Kramer. Neue Eskalationsstufe im Ukraine-Krieg. Russland hat der Ukraine mit dem Einsatz von Massenvernichtungswaffen gedroht. Der Chef des russischen Parlaments Volodin sagte laut Staatsduma, bei Angriffen auf die russische Zivilbevölkerung könnte man eine Waffe einsetzen, die so wörtlich von niemandem mehr eine Spur übrig lasse.
2: Auslöser der martialischen Drohung ist ein Angriff des Kiewer Militärs auf ein Wohnheim im von Russland kontrollierten Teil der Ostukraine. Dabei waren mehr als 20 Menschen ums Leben gekommen. Russland hat schon mit schweren Angriffen auf Kiew selbst reagiert, unter anderem mit einer neuen Mittelstreckenrakete. Doch damit will es die russische Führung nicht bewenden lassen. Das Außenministerium drohte mit weiteren Attacken, nun der Parlamentschef sogar mit Massenvernichtungswaffen. Die zunehmenden russischen Probleme an der Front dürften wohl ein Grund für die Eskalation sein. Aus Moskau, André Berlin.
1: Zur Sanierung der gesetzlichen Pflegeversicherung wird eine weitere Erhöhung des Beitragssatzes für Kinderlose diskutiert. Wie der dpa aus Koalitionskreisen bestätigt wurde, erwägt Gesundheitsministerin Nina Wagen, den Beitragszuschlag um 0,1 Prozentpunkte anzuheben. Versicherte ohne Kinder ab dem Alter von 23 Jahren sollen damit insgesamt einen Beitragssatz von 4,3% zahlen. Die nahezu vollständige Internetblockade im Iran ist offenbar teilweise wieder aufgehoben worden. Wie die Organisation NetBlocks auf der Plattform X mitteilte, seien Verbindungen nach mehr als 2 Monaten zum Teil wiederhergestellt.
3: Es war die längste landesweite Internetabschaltung in der jüngeren Geschichte des Irans. Unklar ist, ob die Wiederherstellung von Dauer sein wird. Iranische Medien haben die teilweise Aufhebung der Sperre nach rund 3 Monaten bestätigt. Einige Nutzer berichten, dass sie wieder Freunde und Familien im Ausland erreichen konnten. Andere sind allerdings immer noch offline, vor allem Nutzer mit mobilem Internet. Seit Kriegsbeginn Ende Februar hatte die Regierung den Zugang zum weltweiten Internet nahezu komplett lahmgelegt. David Riemer, Nachrichtenredaktion.
1: Der mit 120 Millionen Euro maximal gefüllte Euro-Jackpot ist geknackt. Ein Lottospieler oder eine Tippgemeinschaft aus Tschechien haben die richtigen Zahlen getippt, teilte Westlotto am Abend nach der Ziehung in Helsinki mit. In der zweiten Gewinnklasse gab es auch mehrere Gewinner in Deutschland. 4 Millionen Euro gehen jeweils nach NRW und Thüringen und 2-mal nach Sachsen.
4: Das Wetter.
5: Ja, das wird eine relativ milde Nacht jetzt. 11 bis 16 Grad, aber es ist mal vielleicht ein bisschen Zeit, das Fenster aufzustellen, um ein bisschen durchzulüften. Nachher wird es dann nicht mehr ganz so heiß wie gestern beispielsweise. Also wir erreichen nicht mehr Werte über 30 Grad, aber immerhin noch 28 Grad. Sehr viel Sonnenschein nachher und Donnerstag und Freitag gehen genauso weiter.
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5: Hallo, schöne Nacht mit uns. Und man hat ja den 90er-Songs oft nachgesagt, so textlich, waren sie nicht unbedingt sehr tiefgründig. Und ich muss sagen, ich werde jetzt den Beweis antreten, dass die, die das gesagt haben, auch recht hatten. Aber es klang so toll, was Eiffel 65 da gemacht haben. Hier ist Blue. 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
1: Tina hat das irgendwie schon mal erlebt, ne? Du merkst, oh, da war was mit dem Essen nicht so ganz und dir geht's nicht ganz so gut. Die Raketen fangen an, im Bauch hochzusteigen, aber keine Toilette weit und breit. Wir fühlen mit diesem Tennisspieler bei den French Open, also auch Kollege Sascha Fassbender.
2: Ja.
1: Wir tun es auf jeden Fall. Durchfall und du darfst nicht gehen. Was war da bitte schön los?
2: Ja, also erstmal vorneweg, er durfte dann doch irgendwann aufs Klo ohne Bremsstreifen.
1: Ja, ich finde, bei der Geschichte darf man das Ende vorwegnehmen. Ja, einfach, sonst leidet man so weg.
2: Genau, genau. Also von Anfang an jetzt erstmal, der französische Tennisspieler Arthur Gehr oder Arthur Gehr, ich weiß es nicht, hat während seines Tennisspiels zum Schiri das hier gesagt.
3: Yeah, I feel it's gonna blow out, really. No, it's not a joke.
2: Also übersetzt, ich fühle, dass es gleich rausplatzt. Das ist kein Scherz, ich kann nicht warten.
1: Ja, ich würde mal sagen, der Schiri war ein Reinfall, in dem Fall sogar ein Durchfall.
2: Ist auch krass, dass du überhaupt mit ihm diskutieren musst, ne? War Wahnsinn. Naja, also das Problem hatte ja jeder schon mal irgendwie und dann gehst du einfach Richtung WC und das war's dann eigentlich.
1: Ja, er durfte aber nicht, ne?
2: Nee, genau. Du könntest ja warten bis zum nächsten Tennisaufschlag und so, aber nein, der arme Kerl musste den kompletten Satz zu Ende spielen, während da so der Stift schon gemalt hat fast.
1: So, und dann durfte er endlich aufs Klo, ne?
2: Genau, hat dann aber trotzdem das Spiel verloren.
1: Ach, das ist doch scheiße, Mensch.
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Hallo, schöne Nacht mit uns. Gefühlt hat die Woche ja gerade erst so richtig angefangen für diejenigen, die arbeiten müssen, ja. Und jetzt haben wir schon Mittwoch, also Hälfte schon geschafft. Das ist ja Wahnsinn. Großer. Gute Laune jetzt mit Aura Dione, I Will Love You Monday. An einem Tag, der sich anfühlt wie ein Dienstag, weil wir gestern gedacht haben, es sei Montag, obwohl ein Dienstag war. Und wir aber heute Mittwoch haben. Jetzt sind wir alle komplett durcheinander, oder? In diesem Sinne, schöne Nacht.

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2: Ach,

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0: Schöne Nacht, da hatte alle Farben mal eben den Gute-Laune-Knopf gedrückt, oder? Baby Goodbye. Kommt gut durch die Nacht, ist ja auch gar nicht mehr lange bis zur Fußball-Weltmeisterschaft. Da müssen wir eh nachts aufbleiben, weil wir ja super viele Spiele gucken wollen. Ich weiß nicht, wie ihr da so drauf seid, ja? Ob ihr gerne in der Nacht dann euch da alles anschaut. Ist ja die längste und größte Fußball-Weltmeisterschaft aller Zeiten. Wir sind auch am Start. Wir senden nämlich immer zu den Spielen der deutschen Fußballnationalmannschaft aus dem Deutschen Fußballmuseum, ja, mit Stargästen, die sich dann unterhalten über natürlich Fußball, die schönste Nebensache der Welt. Aber das Witzige ist, wir sprechen nicht einfach nur mit Fußballern oder Fußballexperten darüber, sondern wir laden uns auch Comedians ein, wir laden uns Sänger ein. Beim letzten Mal bei der Fußball-Europameisterschaft haben wir das schon gemacht und da war beispielsweise Tim Bensko am Start. Sänger, aber der hätte beinahe auch eine Fußball-Profi-Karriere hingelegt. So, auf jeden Fall haben wir gefragt, wenn du Lust hast, Tim Bensko, kannst du auch dieses Jahr wieder kommen. Wir sind wieder im Fußballmuseum und ich glaube, es sieht ganz gut aus, ja? Und ihr könnt diesmal auch dabei sein, ja, wenn ihr wollt. Alle Infos dazu später nochmal bei uns. Hier verpasst ihr natürlich gar nichts. Und hier ist Tim Bensko mit Kopf hoch.
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1: Ich bin Diana Kramer. Bundesfamilienministerin Karin Prien will die Einkommensgrenze beim Elterngeld trotz Spardrucks nicht antasten. Daran solle sich nichts verändern, sagte Prien im Deutschlandfunk. Die Koalition will allerdings wegen der angespannten Finanzlage im Haushalt für das kommende Jahr auch sparen.
2: Klartext von der zuständigen Ministerin. Die Rahmenbedingungen in Deutschland müssen Familien mehr Lust auf Kinder machen. Das sagt Karin Prien. Sie würde sogar gerne die Mindest- und Höchstsummen beim Elterngeld anheben. Das sind in der Regel 65% des vorherigen Nettolohns, mindestens 300 und höchstens 1.800 Euro pro Monat. Diese Summen gelten übrigens unverändert schon seit 2007. Gespart werden sollte an anderer Stelle. Da nennt sie die Stichworte Partnerschaftlichkeit und Bezugsdauer. Thomas Thonfeld, Berlin.
1: Nach Drohungen aus Moskau über einen massiven Angriff auf die ukrainische Hauptstadt Kiew haben die EU und die Bundesregierung russische Vertreter anbestellt. Eine Sprecherin der EU-Außenbeauftragten Kaja Kallas schrieb auf der Plattform X, der russische Aufruf an ausländische Staatsbürger und Diplomaten, Kiew zu verlassen, stelle eine inakzeptable Eskalation dar. Die Gewerkschaft Verdi hat die Beschäftigten der Postbank von heute bis Samstag zu Warnstreiks aufgerufen. Hintergrund sind die laufenden Tarifverhandlungen. Betroffen von den Warnstreiks ist heute das Backoffice der Postbank. Dort wird unter anderem der Zahlungsverkehr geregelt.
3: Wer heute über sein Postbankdepot Aktien verkaufen will, da könnte die Bearbeitung vielleicht etwas dauern. Und wenn ausgerechnet der Backoffice-Mitarbeiter heute im Warnstreik ist, der meine Kreditanfrage prüft, dann wird sich die Antwort der Postbank in der Sache verzögern. Ab morgen gibt es auch Arbeitsniederlegungen in den Filialen. Verdi fordert für die Beschäftigten der Postbank 8% mehr Geld, mindestens aber 300 Euro mehr pro Monat. Verhandelt wird wieder am 15. Juni. Lea Matschulat, Nachrichtenredaktion.
1: Deutschland ist am Dienstag ordentlich ins Schwitzen gekommen. Die 35-Grad-Marke wurde aber nicht geknackt. Laut vorläufigen Daten des Deutschen Wetterdienstes war es in Regensburg an der Donau gestern mit 34 Grad Celsius bundesweit am wärmsten. In Neunkirchen-Wellesweiler im Saarland wurden 33,2 Grad gemessen, im baden-württembergischen Ohlsbach 33,1 Grad.
4: Das Wetter. Das ist eine angenehme Nacht. 11 bis 16 Grad, da kann man fast draußen schlafen oder so. Ne? Also relativ mild für eine Mainacht. Nachher geht es dann wieder richtig hoch, aber nicht so heiß wie in den letzten Tagen. Also wir erreichen keine Werte mehr über 30 Grad. 28 Grad, Top-Temperatur nachher im Tagesverlauf. Dazu wieder den ganzen Tag Sonnenschein, keine Wolke, logischerweise auch kein Regen. Und das geht auch am Donnerstag und am Freitag so weiter.
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4: Und da sind sie auch schon wieder vorbei, diese kürzesten Ferien der Welt, die Pfingstferien. Ja, dauern ja nur einen Tag. Dienstag, ja. Das ist sozusagen, du hast dich an einem Tag gefreut, juhu, endlich Ferien. Und am selben Tag sagst du, ah Mist, Ferien sind schon vorbei, ich muss ja wieder zur Schule. Heute ist es soweit, Ferien sind vorbei.

0: War einer von euch, erstmal eine schöne Nacht wünsche ich euch, war einer von euch in Amsterdam beim Harry Styles Konzert, hat super viel Geld für eine Karte direkt an der Bühne ausgegeben und dann gar nichts gesehen, weil die Bühne viel zu hoch war und man hat die ganze Zeit gegen so eine Wand geguckt und viel Nacken bekommen nachher am Ende. Ja, das hat schon für Ärger gesorgt bei den Harry Styles Fans, aber Ärger hat auch Atze Schröder, ja, denn seine Frau war auf dem Harry Styles Konzert, hat er zumindest geträumt.
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3: Ja, nee, ist klar.
4: Ich hatte übrigens vorgestern einen Traum. Ich saß mit einem Kumpel zusammen in der Kneipe am Tisch. Auf der anderen Seite des Tisches saß Harry Styles und meine Perle war mit ihm am Knutschen. Was heißt Knutschen? Ihr volles Brett auf dem Schoß, Arme drum geschlungen, die ganze Nummer. Irgendwann setzen die ab und Harry geht seiner Wege. So, die Dicke guckt mich an und sagt, hoppala, da sind mir die Pferde wohl ein bisschen durchgegangen. Ich hab dann gesagt, Mann, naja, kann ja mal passieren. Alles im Traum, ne? Nicht, dass ihr das verwechselt. Alles im Traum. Jetzt hab ich Spatzel morgens von dem Traum erzählt und auch wie ich im Traum reagiert hab. Also, Mann, naja, kann ja mal passieren. Ey, Bub, war sie sauer, weil ich im Traum nicht total wütend auf sie war und ausgerastet bin. Das gibt's doch alles gar nicht, wa? So, heute Nacht werde ich mich rächen. Ich werde zurückträumen. Ich werde mal von Kylie Minogue träumen, ja. Mit allem drum und dran, ja. Ja, mal gucken, was dann passiert. Im Traum. Ja, wahrscheinlich sterbe ich. Verdammt, ich war doch noch so jung.
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Und da haben wir schon wieder Mittwoch. Einen ganz entspannten Mittwoch, egal wo ihr gerade seid. Vielleicht könnt ihr nicht schlafen, vielleicht müsst ihr wach bleiben, weil ihr arbeiten müsst in der Nachtschicht. Egal, was euch gerade wach hält, wir sind bei euch. Jetzt mit Leona Lewis. Here's a run.

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0: Journey und Don't Worry hier bei uns. Ich finde, es ist eine der kuriosesten Bands, die wir in Deutschland haben, ja? Man muss es wirklich sagen. Marquez, der Sänger, ist Italiener, singt aber auf Spanisch. Eine spanische Band gefühlt, die aber in Hannover lebt. Ich sag mal so, Hannover ist ja auch ein bisschen Stadt Madrid Niedersachsens.
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1: Ich bin Diana Kramer. Die Pflegebeiträge für Kinderlose könnten erneut steigen. Nach Angaben aus Koalitionskreisen erwägt Gesundheitsministerin Nina Wagen im Zuge der Pflegereform für Menschen ohne Kinder eine Anhebung des Beitragszuschlags um 0,1 Prozentpunkte. Der Deutsche Gewerkschaftsbund kritisiert die Pläne, Kinderlose zum wiederholten Male mit höheren Beiträgen dafür bestrafen zu wollen, dass sie aus welchen Gründen auch immer keine Kinder haben, löse die strukturellen Probleme der Pflegeversicherung absehbar nicht, sagte DGB-Vorsitzender. Vorstandsmitglied Anja Piel dem RND. Das sei Diskriminierung ohne Not, sagte sie. Neue Eskalationsstufe im Ukraine-Krieg. Russland hat der Ukraine mit dem Einsatz von Massenvernichtungswaffen gedroht. Der Chef des russischen Parlaments, Volodin, sagte laut Staatsduma, bei Angriffen auf die russische Zivilbevölkerung könne man eine Waffe einsetzen, die so wörtlich von niemandem mehr eine Spur übrig lasse.
2: Auslöser der martialischen Drohung ist ein Angriff des Kiewer Militärs auf ein Wohnheim im von Russland kontrollierten Teil der Ostukraine. Dabei waren mehr als 20 Menschen ums Leben gekommen. Russland hat schon mit schweren Angriffen auf Kiew selbst reagiert, unter anderem mit einer neuen Mittelstreckenrakete. Das Außenministerium drohte mit weiteren Attacken, nun der Parlamentschef sogar mit Massenvernichtungswaffen. Aus Moskau, André Berlin.
1: Für die deutsche Fußballnationalmannschaft startet heute die Mission Weltmeisterschaft. In Herzogenaurach trifft sich das Team zum Trainingslager. Dort will der Bundestrainer die ersten Grundlagen für den angestrebten WM-Titel legen.
3: Natürlich wollen wir Weltmeister werden. Diese Ansage machte Julian Nagelsmann vor knapp 2 Jahren nach dem EM aus, auch in Herzogenaurach. Hier will der Bundestrainer die taktischen und körperlichen Grundlagen schaffen für das XXL-Turnier. Viel Zeit dafür hat er aber nicht. Bis zum Mittag sollen die Spiele ankommen. Bis Samstag bleibt das Team in Franken. Am Tag danach geht es zum Länderspiel nach Mainz. Auch die Spiele aus Bayern und Stuttgart werden kommen, 4 Tage nach dem Pokalendspiel. Nur Kai Havertz fehlt. Er steht mit Arsenal London im Champions League. Endspiel. Thomas Bremser, Sportredaktion.
1: Und noch diese Meldung vom Fußball. Die Spielvereinigung Greuther Fürth hat in der Relegation den Klassenerhalt in der zweiten Bundesliga geschafft. Fürth setzte sich im Rückspiel 2:0 gegen Drittligist Rot-Weiß Essen durch.
4: Das Wetter. Das ist fast eine sternklare Nacht bei uns. 11 bis 16 Grad. Relativ mild ist es für eine Nacht im Mai, muss man dazu sagen, aber trotzdem mild genug oder kalt genug, wenn ihr so wollt, um das Fenster vielleicht mal aufzumachen und ein bisschen frische Luft reinzulassen. Nachher wird es wieder richtig warm, allerdings nicht mehr so heiß wie noch in den letzten Tagen, nur noch 28 Grad immerhin und auch da sehr viel Sonne und das geht auch Donnerstag und Freitag so weiter.
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4: Und damit sind hochoffiziell die Pfingstferien vorbei. Also ich hoffe, dass uns jetzt keine Schülerinnen und Schüler zuhören, die hoffentlich jetzt alle schön schlafen und dann gleich in ein paar Stunden frisch aufwachen und motiviert in eine neue Schulwoche starten, die zum Glück sehr kurz sein wird. Ja, Mittwoch, Donnerstag, Freitag, dann schon wieder Wochenende und nächste Woche auch schon wieder ein Feiertag.